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1: Mit Ben Streubel, das größte aller Popnacht-Packages. Das wird immer nach zwei rausgehauen. Das könnt ihr euch ja abholen unter 07221 2011. Das ist das PPPPP, das perfekt, fantastisch polierte Popnacht-Package. Und vielleicht ist jemand unter euch, der sagt, das hole ich mir jetzt mal schnell. 07221 2011.
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1: Na, da rasen wir nochmal zurück an diesem 28.07. Was war denn los an diesem Tag oder in dieser Nacht? Und Kai aus Ilmenau, der im Hotel arbeitet als Nachtportier, der Durst, er tut so weh. Guten Morgen, lieber Kai.
2: Guten Morgen. Habt ihr auch so einen schönen Vollmond oder fast Vollmond?
1: Ja, meinst du mein zweites Ich und mich selbst, wenn du sagst ihr?
2: Naja,
1: oder sprichst du im Plural des
2: Majestätes? Im Studio. Also bist du ganz alleine oder hast du noch eine Assistenz?
1: Ja, das ist, würde man sich gerne so vorstellen. Also als ich angefangen habe, hier zu arbeiten, dachte ich, da sind also verschiedene Menschen, die so mit Palmwedeln dir Luft zufächeln, dann die ständig Drinks bringen, im Sommer natürlich dann irgendwelche Cocktails und sowas. Muss nicht mit Alkohol sein, aber ich dachte, so einen gewissen Service gibt's, ne? Kannst du vergessen. Ja, mein zweites Ich ist da, mit dem muss ich klarkommen einigermaßen.
2: Okay.
1: Geht
2: kenn ich.
1: Ja, siehst du, du kennst das auch. In deinem Hotel bist du ja nachts auch allein an der Pforte. Und
2: genau.
1: Du hast eben einen Gast verloren, oder was?
2: Ja, ach, die Dame ist raus um eins. Und da dachte ich, ne, die guckt sich jetzt ein bisschen den Mond an.
1: Ach so.
2: Vielleicht kommt sie ja wieder.
1: Vielleicht kommt sie wieder. Ist sie denn Hotelgast? Oder?
2: Da gehe ich mal von aus.
1: Ja. Man erlebt ja alles, wenn man da so ein Nachtportier ist. Man macht sich so seine Gedanken. Ne?
2: Wir sind doch diskret.
1: So du ist weißt. Es. Ja, genau, deswegen erzählst du mir es auch sofort. Heute, genau. Vor 190 Jahren, sind wir bei Frage Nummer 1, da wurde der Arc de Triomphe auf dem Place de la Tour de l'Étoile in Paris eingeweiht.
2: Okay.
1: Und der Arc de Triomphe, wer hat den denn in Auftrag gegeben? So, war das Franz der Erste oder war es Napoleon Bonaparte? War ein Kaiser der Franzosen ein Selbsternannter oder war es Ludwig der Zweite? Franz der Erste,
2: Napoleon.
1: Ja, hast du recht. Vor 68 Jahren haben Experten irgendwelche wichtigen Wissenschaftler herausgefunden, dass Radio hören schlecht ist im Auto. Das kann teuer werden, weil die Menschen, die Radio hören, dann im Rhythmus vielleicht ein bisschen mitfiebern und bekommen den sogenannten Bleifuß, nannte man das. Und dann fahren die schneller, werden geblitzt oder fahren irgendwie das Auto kaputt und so. Und deswegen wurde vor Radiohören im Auto gewarnt. Oder ist diese Geschichte wahr? Es wurden vor 68 Jahren Schallplatten von Udo Lindenberg verboten, weil sie rückwärts gehört zu einer Massenpanik führten. Deswegen singt er auch immer von keine Panik auf der Titanic und so ein Panikorchester. Welche der Geschichten stimmt? A oder B?
2: Also, vor 68 Jahren hat doch der Udo Lindenberg noch keine Schallplatte gehabt. Also, Entschuldigung, also das kann nur A sein.
1: A ist richtig, Rock'n'Roll gefährdet den Verkehr und das haben die damals behauptet. Und damit bekommst du ein schönes Popnacht-Package nach Ilmenau. Dann pass mal auf, dass deine Gäste wieder vollzählig sind. Ne? Bis gleich.
2: Auf alle Fälle, danke.
1: Ciao.

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1: Jawohl. Und der Tommy auf dem Laufband. Und eins und zwei. Hier geht es ab, hier

2.26 Uhr ist es, ihr passt bitte auf der A14 Magdeburg in Richtung Halle. Da hat es einen Unfall gegeben, da brennt auch ein Fahrzeug zwischen Könnern und Löbbejün, behindert auch Rauch die Sicht. Die Popnacht ist hier.

0: Mr. Noidol. 2.32 Uhr in der Popnacht.
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0: Stuttgart ist zwischen Ehningen und Böblingen Ost wegen eines Schwertransports gesperrt. Auf der A643 Wiesbaden Richtung Mainz ist die Ausfahrt Mainz-Mombach wegen Brückenarbeiten gesperrt.
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2: Die am meisten unterschätzte Höchsttemperatur Helgoland, da bekommen wir heute 20 Grad. Hier ist die Popnacht. Ich bin Ben Sträubel.

0: Die Ritter Aura, hier ist die Popnacht. Achi, man muss schon aufpassen, wenn man irgendwie ins Kriminelle abdriftet. Da muss man auch gut aufgestellt sein, muss klar strukturiert sein. Das kann auch nicht jeder. In Memmingen, da ist etwas vorgefallen, wo man doch wirklich auch was von lernen kann. Da hat vor einem Supermarkt erstmal ein Mitarbeiter eine Pause gemacht. Und dann kam ein 22-Jähriger vorbei, der angekündigt hat, bei diesem Menschen, der eigentlich im Supermarkt gearbeitet hat, ich klaue jetzt gleich ein Fahrrad, aber sag's keinem. So ungefähr muss ich das abgespielt haben, der das so flüsternd gesagt ist, dann auch rein. Und der Mitarbeiter, der hat dann erstmal seine Tupperdose weggestellt, ist rein hinter die Theke, hat dann alle Kameras hochgefahren, nochmal aufgezeichnet und hat dann auch tatsächlich auf den Überwachungskameras gesehen, dass der Typ, wie angekündigt, ein Damenfahrrad sich schnappt, davonradelt. Und dann wurde natürlich sofort die Polizei alarmiert. Die kamen auch, haben dann den Typen eingefangen. Fahrrad im Wert von 500 Euro ist wieder zurück. Strafanzeige läuft. Ja, so ist das eben, wenn man da versagt und Dinge schon ankündigt, die man nachher nicht einhalten kann, dann wird's übel. So wie bei unserem neuen Gesundheitsminister Carsten Lindemann.
1: Wenn Sie mich jetzt aufgestellt hätten, weiß ich nicht, als Gesundheitsminister wäre ich wahrscheinlich nicht erfolgreich gewesen. Die Leute hätten gesagt, warum wird der Gesundheitsminister, was hat er damit zu tun? Ja.

When You're Gone in der Popnacht und noch ein kultisches Song mit einer Gefahrenstelle von der A1 Lübeck in Richtung Hamburg. Da steht ein defektes Fahrzeug an der Norderelbbrücke. Die Popnacht mit Culture Club.

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1: Was Kultisches von Kalter Kap, hier ist die Popnacht. Ach, was machen die Kreativen und die Fleißigen in der Nacht? Einer von denen ist Peter aus Wittenberge. Der hat einen 60 Jahre alten Bus gekauft und den restauriert er schon seit längerem, macht schöne Weinfahrten damit. Hallo Peter, guten Morgen.
2: Einen wunderschönen Morgen, Herr Ströbel.
1: Was ist denn jetzt kaputt an dem Ding? Du hast den ja schon total zerbeult gekauft, ne?
2: Ja, es scheint so zu sein, als wenn ein Problem an der Kupplung.
1: Ah, das ist eine teure Angelegenheit. Ich meine, so eine Kupplung bei einem Bus, was kostet das? 10.000 Euro oder was?
2: Na, da habe ich noch gar nicht nachgefragt, sag ich mal, weil schwer mit Ersatzteile. Ne? Da muss man gucken, dass man jemanden findet zur Reparatur, der mir unterstützt.
1: Okay, und du fährst mit dem alten Teil dann. Wie viele Menschen können da mitfahren und so eine Weinausfahrt machen?
2: Na, da können dann 8 Leute mitfahren. Ne? So. Die sitzen sich dann quer zur Fahrtrichtung gegenüber.
1: Ja. Und könnten, es war ein Reisebus, ein größerer. Könnten die auch drin schlafen, wenn die besoffen sind?
2: Wenn sie besoffen sind, dann können sie sich im Prinzip nochmal längs oder quer auf die Sitze legen. Die Sitzbreiten sind 1,80 Meter halt. Ne?
1: Okay, das geht. Und dann hast du auch so eine Bar da eingebaut und sowas. Wenn du
2: ja, die kleine Bar, sag mal, wichtig ist ja, sag mal, dass die Gläser am Tisch hängen, sicher, ne? Dass die Gläser nicht umfallen und dass halt ein Kühlschrank drin ist, dass die Weine auch immer gut gekühlt sind.
1: Natürlich.
2: Ne?
1: Und dann fährst du wohin von Wittenberge aus?
2: Auch wenn es sein muss, dann fahren wir auch schon mal nach Rostock, Warnemünde hoch und gucken uns so ein bisschen das Rostocker Umland an.
1: Und erzählst du dann was dazu zu den Weinen oder ist einfach das Ziel, dass man sag mal, so leicht angetrunken dann sich die Natur anschaut?
2: Naja, ich sag mal, am Anfang gibt es immer eine Begrüßung, die ist so 15 Minuten, erzähle ich was über meine Person, ein bisschen Historie vom Bus und dann natürlich, sag mal, weil ja Geschmäcker unterschiedlich sind und ich immer 11 Sorten Wein an Bord habe, muss ich natürlich auch den richtigen Geschmack finden.
1: Natürlich, gibt es auch Leute, die sich dann daneben benehmen, weil die dann irgendwie schon mal 5 Flaschen gesoffen haben?
2: Nö, eigentlich nicht, sag ich mal. Nö. Eigentlich alles recht liebe, nette Leute.
1: Alle kommen dann wieder selbstständig aus dem Bus raus. Aber tolle Sache. Also jetzt musst du dich natürlich um die Kupplung kümmern. Heute Nacht, also
2: ja.
1: Drück dir die Daumen.
2: Ja, Getriebe muss ja erst raus, ne?
1: Ja, wie heißt denn dieser Hersteller des Busses, der vor 60 Jahren...
2: Büssing.
1: Naja, da habe ich keine Ahnung. Vielleicht gibt es ja einen Experten, der zuhört und sagt, da kann ich dem Peter ein bisschen helfen. Da habe ich einen Plan. Es gibt ja nun wirklich in dieser Nacht-Community auch eine gewisse Solidarität untereinander. Ne? Mein lieber Peter, wünsche dir sehr viel Spaß in deinem Job, ja?
2: Ich bleib noch ein bisschen am Radio und du hilfst mir beim Schrauben sozusagen.
1: Hallo, ich schraub schon mit den Gedanken. Ich bin schon unter der Kupplung. Jetzt merkst du es. Ja,
2: komm wieder raus. Pass auf, da kommt der Öltropfen.

Danny Furtado, I'm like a bird. Es ist jetzt 2.56 Uhr, eine Gefahrenstelle von der A30 Rheine Richtung Amsterdam. Da liegen Gegenstände auf der Fahrbahn zwischen Rheine und Rheine Nord. Creepin' jetzt hier in der Popnacht noch bis zu den 4 Uhr Nachrichten. Ich mach lauter. Hallo, Creepin'. Gut.

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1: Um 3 Uhr mit Christine Beidt. Nach dem Anschlag auf den Berliner Christopher Street Day will Bundesinnenminister Dobrindt das Vorgehen gegen Gefährder verschärfen. Das hat er in den ARD-Tagesthemen gesagt. Demnach soll bei Gefährdern nicht mehr das Jugendstrafrecht gelten können. Zudem dürften sie nicht mehr auf Bewährung in Freiheit kommen, so Dobrindt.
2: Und dann muss es um Präventivmaßnahmen gehen. Präventivhaft für Gefährder ist etwas, was aus meiner Sicht zwingend notwendig ist und wir dafür sorgen müssen, dass das auch deutschlandweit umgesetzt werden kann. Da gibt es in den Polizeigesetzen der Länder sehr unterschiedliche Regelungen.
1: Außerdem plädiert Dobrindt für einen verstärkten Einsatz elektronischer Fußfesseln. Ein Schütze hat auf das US-Konsulat in der kanadischen Stadt Toronto gefeuert. Laut Polizei ist es der 2. Vorfall dieser Art innerhalb weniger Monate. Verletzte gäbe es nicht. Trotz einer etwa einstündigen Verfolgung wurde niemand festgenommen. Einen ersten Angriff auf das US-Konsulat hatte es im März gegeben. Zuletzt hatte die Polizei von Toronto berichtet, dass auch jüdische Einrichtungen ins Visier geraten seien. Ermittler schließen einen Zusammenhang nicht aus. Der neue britische Premierminister Burnham hat als ersten ausländischen Staatsgast den ukrainischen Präsidenten Selenskyj empfangen. Dabei hat er ihm weitere Unterstützung und neue Drohnentechnologie zugesagt. Aus London, Franziska Hoppen.
3: Russland solle keinen Zweifel an der Entschlossenheit der Briten haben, die nicht nachgeben würden, bis ein dauerhafter und gerechter Frieden für die Ukraine erreicht sei. Burnham machte auch klar, dass Großbritannien weiter die sogenannte Koalition der Willigen an der Seite Frankreichs anführen werde. Ein Zusammenschluss von mehr als 30 Ländern, die die Ukraine langfristig militärisch und sicherheitspolitisch unterstützen wollen. Gemeinsam besuchten Burnham und Selenskyj einen Marinestützpunkt in Portsmouth an der Südküste Englands. Großbritannien kündigte zudem an, der Ukraine die Rechte an einer neuen Technik zu elektronischen Störungen russischer Luftabwehrsysteme zu überlassen.
1: In Frankreich versucht die Feuerwehr vor Beginn einer neuen Hitzewelle weiter, die Waldbrände an der Atlantikküste einzudämmen. Das größere der beiden Feuer bei Bordeaux mache den Einsatzkräften immer noch zu schaffen. Das kleinere sei inzwischen unter Kontrolle, sagte Präsident Macron bei einem Besuch der Einsatzleitung. Neben den Waldbränden in Frankreich und auch in Spanien gibt es nun auch mehrere in Portugal. Dort sind laut Behörden im Norden und im Zentrum des Landes mehr als 1000 Feuerwehrleute im Einsatz. Das Wetter für Deutschland. In der Nacht im Norden und Osten teils noch wolkig, aber kaum Regen. Die Tiefstwerte 16 bis 8 Grad. Tagsüber im Norden und Nordosten Wolkenfelder und Sonne, selten Regen. Sonst sonnig mit nur wenigen lockeren Wolken. Maximal 20 bis 33 Grad. Die Zeit 3.03 Uhr.
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4: Auf der A643 Wiesbaden Richtung Mainz ist die Ausfahrt Mainz-Mombach wegen Brückenarbeiten gesperrt. Die A565 Bonn Richtung Meckenheim ist zwischen Bonn-Beuel und Bonn-Auerberg in beiden Richtungen wegen Brückenschäden gesperrt. Eine Umleitung ist eingerichtet.
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0: Morgen mit Full of Sunshine. Ich bin auf der Sonnenseite. Natascha Bedingfield in der Popnacht.
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0: Und hier fliegen wir jetzt wieder über Deutschland. Mit dem nachhaltigen Flieger lande ich direkt neben der Backstube von Eckhardt, dem Bäckermeister in Meiningen in Thüringen. Guten Morgen.
2: Ja, guten Morgen, Benny Bär.
0: Du hast ein schönes, langes Wochenende gehabt wieder. Was war?
2: Ich war nicht untätig. Bei uns war ein Oldtimer-Treffen. Und ja, alte Mobile aus nah und fern. Ich habe da ein bisschen Versorgung gemacht. Und zwar auch, ich hatte mein altes Fahrrad von meinem Opa, der Marke Diamant.
0: Ja.
2: Das hatte ich auch mit hingestellt. Hat aber leider keiner Beachtung gefunden.
0: Ja gut, da waren wahrscheinlich noch andere heiße Fahrzeuge, ne?
2: Ja, aus den, ach was weiß ich,
0: ja, was 20er,
2: 30er Jahren. Aber ich habe so das Gefühl gehabt, das meist fotografierteste Auto war eine Corvette Stingray.
0: Aha.
2: Aus den 70er Jahren.
0: Okay.
2: Ja, die hat die meiste Aufmerksamkeit
0: erregt. Bist du da auch mitgefahren mal?
2: Nein, durfte ich nicht.
0: Ja, gut.
2: Durfte sich niemand reinsetzen.
0: Backwaren
2: und ich mit meiner mehlverstaubten Schürze dann in dieses hochpolierte Auto, ich glaube, geht nicht gut.
0: Aber du hast jemanden kennengelernt bestimmt, oder?
2: Darf ich nicht verraten.
0: Ach so, na gut. Ja. Also, welches Instrument hören wir denn gleich?
2: Da die Strafzölle gegen mich wieder aufgehoben sind, werde ich heute auf der Trompete was spielen.
0: Sehr schön, das ist doch immer wieder ein solides Instrument. Das wackelt immer mal im Kurs, aber wir freuen uns drauf.
2: Mal auf, mal ab.
0: In 7 Minuten erstmal Hosier mit Too Sweet und Robin Schulz, World Gone Wild.

0: Easy on Too Sweet for me.
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0: Und ich lande wieder in der Backstube von Eckhard Holland Kuhns, unserem Bäckermeister in Mahningen in Thüringen, nachhaltig neben seiner Backstube. So, lieber Bäcker, dann geht's gleich los. Du wirst in das, nicht Horn, das war die Trumpet heute, die du bedienst.
2: Richtig.
0: Dann lass hören.
2: Ja, mein lieber Benny Bär, ich habe ja ein schönes Büchlein mal geschickt bekommen aus Hanau von der Sabine, die ist Musiklehrerin.
0: Mhm.
2: Hit-Session steht da drauf.
0: Ja.
2: Da sind tolle Hits drin, alphabetisch geordnet.
0: Mhm.
2: Der erste Song ist, glaube ich, A Hard Day's Night.
0: Ja,
2: aber die
0: spiele
2: ich heute nicht.
0: Also die Älteren haben es vergessen, die Jüngeren können sich nicht mehr erinnern.
2: Richtig.
0: Aber das ist ein schöner Titel eines Buchs. Dolle Hits, alphabetisch
2: aber
0: geordnet.
2: Aber ich habe einen schönen Kultsong,
0: ja,
2: der auch mit A beginnt.
0: Mit so. A, gut.
2: Folgende Melodie.

0: Ja. Puff.
1: So. Bist du erschrocken?
0: Nee, ich brauche da keinen Telefonjoker.
1: Und von den
0: Fall.
1: Socken?
0: Ich habe schon die Idee. Ich würde mal sagen, das war ganz klar, die waren die Hooters mit all you zombies at your place.
1: Meine Güte.
0: All your
1: people. Die Woche geht nicht gut los.
0: So,
1: für
0: das,
1: den
0: können wir, spielen. Ich habe 3 Versionen von All You Zombies, sehe ich gerade von den Hooters. Einmal die sehr kurze 2 Minuten 45 Version empfohlen von ehemaligen Radioexperten aus der DDR. Dann hätte ich eine Albumversion von den Hooters 3 Minuten 51 und dann eine ganz lange, wo ich das Ende gar nicht absehen kann, bis zur Kündigung würde die gehen. Du darfst wählen.
1: Ja, dann nehmen wir die bis zur Kündigung. Da klingelt vielleicht morgen Nacht das Telefon nicht.
0: Und dann hast du einen neuen Mitarbeiter, weißt du?
1: Das kann passieren.
0: Dann muss ich bei dir anfangen, okay.
1: Ja, ja. Ich würde mich freuen, das passiert sowieso.
0: Gut, okay.
1: Und es gibt heute ein leckeres Franzbrötchen.
0: Na gut, das klingt in Ordnung. Und dann werde ich das demnächst backen dürfen. Diese 40-Minuten-Version kommt jetzt.
1: Ja.
0: Bis morgen.
1: Bis morgen.

nicht, aber der Hit von Ecky, gut gespielt. Judas and All Your Zombies in der ganz langen Version bis zur Kündigung. Dieser Hit hier ist neu. Tofelo und Stromae sind das gemeinsam mit De Fleur.

0: 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Es ist 3.31 Uhr.
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2: In der Nacht lösen sich letzte Wolken auf und es wird sternenklar. Die Tiefstwerte liegen zwischen 16 und 9 Grad. Tagsüber ist es sehr sonnig, nur selten ziehen ein paar lockere Wolken durch. 26 Grad gibt's in Lissendorf und bis 33 Grad werden es in Heitersheim. Am Mittwoch und Donnerstag große Hitze mit Spitzenwerten um die 38 Grad.
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3: Auf der A643 Wiesbaden Richtung Mainz ist die Ausfahrt Mainz-Mombach wegen Brückenarbeiten gesperrt.
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0: Und die am meisten unterschätzte Höchsttemperatur heute in Deutschland in Schnackenburg in Niedersachsen. Da werden es 25 Grad. Hier ist die Popnacht. Ich bin Ben Sträuble.
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0: 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Hier ist die Popnacht. Zeitvergleich. Bei uns in Deutschland ist es 3.38 Uhr in der Nacht unserer Zeit zurück. 21.38 Uhr ist es in Florida. That's in the USA. Fort Myers. Und da ist die Familie Bartels aus Buchholz in der Nordheide. Nämlich Klaas, Jesse, Ida und Emmy. Hallo Klaas, guten Morgen.
1: Hallo, guten Morgen.
0: Ja, ihr seid jetzt, also guten Abend, vielmehr bei dir, ne? Ihr habt das Abendessen schon hinter euch oder seid ihr noch am Grillen im Garten irgendwo?
1: Nee, wir sind gerade durch.
0: Sehr fein, was gab's
1: gerade
0: denn?
1: Gerade durch.
0: Was habt ihr gefuttert?
1: Bei mir gab's Hähnchen und bei den Mädchen gab's Nudeln.
0: Aha, okay, das ist ja typisch amerikanisch sozusagen, ne?
1: Ja, ja.
0: Ja, aber da kann man alles essen in den USA. Und ihr habt ein Haus von einem Freund, ist gut, wenn man so tolle Freunde hat, die ein Haus mit Pool in Fort Myers haben. Das ist natürlich super, da muss man immer mal, macht ihr das jedes Jahr oder?
1: Ja, im Prinzip jedes Jahr, genau. Wir sind im Prinzip jedes Jahr hier.
0: Okay, und lasst euch da gut gehen und der Freund ist nicht da. Der macht dann einen Austausch, ist in Buchholz in der Nordheide, ne?
1: Dann ist so ähnlich, Zeit. Genau.
0: Okay, und was habt ihr euch denn vorgenommen jetzt für die Woche?
1: Ah, diese Woche tatsächlich noch viel Strand. Es gibt hier ganz, ganz viele tolle Strände, die man besuchen kann und die man besuchen muss, wenn man hier in der Gegend ist. Wir haben eine kleine Rundreise schon gemacht, waren einmal von New York bis Key West mit dem Auto unterwegs und genießen so die letzten Tage jetzt hier vor Ort.
0: Sehr schön. Steht denn überall jetzt auch schon umgetextet Golf von Amerika oder ist dann noch Golf von Mexiko, wenn man die Leute so anspricht? Haben die das verinnerlicht, dass der Trump ihn aufgetragen hat?
1: Ja, bescheuerterweise ja.
0: Ja,
1: das ist tatsächlich so, dass der Golf von Mexiko nicht mehr im Sprachgebrauch stattfindet.
0: Ja. Ja. Ich habe mal meinen reichen Onkel aus der ehemaligen DDR besucht, in Naples hatte der ein Haus, das ist sehr lustig, da gibt es dann die Old Town, Naples, aber ist natürlich gar keine Old Town, das sind so Fassaden, die so auf alt gemacht sind. Hast du mal besucht? Ja, das sieht toll aus, aber es hat mit Altstadt natürlich, wie wir es verstehen, gar nichts zu tun.
1: Nein, gar nichts. Also die Amis haben tatsächlich historisch eine andere Vorstellung als wir dort.

0: Ja, alles, was 5 Jahre alt ist, ist Old Town sozusagen.
1: Ja, aber mir wurde in New York gesagt, das Hotel sei ancient, also historisch, weil es schon 14 Jahre am Standort sei.
0: Natürlich, ja super. Aber ihr lasst es euch gut gehen. Entscheidend ist ja, dass ihr euch am Golf von Mexiko, Amerika oder wo auch immer die Füße ins Wasser haltet und habt Spaß einfach, ne?
1: Dann, genau, wir lassen uns nicht anknabbern.
0: Dann grüßt, das lasst ihr nicht, und grüßt die Familie, spielt euren Lieblingssong und feiert noch ein bisschen heute Nacht. Ne? Ciao, ciao.
1: Cool, vielen Dank. Bis dann. Tschüss.
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Wow, Lenny Kravitz. Gerade in Deutschland unterwegs. Da weiß man nicht so genau, ob er zuhört jetzt hier, ne? Aber ich habe noch nie was Schlechtes über Lenny Kravitz gesagt, ne? Höchstens, dass ich in seine Klamotten reinkomme und nicht mehr raus. 3:47 Uhr. Ich war schon wieder meiner Zeit voraus, was ja auch vorkommt. Manchmal bin ich auch meiner Zeit zurück. Aber wir haben eine Gefahrenstelle, einen defekten Bus auf der A36 Fienenburg in Richtung Wolfenbüttel zwischen Fienenburg und Lengde. Da ist dieser Bus. Und ein defekter LKW steht auf der A7 Fulda in Richtung Würzburg zwischen Hammelburg und Wasserlosen. Da passt ihr ein bisschen auf. Habt ihr was gesehen, das nicht auf die Straße gehört? 07221 2011 per WhatsApp. Da gibt's, oder es gab mal einen Stau, sagt Frankie, auf der A1 Osnabrück Richtung Hamburg. Da ist er eben durchgefahren. Also wenn wir das hier vermeldet haben, Frankie meint, gibt's nicht mehr. Also eine gute Fahrt. Dafür kriegt er auch für die Hilfe als Mitarbeiter der Minute seinen Lieblingshit von Tate McRae.

10 vor 4, also da brennt ein PKW auf der A7 Kassel in Richtung Hannover. Bitte aufpassen zwischen Derneburg, Salzgitter und Hildesheim. Und hier ist der neue Hit von den Toten Hosen, nur nach vorne.

0: Der neue der Toten Hosen nur nach vorn.
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2: 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Der Star im Keller.
0: Ich wusste, Jürgen ist produktiv heute. Ich spürte das irgendwie an seiner Flora, Fauna, Aura. Und er hat einen Song geschickt, diesmal von Sarah Connor. Etwas typico Romantico. Aber man muss sagen, vielleicht, wenn er als Trauersänger irgendwann doch nochmal Auftritte bekommt, wenn das andere nicht funktioniert, dann könnte er hiermit das Leben des Schönen auftreten.
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0: euch mit.
1: Och, ist das schön. Ja. Der Jürgen, der macht das so toll.
0: Und ich sing mit euch
1: ja,
0: mit.
1: Ja, ja, genau. Mm. All together to the rhythm of the beat. Der Star im Keller, Jürgen interpretiert große Songs noch größer, wird fortgesetzt, exklusiv natürlich nur in der Popnacht.

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1: Um 4 Uhr mit Christine Beith. Der Fachkräftemangel in Deutschland könnte sich nach Einschätzung des Instituts der deutschen Wirtschaft weiter verschärfen. Die Rheinische Post berichtet über eine entsprechende Studie des arbeitgebernahen Instituts. Aus der Nachrichtenredaktion Andreas Herrler.
2: Der Grund liegt in neuen Entwicklungen bei der Migration. So kommen deutlich weniger Menschen nach Deutschland, zugleich verlassen mehr Menschen das Land. Die Nettozuwanderung, also Zuwanderung minus Abwanderung, ist laut der Studie innerhalb von 2 Jahren von 663.000 auf 235.000 Menschen gesunken. Es gäbe weniger Asylanträge und mehr Menschen aus osteuropäischen EU-Staaten zögen wieder in ihre Heimat. Außerdem verließen mehr Deutsche das Land.
1: Nach dem Anschlag auf den Berliner Christopher Street Day will Bundesinnenminister Dobrindt stärker gegen Gefährder vorgehen. Für sie solle unter anderem nicht mehr das Jugendstrafrecht gelten können, sagte Dobrindt der ARD. Zudem dürften sie nicht mehr auf Bewährung in Freiheit kommen. Das Bundeskriminalamt stuft zurzeit 410 Menschen in Deutschland als islamistische Gefährder ein. Das meldet das Redaktionsnetzwerk Deutschland. Marc Geisler berichtet.
3: Neben den islamistischen Gefährdern gibt es aktuell auch 65 eingestufte Personen aus dem Bereich Rechtsextremismus und 17 aus dem Bereich Linksextremismus. Das BKA betont aber auch, die Zahl der Gefährder allein sagt nichts darüber aus, wie groß die tatsächliche Gefahr eines Anschlags ist. Als Gefährder gelten Personen, denen die Sicherheitsbehörden schwere Straftaten wie einen Anschlag zutrauen. Dabei ist die Einstufung erst einmal nur eine reine Gefahrenbewertung. Entscheidend sind dabei Hinweise aus bisherigen Ermittlungen, bestehende mögliche Kontakte oder frühere Aktivitäten.
1: Der US-Konzern Johnson & Johnson zahlt in einem Rechtsstreit über mutmaßlich krebserregendes Babypuder 5,5 Milliarden Dollar. Durch diesen Vergleich sollen zehntausende Klagen beigelegt werden, wie das Unternehmen mitteilte. Die Kläger werfen Johnson & Johnson vor, dass sein Babypuder auf Talcum-Basis Eierstockkrebs verursacht. Der Konzern hat das stets bestritten. Das Produkt wird seit 2020 in den USA nicht mehr verkauft. Zahlreiche Gemälde berühmter Maler wie Monet, Picasso und Renoir werden im Oktober auf der internationalen Kunstmesse Art Basel versteigert. Der Gesamtwert bis zu 43 Millionen Euro. Das hat das Auktionshaus Christie's mitgeteilt. Demnach werden die rund 60 Werke vorher bei Christie's in Paris noch ausgestellt. Das Wetter für Deutschland. Die Tiefstwerte liegen am Morgen zwischen 16 und 8 Grad. Tagsüber im Norden und Nordosten Wolkenfelder und Sonne, sonst sonnig mit nur wenigen lockeren Wolken, dazu bis 33 Grad. Die Zeit 4.03 Uhr.
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4: Auf der A5 Frankfurt Richtung Karlsruhe ist am Kreuz Weinheim die Überleitung zur A659 Richtung Weinheim wegen einer Fahrbahnerneuerung gesperrt. Die A565 Bonn Richtung Meckenheim ist zwischen Bonn-Beuel und Bonn-Auerberg in beiden Richtungen wegen Brückenschäden gesperrt. Eine Umleitung ist eingerichtet.
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5: Mit Ben Sträuble, da kommt noch eine Eilmeldung. Gerade ein Falschfahrer auf der B27, B33, Villingen-Schwenningen-Schaffhausen zwischen Bad Dürrheim und Hüfingen B31. Kommt ein Fahrzeug entgegen, ein Falschfahrer. Bitte äußerst rechts fahren, nicht überholen. Wir melden es, wenn die Gefahr vorüber ist, auf der B27, B33. Villingen-Schwenningen-Schaffhausen zwischen Bad Dürrheim und Hüfingen B31 ist ein Falschfahrer unterwegs. So. Jetzt fahrt ihr vorsichtig und wir spielen in wenigen Minuten um 2 Hits in einer Sekunde. Das sind beides Nummer 1 Hits des heutigen 28.07. Ihr erkennt sie und verdient euch ein Popnacht-Package.
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0: Colami und Starley hier in der Popnacht.
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0: Die zwei Nummer 1 Hits des heutigen 28.07. in der Musikgeschichte, die rauschen an euch vorbei. Welche beiden Songs sind denn das? Konzentration.
2: Ei.
0: Vorsicht! 7221 11. Welche beiden Songs habt ihr erkannt? Für

0: Red Hot Chili Peppers und Other Side. Hier ist die Popnacht.
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0: Welche zwei Nummer 1 Hits des heutigen 28.07. sind denn das?
2: Ei.
0: Ei.
3: Vorsicht!
0: Olli aus Pforzheim, guten Morgen.
4: Guten Morgen, Ben.
0: Lösung.
4: Also es war nicht Nossa, das war falsch. Es war der alte Fonzi und es war I Don't Like Mondays von den Boomtown Rats.
0: Mhm, das stimmt, da hast du doch mal was verdient. Das ist auch mal ordentlich. Und du bist freiberuflicher Maler und Lackierer, also du selbstständig.
4: Ja,
0: du allein oder hast du auch noch angestellt?
4: Nee, also wir sind jetzt aktuell zu 26.
0: Und das ist ordentlich. Also, das ist eine große Firma, die gehört dir.
4: Ja, dritte Generation seit 1931.
0: Aber man kann doch sagen, bei Handwerk, da brummt das doch, oder? Ich meine, da ist doch kein Anspruch, oder?
4: Sagen wir es mal so, wir spüren natürlich schon die Schieflage der Automobilindustrie. Das hat schon weitreichende Wirkungen.
0: Ja,
4: das
0: aber
4: spüren wir schon.
0: Auch wenn für Wohnungen streichen und sowas da.
4: Ja, aber
0: lässt man dann.
4: Neubau geht gerade wenig, Industriebau auch. Also wir müssen schon kämpfen, aber ich sage jetzt mal, die Prognosen für nächstes Jahr sind vielversprechend.
0: Du kannst Politiker werden, so wie du sprichst. Ja, das war genau der Satz. Der muss immer noch am Ende sein. Wenn du sagst, als Politiker am Schluss sagst, die Prognose für nächstes Jahr ist vielversprechend.
4: Also,
0: kannst du auch als Fußballtrainer machen, ist egal.
4: Genau das Gegenteil. Ich bin ja Comedian, das geht schon
0: in die gleiche
4: Richtung.
0: Oder du wirst Medienberater. Kommst du, die Prognose für nächstes Jahr ist vielversprechend, meine Damen und Herren. Welchen Auftrag hast du denn heute? Wo geht's denn hin?
4: Du, heute Morgen geht's nach BTK in Bissingen. Da machen wir mit dem Partnerbetrieb ein größeres Projekt. Dann bin ich in Pforzheim, in meiner Heimatstadt.
0: Ja. Läuft. Sag's doch. Ne? Also auf jeden Fall, dann komm ein bisschen rum. Schön, dass du nachts schon dann so am Start bist und alles vorbereitest und dann auch mal ein Kunde bist. Dann spiele ich dein Lieblingshit und schicke dir ein schönes Paketchen, Olli. Ne? Bis bald.
4: Wunderbar, Ben. Danke dir.
0: Und
4: ciao.
0: Die Prognose für nächstes Jahr ist vielversprechend. Ne? Nicht vergessen.

der dritte aus der Sternenmitte. So, 4 Uhr und 27 ist es auch schon, A3 Nürnberg in Richtung Frankfurt. Da steht ein defektes Fahrzeug, wo es nicht hingehört, zwischen Mainbrücke, Randersacker und Würzburg-Heidingsfeld. Hier ist die Popnacht am Dienstag.

0: 4.31 Uhr.
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2: In der Nacht lösen sich letzte Wolken auf und es wird sternenklar. Die Tiefstwerte liegen zwischen 16 und 9 Grad. Tagsüber ist es sehr sonnig, nur selten ziehen ein paar lockere Wolken durch. 26 Grad gibt's in Lissendorf und bis 33 Grad werden es in Heitersheim.
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3: Vorsicht bitte auf der A3 in Nürnberg Richtung Frankfurt. Zwischen Mainbrücke-Randersacker und Würzburg-Heidingsfeld steht ein defektes Fahrzeug. Vorsicht bitte auf der A7 Würzburg Richtung Ulm. Zwischen Heidenheim und Gingen-Herbrechtingen steht ein defektes Fahrzeug auf allen Fahrstreifen. Vorsicht bitte auf der A60 Mainz Richtung Rüsselsheim. In der Einfahrt Mainz-Laubenheim liegt ein Tier-Wildschwein. Entwarnung auf der B27, B33, Villingen, Schwenningen, Schaffhausen. Kein Falschfahrer mehr zwischen Bad Dürheim und Hüfingen, B31. Auf der A643 Wiesbaden Richtung Mainz ist die Ausfahrt Mainz-Mombach wegen Brückenarbeiten gesperrt.
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0: Und die am meisten unterschätzte Höchsttemperatur heute in Hittfeld werden es 25 Grad. Hier ist die Popnacht. Mein Name Ben Streubel.

0: Yeah, Black Saturday. Hier ist die Popnacht. Also schön, Louis ist wach. Louis, der fährt eigentlich mit Motorrad und Beiwagen durch die Welt. Heute aber auf dem Weg zur Arbeit. Hallo Louis, guten Morgen.
1: Guten Morgen, eigentlich der, also Louis, L-U-Y, aber egal.
0: Du hast aber hier geschrieben, Moment, du hast geschrieben, Grüße Louis.
1: Ja, und das drunter?
0: Ja, da steht Louis, L-O-U-I-S, das hast du getippt. Ich hab's so gelesen.
1: Ja, das war die Spracheingabe.
0: Naja, ach, deine Spracheingabe, okay. Und du nennst dich Louis, das ist dein Künstlername, oder was?
1: Genau.
0: Ach, so ist das. Du möchtest als Künstler auftreten in meiner Show und möchtest mir die Show stehlen.
1: Eigentlich nicht.
0: Nein, alles gut. Du hast auch einen YouTube-Kanal, deswegen wahrscheinlich, ne? Der Louis, genau. Und da bist du mit so einem Beiwagen zu sehen. Ich habe auch mal reingeklickt irgendwann mal. Motorrad mit Beiwagen und fährst dann, Handicap-People, fährst du durch die Gegend. Menschen, genau, die Einschränkungen haben, die dann an tolle Orte geführt werden, an denen sie Spaß haben. Ne? Das ist toll.
1: Richtig, ja.
0: Und wo warst du da unter anderem mal?
1: In München, in Stuttgart.
0: Ja,
1: also, in Ellwangen,
0: okay,
1: überall.
0: Ich dachte jetzt natürlich an Madrid, an Barcelona und
1: ja, soweit reicht es noch nicht, aber okay. Die haben alle ihre eigenen Gruppen.
0: Das ist klar, also so kleine Ausflüge, du holst dann die Menschen ab. Ja.
1: Genau.
0: Und machst mit denen dann eine kleine Tour. Schöne Idee. Und
1: ja, das sind immer solche Einrichtungen für eingeschränkte Menschen oder ja.
0: Und die kommen auf
1: wo
0: dich
1: wir
0: zu.
1: Dann quasi. Wir sind so eine Riesengruppe, also wir kennen uns unterschiedlich auch gar nicht. Wir kommen dann alle mit dem Beiwagen und Motorrad dorthin und holen die Menschen ab.
0: Toll. Und was ist heute geplant oder in Richtung Wochenende? Ist eine Tour geplant?
1: Jetzt erstmal arbeiten und das nächste ist für eine Blindeneinrichtung im 19.09.
0: Auch eine Tour?
1: Genau, auch eine Tour.
0: Ja, da musst du aber auch ein bisschen beschreiben. Dann machst du das dann auch, wenn du jemanden mit einer Sehbehinderung fährst, musst du ja dann so mal erzählen, was,

0: da gerade so passiert.
1: Richtig, richtig, genau. Mhm. Manche sehen ja noch was, aber du bist dann schon am Reden und du fährst dann auch nicht ganz so schnell.
0: Da kann man auch viele Fehler machen. Ich habe mal auch jemanden begleitet, der nichts gesehen hat und auf ein Konzert von Christina Aguilera und habe das beschrieben. Und da kannst du natürlich, also da lernst du mal die Welt ganz anders kennen und schätzen, dass wir sehen können. Auf der anderen Seite natürlich auch, wie man das beschreibt am besten. Ja, selbst wenn du jeden Tag hier arbeitest und beschreibst Dinge, kommst du da an die Grenzen und denkst nochmal neu nach. Wie beschreibt man
1: aber
0: so eine
1: voll,
0: Farbe? Blau oder
1: richtig,
0: so, ne?
1: Genau.
0: Sehr
1: genau.
0: Fein. Toll, also ein Applaus von unserem Therapiekreis, dass du dich da so einsetzt. Und dann wünsche ich dir viel Erfolg mit deinem Channel und mit deiner Aktion und auch den anderen natürlich.
1: Dankeschön.
0: Die grüßt du alle und dann komm mal gut zur Arbeit jetzt.
1: Dankeschön. Aber Tau. Weißt du, warum ich dir geschrieben habe?
0: Nee, das weiß ich nicht mehr, aber du hast Louis geschrieben. Also, gute Fahrt und ich spiele dein Lieblingshit noch.

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Es ist jetzt 4:47 Uhr, eine Gefahrenstelle von der A81 Stuttgart Richtung Heilbronn. Da steht ein defektes Fahrzeug auf der Fahrbahn zwischen Ludwigsburg Süd und Ludwigsburg Nord. Die Popnacht ist hier. Wow, oh, so, hier ist aber laut hier.

Sí, sí, ist no problema para mí. So, ich bin noch ein bisschen da. Ein paar Minuten, habt ihr noch was für die letzte Amtshandlung? Dann gerne eine WhatsApp schicken oder WhatsApp Audio 07221 2011 hier für die Popnacht.

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1: If I were sorry. 4.52 Uhr, Vorsicht, laufen Esel auf der Fahrbahn im Kreis Biberach zwischen Bußmannshausen und Welpertshofen. Verschiedene Esel auf der Fahrbahn.

0: Leonie in der Popnacht. Oh, es ist ja schon 5 vor 5. Da muss ich mal schnell zusammenpacken. Notausstattung ist ja schon abgeklemmt. Antennenleistung hochgefahren. Schuhe habe ich angezogen. Lichtstimmung auf OP, damit die nachfolgenden Kolleginnen und Kollegen nicht so schlecht haben. Und KI, was machst du?
1: Nach Haus.
0: Ach.
1: Nach Haus.
0: Da komme ich mit. Das ist doch klar. Das war die Popnacht. Mein Name ist Ben Sträubel. Und wir hören uns kommende Nacht wieder. Macht was aus diesem Tag. Schönes Leben in Deutschland.

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1: Um 5 Uhr mit Christine Beit. Bundesinnenminister Dobrindt plant, das Vorgehen gegen Gefährder zu verschärfen. Das hat er der ARD gesagt. Hintergrund ist der tödliche Anschlag auf den Christopher Street Day in Berlin. Hauptstadtkorrespondent Jan Zimmermann fasst die 3 zentralen Punkte zusammen.
2: Als ersten Punkt will Innenminister Dobrindt das Jugendstrafrecht ändern. Es brauche hier Regeln, dass Gefährder nicht nach diesem Recht behandelt werden und schon gar nicht auf Bewährung in Freiheit kommen, so der CSU-Politiker im Interview mit den ARD-Tagesthemen. Als zweiten Punkt plädiert Dobrindt für einen verstärkten Einsatz elektronischer Fußfesseln. Es gehe darum, die Bewegungsfreiheit von Gefährdern einzuschränken. Als dritten Baustein fordert der Innenminister bundesweit einheitliche Regeln für eine Präventivhaft. Das sei aus seiner Sicht zwingend notwendig, um Gefährder schneller aus dem Verkehr zu ziehen.
1: Der Fachkräftemangel in Deutschland könnte sich nach Einschätzung des Instituts der deutschen Wirtschaft verschärfen. Die Rheinische Post berichtet über eine entsprechende Studie. Demnach ist die Nettozuwanderung, also Zuwanderung minus Abwanderung, innerhalb von 2 Jahren von rund 660.000 auf 235.000 Menschen gesunken. Sollte dabei verstärkt hochqualifiziertes Personal Deutschland verlassen, könnten sich laut Institut die Engpässe am Arbeitsmarkt verschärfen. Dutzende US-Technologieunternehmen haben eine Sicherheitsallianz gegründet, darunter IBM, Nvidia und Microsoft. Hintergrund ist ein Hackerangriff, ausgeführt von einer künstlichen Intelligenz. Die Firmen wollen KI-Modelle entwickeln und frei zugänglich machen, die Cyberangriffe erkennen und abwehren können. Aus Los Angeles, Reinhard Spiegelhauer.
3: Dabei geht es unter anderem um gemeinsame Standards für die Absicherung von KI-Agenten, sogenannte Sandbox-Testumgebungen und um definierte Protokollstrukturen, um Handlungen von KI-Agenten genau nachvollziehen zu können. Knapp 40 Unternehmen sind Gründungsmitglieder der Initiative. Nicht dazu gehören bislang allerdings die renommiertesten KI-Entwickler OpenAI, Google und Anthropic. Die Trainingsergebnisse ihrer Modelle sind nicht öffentlich zugänglich.
1: In Frankreich versucht die Feuerwehr vor Beginn einer neuen Hitzewelle weiter die Waldbrände an der Atlantikküste einzudämmen. Das größere Feuer bei Bordeaux mache den Einsatzkräften noch zu schaffen, das kleinere sei inzwischen unter Kontrolle, sagte Präsident Macron. Neben den Waldbränden in Frankreich und auch in Spanien gibt es nun mehrere in Portugal. Dort sind laut Behörden mehr als 1000 Feuerwehrleute im Einsatz. Das waren die Nachrichten mit Christine Beitsch.
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4: Das wird heute wieder ein schöner sonniger Tag, der da auf uns wartet. Ja, ein bisschen windig ist es, aber wenn wir was spüren, dann ist es eher heißer Wind. 26 Grad in Simmern und bis zu 33 Grad in Weil am Rhein. 3 nach 5 rüber auf die Straßen, nichts los, gute Fahrt.
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5: Guten Morgen.
4: Und wir sagen Hello und mittendrin schon im 2000er-Tag heute
5: so
4: hier.
5: So ist es.
4: Bei uns in SWR 3 den ganzen Tag, also freuen wir uns auf Songs, von denen ihr sagt, ach Moment mal, ja stimmt, den gab es ja auch noch. Und also insofern jetzt eine Runde durchatmen, durchstarten und rein geht's in die 2000er.
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0: nach 5 in der SWR 3 Morning schon diesem Dienstagmorgen. Und bitte lasst uns ganz kurz auf das kurzzeitig größte Dosenpfandregal Baden-Württembergs schauen. Das war am Abend und bis in die Nacht hinein die A8. Habt ihr vielleicht mitbekommen, was da los war?
1: Bei Pforzheim. Da war ein LKW, der ist so ins Schlingern geraten und der hatte geladen Energy Drinks, jede Menge. Die sind dann irgendwie ins Rutschen gekommen, der hat die Ladung verloren und die hat es dann verteilt über die komplette Fahrbahn.
0: Ich meine, das ist schon ziemlich bitter, wenn du dir das ganz kurz überlegst. Ausgerechnet Energy Drinks sorgen für Stillstand. Mhm. Das ist so, als ob, ich weiß nicht, als würde so ein Marathon direkt an der Startlinie enden. Weißt du, so, okay, wir sind bereit, es kann losgehen. Dann bam, nein, geht gar nichts mehr.
1: Aber wir wissen ja auch, Energy Drinks, die verleihen anscheinend Flügel.
0: Ja.
1: Weißt du, endlich kannst du mal hier über die A8 bei Pforzheim drüber fliegen, über den Stau.
0: Ja, und dann klebt halt einfach alles und du kommst nicht weiter. Und
1: Flügel verkleben, meinst du?
0: Ja, die Flügel verkleben und fühlen sich halt an wie so der dritte Festivaltag nach, ich weiß nicht, bei Rock am Ring. Also,

0: Hast du noch freie Minuten?
1: Ein paar?
0: Hier ist die SWR3 Morning Show an diesem Dienstagmorgen. Wir versuchen uns vielleicht so den einen oder anderen Ausdruck aus den 2000ern hin und her zu werfen. Ich glaube, 500 SMS waren auch so ein Luxus. Ne?
1: SMS, ein Wort, das wir wahrscheinlich die letzten 10 Jahre nicht mehr benutzt haben.
0: Jetzt musst du auch erklären heutzutage. Ja, da fragen sich Leute und sagen, was sind SMS?
1: Ja gut, es ist ja auch schon ein Vierteljahrhundert her, muss man so sehen.
0: Also, was gab es noch? Diese Sparabos in Sachen Klingeltöne?
1: Genau, es gab überhaupt Klingeltöne. Man konnte sich sogar Klingeltöne teilweise ja sogar zuschicken via SMS.
0: Ja, da muss ich aber sagen, ist das Ganze wieder einen Schritt zurückgegangen, weil heutzutage klingeln ja alle Handys wieder gleich. Alle Smartphones haben
1: alle
0: den gleichen Klingelton. Ja, alle, komplett. Also früher jeder anders, jeder wie er lustig ist und jetzt klingeln alle wieder gleich. Also ihr merkt schon, wir feiern die 2000er, fühlt euch wieder ein bisschen zurückversetzt. Und es gibt den einen oder anderen Song, wo du denkst, ah, der ist doch komplett neu. Nee, der ist keine 2000er.
1: Hier, Lady Gaga, musst dir mal vorstellen, jetzt der nächste, Just Dance aus dem Jahr 2009.

0: 5.30 Uhr.
1: Dienstag, 28. Juli. Der kompakte News-Überblick jetzt mit Corinne Pilo.
2: Bundesinnenminister Dobrindt will mehr gegen Gefährder machen. Die Vereinten Nationen machen sich Sorgen, dass es wieder mehr HIV-Infektionen geben könnte. Das Wetter viel Sonne und heiß bei 26 bis 33 Grad. Als Reaktion auf den Anschlag am Rande des Berliner CSD will Bundesinnenminister Dobrindt das Vorgehen gegen Gefährder verschärfen. Das hat er in den ARD-Tagesthemen gesagt. Demnach soll bei Gefährdern nicht mehr das Jugendstrafrecht gelten. Außerdem dürften sie nicht mehr auf Bewährung freikommen, so Dobrindt.
3: Und dann muss es um Präventivmaßnahmen gehen. Präventivhaft für Gefährder ist etwas, was aus meiner Sicht zwingend notwendig ist und wir dafür sorgen müssen, dass das auch deutschlandweit umgesetzt werden kann. Da gibt es in den Polizeigesetzen der Länder sehr unterschiedliche Regelungen.
2: Außerdem setzt sich Dobrindt dafür ein, dass elektronische Fußfesseln mehr eingesetzt werden. Die Vereinten Nationen machen sich Sorgen, dass die Zahl der weltweiten HIV-Infektionen wieder steigen könnte. Der Grund: deutlich weniger Geld, vor allem von den USA. Insgesamt sei die Unterstützung im vergangenen Jahr um 18% auf 7,3 Milliarden Dollar gesunken, teilte die zuständige UN-Organisation mit. Das sei der niedrigste Stand seit fast zwei Jahrzehnten. Das Ziel, AIDS bis 2030 zu besiegen, sei in Gefahr. In Brasilien findet gerade die internationale AIDS-Konferenz statt. Auf der Kunstmesse Art Basel werden im Herbst Gemälde berühmter Maler wie Monet, Picasso und Renoir versteigert. Der Gesamtwert bis zu 43 Millionen Euro. Das hat das Auktionshaus Christie's mitgeteilt. Demnach werden die rund 60 Werke vorher bei Christie's in Paris ausgestellt. Sie gehören bisher zu der Sammlung eines französischen Kunsthändlers.
4: Was heute noch wichtig wird.
2: Bundeskanzler Merz bespricht in Dublin mit der irischen Regierung unter anderem die Finanzplanung der EU und den Stand der Erweiterungsgespräche mit verschiedenen Staaten. Und in Frankreich versucht die Feuerwehr vor Beginn einer neuen Hitzewelle weiter die Waldbrände an der Atlantikküste einzudämmen. Inzwischen sind auch 1000 Feuerwehrleute in Portugal im Einsatz. 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
1: Das wird heute wieder ein schöner sonniger Tag, der da auf uns wartet. 26 Grad in Montabaur bis zu 33 Grad in Sasbach. 5.32 Uhr rüber auf die Straßen, das Aktuellste aus dem SWR3-Verkehrszentrum. Wir haben defekten LKW auf der 81 Heilbronn Richtung Stuttgart zwischen Engelbergtunnel und Reit-Lehrenberg, da auf dem Standstreifen. Gute Fahrt!
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5: Guten Morgen.
1: Unser Elch, der ist noch ein bisschen im Bad, dauert heute länger bei ihm. Warum auch immer, möchte sich hübsch machen für euch. Wir spielen gleich eine Runde in unserem Quickie vor 6. Kleiner Hinweis von uns, dann die richtige aktuelle Geschichte dazu von euch. Das machen wir in 6 Minuten hier.
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0: Wir hätten was. Einen kleinen Hinweis für euch und dann die aktuelle Geschichte dazu von euch. Dafür belohnen wir das Ganze mit einem Elch.
1: Das ist unser Quickie vor 6. Spielen wir ja jeden Morgen mit euch. 0722211 ist unsere Nummer. Und das hier ist der Hinweis. Schon wieder einer.
0: Jetzt mal ganz kurz überlegen, was habt ihr gehört, gelesen, gesehen? Und sagt, nein, nicht du. Und sagt, das ist die richtige aktuelle Geschichte zu diesem kleinen Hinweis.
1: Schon wieder einer.
0: Wer kann heute Morgen lösen? Wer hat eine Idee, welche Geschichte wir suchen in unserem Quickie vor 6?

0: Legendären 5-Uhr-Quiz für euch, Quickie vor. 6 immer die allererste Chance des Morgens, euch den Elch zu sichern.
1: Schon wieder einer, das ist der Hinweis. Und dahinter versteckt sich die aktuelle Story, die wir von euch suchen. 0722 2011. Hallo, wer ist da?
2: Der Christoph hier aus Donaueschingen. Guten Morgen.
0: Hallo, guten Morgen nach Donaueschingen. Lieber Christoph, hast du eine Idee, welche Geschichte wir suchen?
2: Sucht ihr den LKW, der schon wieder Ware auf der Autobahn verloren hat?
0: Nein, den suchen wir nicht. Ausnahmsweise nicht den.
2: Okay, alles klar.
0: Danke dir fürs Mitmachen. Ciao, okay. Ciao.
2: Jo, ciao.
0: Vielleicht noch einen Hinweis, den wir geben.
1: Wismar. Jetzt okay. Müsst ihr aber Klick machen. Schon wieder einer und Wismar.
0: Ja,

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1: Wir haben noch kein neues Zuhause für unser Maskottchen, den Elch, in unserem Quickie vor sechs. Der kleine Hinweis?
2: Schon wieder einer war er, ja.
1: Achso, wir haben erweitert.
2: Genau, dann haben wir erweitert, haben noch gesagt Wismar und dann hat es aber bei euch Klick gemacht, hoffentlich. 072211, hallo.
3: Ja, hi, hier ist der Jeffrey aus Wittlich.
1: Hi, nach Wittlich. Hast du eine Idee, Hi. Welche Geschichte wir suchen?
3: Ich glaube, es ist wieder ein Wal gesichtet worden, Wismar.
2: Du glaubst oder du weißt es?
3: Ich bin mir ziemlich sicher, ja.
1: Und das ist richtig. Jetzt ganz genau diese Geschichte suchen wir heute Morgen. Der Wal, der da auf einmal gesagt hat, du, ach, wenn ein anderer schon mal da war, dann kann ich auch mal kurz Hallo sagen.
2: Im Hafenbecken in Wismar.
3: Ja.
1: Und du bist um die Uhrzeit auch schon wach. In Zukunft hast du noch jemanden, der mit dir einen Tee oder einen Kaffee trinkt, so früh am Morgen.
3: Super, vielen Dank. Da freue ich mich.
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Dienstagmorgen mit SWR 3, 5.56 Uhr. Und damit sagen wir Welcome heute an diesen ganz besonderen Dienstag, der 2000er-Tag hier in SWR 3. Hängen wir noch ein schönes LOL hinten dran.

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1: Der kompakte News-Überblick um 6 jetzt mit Corinne Pilo.
2: Frankreich und Spanien rechnen wegen der Hitzewelle mit neuen Waldbränden. Auf der A8 haben Energy-Drink-Dosen einen Stau verursacht. Das Wetter viel Sonne und heiß bei 26 bis 33 Grad. Die Einsatzkräfte in Spanien und Frankreich versuchen weiter, die Waldbrände unter Kontrolle zu bekommen. Für die kommenden Tage wird allerdings eine neue Hitzewelle vorausgesagt. Das könnte die Löscharbeiten schwieriger machen. Verena Fücker aus der SWR3 Nachrichtenredaktion über die Brände.
3: Laut Macron wurde ein Brand im Südwesten des Landes eingedämmt. Der weitaus größere Brand in der Nähe von Bordeaux wütete aber weiter. Auch die deutsche Bundeswehr beteiligt sich mit 2 Transporthubschraubern an den Löscharbeiten. In Spanien hat sich die Situation rund um die Hauptstadt Madrid laut Regionalregierung zwar leicht verbessert, das dortige Feuer wütete aber weiterhin. Der spanische Wetterdienst wies darauf hin, dass wegen der neuen Hitzewelle die Gefahr neuer Großfeuer im ganzen Land steige. Auch in Portugal sind nun mehrere Waldbrände ausgebrochen. Die EU warnt, dass die Einsatzkapazitäten bald ausgeschöpft sind.
2: Nach dem Anschlag am Rande des CSD in Berlin will Bundesinnenminister Dobrindt härter gegen sogenannte Gefährder vorgehen. In den ARD-Tagesthemen hat er gesagt, für sie solle nicht mehr das Jugendstrafrecht gelten. Außerdem dürften sie nicht mehr auf Bewährung in Freiheit kommen und elektronische Fußfesseln sollten verstärkt eingesetzt werden. Auch eine Präventivhaft für Gefährder sei aus seiner Sicht zwingend notwendig. Hunderte Energy-Drink-Dosen auf der Fahrbahn haben gestern Abend auf der A8 bei Pforzheim für Stau gesorgt. Ein Getränkelaster hatte die Dosen verloren. SWR3-Reporter Thorsten Hansel darüber, was passiert war.
4: Laut Polizei war der LKW im Bereich einer Kurve auf der A8 so stark in Schlingern geraten, dass die Ladung aus dem Auflieger auf die Fahrbahn rutschte. Die Energy-Drinks haben sich demnach über alle 3 Spuren verteilt. Der LKW sei aber nicht gekippt, sondern wieder zum Stehen gekommen. Die Folge war zwischenzeitlich ein bis zu 3 Kilometer langer Stau auf der A8 von Stuttgart Richtung Karlsruhe in Höhe der Anschlussstelle Pforzheim Süd. Insgesamt dauerten die Aufräumarbeiten nach dem Unfall auf der A8 bis nach Mitternacht.
0: Was heute noch wichtig wird.
2: Rumänien schaltet wegen des niedrigen Wasserstands der Donau einen seiner beiden Atomreaktoren ab. Damit will das rumänische Energieministerium die Kühlsysteme schützen. Und das Bundesverfassungsgericht urteilt darüber, ob Heilpraktiker in bestimmten Fällen Blut entnehmen dürfen. 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
5: Unsere Wetterfrau Lea Spindler ist da.
6: Guten Morgen.
5: Schönen guten Morgen. Und heute brutzeln wir dann schon wieder leicht.
6: Ja, genau. 26 Grad gibt es im Sauerland. Bis zu 33 Grad werden es aber schon mal am südlichen Oberrhein. Und das ist für dieses Jahr ja eigentlich fast noch okay. Wir haben viel Sonne. Morgen wird es dann noch heißer. Bis zu 37 Grad haben wir da. Am Donnerstag ist dann Hitze peakend bis zu 39 Grad. Also da ist es dann nicht mehr ganz so erträglich. Also heute sind die Temperaturen wirklich noch ganz angenehm.
1: 3 nach 6, Malte Dedecek mit dem Neuesten aus dem SWR3-Verkehrszentrum. Guten Morgen, Malte, du hast eine neue Gefahrenstelle.
7: Schönen guten Morgen. Ja, auf der B29 Stuttgart Richtung Aalen, da steht ein defekter PKW zwischen Lorch West und Ost. Und auf der B10 Mühlacker Richtung Stuttgart, da ist zwischen Münchingen Nord und Korntal ein 2 Kilometer langer Stau. Das war's auch schon. Allen unterwegs eine gute Fahrt.
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8: Guten Morgen.
5: Schönen guten Morgen zusammen. Wir sind mittendrin im 2000er-Tag und eine, die damals schon von Zeit- und Raumkontinuum vergessen worden war, ist...
8: Ja. Jennifer Lopez.
5: Jennifer Lopez, ganz genau. Auf die freuen wir uns allerdings ihre Hits. Ja, der 2000er von ihr, Jenny from the Block. Und erstmal Coldplay, Viva la Vida.
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0: 2000er Tag heute hier in SWR 3. Wir feiern die Hits aus dem Jahrzehnt, aber nicht nur die Hits, natürlich auch die Stars, wie Lily Allen zum Beispiel.
1: Mhm. Und bevor es YouTube gab, ja, muss man mal sehen, gab es noch sowas wie, das nannte sich MySpace, kennen wahrscheinlich die wenigsten.
0: Da ist ihre Karriere losgegangen.
1: Ja, genau dort. Und das unter anderem wird alles verfilmt. Wie gesagt, von den Anfängen von MySpace bis jetzt, bis zu ihrem aktuellen Album West End Girl.
0: Hat die sich dazwischen nicht noch von ihrem Mann getrennt? War da nicht auch noch was?
1: Dieser Ex-Stranger, also ihr Ex-Stranger Things-Schauspieler David Harbour.
0: Also gut, dann fassen wir kurz zusammen. Es gibt eine Doku von Lily Allen, ja. Von ihrem MySpace-Profil bis zur Pärchentherapie.
1: So in etwa.
0: Alles dabei und wir wissen, was es heißt. Also wenn es intime Einblicke gibt, dann heißt es, mindestens einer wird danach nicht mehr mit allen sprechen. Gut, wir feiern jetzt erstmal Lily Allen.

0: gleich. 6.30 Uhr.
1: Es ist Dienstag, 28. Juli. Der kompakte News-Überblick jetzt mit Corinne Pilo.
2: Bundesinnenminister Dobrindt hat ein neues Sicherheitspaket angekündigt. Ab heute kann über die besten 10 Vorschläge zum Jugendwort des Jahres abgestimmt werden. Das Wetter viel Sonne und heiß bei 26 bis 33 Grad. Bundesinnenminister Dobrindt hat nach dem Anschlag am Rande des CSD in Berlin ein neues Sicherheitspaket angekündigt. Im ARD-Interview hat er gesagt, dass härter gegen als Gefährder eingestufte Personen vorgegangen werden soll. SWR3-Berlin-Korrespondent Jan Zimmermann fasst die 3 Punkte des Sicherheitspakets zusammen.
3: Als ersten Punkt will Innenminister Dobrindt das Jugendstrafrecht ändern. Es brauche hier Regeln, dass Gefährder nicht nach diesem Recht behandelt werden und schon gar nicht auf Bewährung in Freiheit kommen, so der CSU-Politiker im Interview mit den ARD-Tagesthemen. Als zweiten Punkt plädiert Dobrindt für einen verstärkten Einsatz elektronischer Fußfesseln. Als dritten Baustein fordert der Innenminister bundesweit einheitliche Regeln für eine Präventivhaft. Das sei aus seiner Sicht zwingend notwendig, um Gefährder schneller aus dem Verkehr zu ziehen. Als Gefährder gelten Personen, von denen die Polizeibehörden annehmen, dass sie Straftaten von erheblicher Bedeutung begehen könnten.
2: Mehrere große US-Technologieunternehmen haben zusammen eine Sicherheitsallianz gegründet, darunter IBM, Nvidia und Microsoft. Grund ist ein Hackerangriff, den eine KI von OpenAI in einem Test vergangene Woche ungeplant selbstständig ausgeführt hat. SWR3 USA-Korrespondent Reinhard Spiegelhauer darüber, was die Firmen genau vorhaben.
4: Laut Nvidia Newsblog-Beitrag ist geplant, einen allgemein verfügbaren Sicherheitsbaukasten für KI-Agenten zu entwickeln. Dabei geht es unter anderem um gemeinsame Standards für die Absicherung von KI-Agenten, sogenannte Sandbox-Testumgebungen und um definierte Protokollstrukturen, um Handlungen von KI-Agenten genau nachvollziehen zu können. Die Allianz baut teilweise auf bereits bestehenden Initiativen einzelner Unternehmen auf und führt diese zusammen.
2: Ab heute kann über die besten 10 Vorschläge zum Jugendwort des Jahres 2026 abgestimmt werden. Mitentscheiden können Menschen zwischen 11 und 20 Jahren. Zur Auswahl stehen zum Beispiel 6-7, Crash Out, Macker oder Digger. Die Abstimmung geht 3 Wochen, danach wird dann nochmal über die Top 3 entschieden. Die Sieger werden dann im Oktober verkündet. Die Abstimmung über das Jugendwort des Jahres organisiert der Langenscheid Verlag.
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2: Die USA überprüfen ihre militärischen Präsenz in Europa. Vom Ergebnis hängt auch ab, wie viele US-Soldaten aus Deutschland abgezogen werden. Und in Frankreich versucht die Feuerwehr weiter, die Waldbrände an der Atlantikküste einzudämmen. Inzwischen sind auch 1000 Feuerwehrleute in Portugal im Einsatz. Die neuesten Nachrichten auch auf swr3.de.
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7: Da baut sich eine neue Hitzewelle auf, Wetterfrau Lea Spindler.
8: Das spüren wir schon heute. Da hat es am Nachmittag nämlich 26 Grad in den Eifelhöhen und bis zu 33 Grad im Markgräfler Land. Dazu scheint auch wieder den ganzen Tag die Sonne. Wolken gibt es heute eher selten. Noch heißer wird es dann in den kommenden Tagen. Morgen haben wir schon bis zu 37 Grad. Und der Donnerstag wird dann der heißeste Tag der Woche mit stellenweise um die 39 Grad.
7: 6.32 Uhr, Malte Dedecek mit dem Neuesten aus dem SWR3-Verkehrszentrum. Du hast einen neuen Stau auf der A8, Malte.
9: Ja, von Karlsruhe nach Stuttgart an bekannter Stelle zwischen Pforzheim West und Süd. Da gibt es 6 Kilometer Stau, stockenden Verkehr, dauert aber noch knapp unter einer Viertelstunde dort. Bitte Vorsicht auf der B27 Richtung Tübingen zwischen Eichthal und Waldorf-Hesslach liegt ein totes Tier. Vorsicht im Bodenseekreis zwischen Altheim und Hattenweiler, da ist eine ungesicherte Unfallstelle. A6 Nürnberg Richtung Heilbronn zwischen Öhringen und Kreuz-Weinsberg wegen einer Baustelle gibt es da 7 Kilometer Stau für Lkw. A81 Singen Richtung Stuttgart zwischen Böbling-Hulb und Sindelfing-Ost 4 Kilometer stockend und B10 Mühlacker Richtung Stuttgart zwischen Münchingen Nord und Korntal 2 Kilometer Stau. Die Infos gibt es auch immer aktuell auf swr3.de. Gute Fahrt!
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10: Guten Morgen.
7: Es ist so ein Morgen, an dem man sich über den Kaffee freut, der direkt aus der Kaffeemaschine kommt, ohne dass man den Trester leert. Und vor allen Dingen, dass man sich ganz auf die Frage konzentrieren kann, wo springt man ins Wasser? Ist es eher der Badesee oder eher das Freibad?
10: Vielleicht haben auch manche so einen kleinen aufblasbaren Pool, weißt du?
7: Auch das.
10: Dann zumindest die Füße reinspringen.
7: Ja, da kannst du mit den Füßen reinspringen und direkt auch stehen bleiben. Also eure schönsten und besten Tipps in Sachen Badeseen und Freibäder. Freuen wir uns sehr drauf, dass in den nächsten 6 Minuten.
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0: Beim Morning Show, wir genießen den Tag nicht nur mit den 2000er-Hits, sondern
1: genießen auch das Wetter.
0: Ja, natürlich geben uns gegenseitig noch mal so ein paar kleine Hinweise, dass man nicht immer am gleichen Badesee oder Freibad rumhängt.
1: Ja, und wir haben ja wirklich ganz schön viele davon in SWR3-Land. Unsere Reporterin Sarena Fischer, die hat euch in Mainz gefragt, welche Freibäder-Badeseen denn ihr dort am schönsten findet.
2: Der Langener Waldsee. Relativ entspannt da, man muss auch keine Liege bezahlen, man kann sich da einfach hinlegen und man findet auch mal ein Plätzchen Schatten, das ist immer ganz schön bei der Hitze.
3: Der Silbersee in Bohmheim-Roxheim, der ist eigentlich ganz cool, weil da gibt es eine schöne Strandbar und man hat so ein bisschen auch Sand.
4: Ich mag das Freibad in Mainz-Mombach, weil man da 50 Meter schwimmen kann und es so getrennte Bahnen gibt und ein getrenntes Becken zum Spaß haben und zum Schwimmen.
5: Sonst finde ich eigentlich noch das Opelbad ganz schön in Wiesbaden. Das ist einfach direkt am Berg gelegen und man hat einen extrem schönen Überblick über Wiesbaden.
0: Darf ich auch noch mal so ein Freibad hier reinwerfen?
1: Bitte!
0: Ich würde das Montanabad in Vorbach reinwerfen.
1: Im Schwarzwald?
0: Das ist mitten im Schwarzwald. Das ist total schön. Meistens ist es recht ruhig, aber wirklich schön gegliedert. Und es hat einen ganz besonderen Sprungturm, wie ich finde. Weil da stehst du dann auf dem Sprungturm, weiß nicht, 3 Meter oder 5 Meter. Und dann guckst du richtig in den Schwarzwald rein und hast so ein bisschen das Gefühl, dass du in die Bäume reinfliegen kannst. Also da kriegst du ganz kurz flatterige Knie.
1: An der Bundesstraße 462 bin ich mit dem Motorrad dran vorbeigefahren.
0: Das ist genau das Bad, da fährt man an dieser Bundesstraße vorbei.
1: Ja.
0: Vielleicht viele von euch, die es gesehen haben, es lohnt sich, der kleine Schlenker dahin, Montanabad in Vorbach. Viel Spaß!

0: 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Guten Morgen.
1: Worte. Christopher Hoffmann, Katholische Kirche.
2: Der Moderator der Wissenssendung Galileo, Stefan Gödde, ist gläubiger Katholik und sagt in einem Interview, was ihm Hoffnung und Mut im Leben gibt. Du kannst nicht tiefer fallen als in Gottes Hand. Diesen Gedanken finde ich extrem stark, denn er verspricht, dass wir niemals alleine sind. Selbst wenn alles aussichtslos und dunkel erscheint, wir fallen niemals in ein Nichts. Ich bin bei euch alle Tage, sagt Jesus. Für mich ist das der größte Ansporn, mutig und hoffnungsvoll in die Zukunft zu gehen.

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6: Der kompakte News-Überblick um 7 jetzt mit Corinne Pilo.
7: Der deutsche Arbeitsmarkt leidet unter Abwanderung. Auf der A8 haben Energy-Drink-Dosen einen Stau verursacht. Das Wetter viel Sonne und heiß bei 26 bis 33 Grad. In Deutschland könnte es in Zukunft immer weniger geeignete Fachkräfte geben. Das zeigt eine Studie des Instituts der Deutschen Wirtschaft, über die die Rheinische Post berichtet. Jetzt sei es wichtig, Deutschland als Wohn- und Arbeitsort für Fachkräfte attraktiver zu machen, etwa indem die Belastung durch Steuern und Abgaben begrenzt wird. Andreas Herler aus der SWR 3 Nachrichtenredaktion fasst die wichtigsten Erkenntnisse der Studie zusammen.
8: Der Grund liegt in neuen Entwicklungen bei der Migration. So kommen deutlich weniger Menschen nach Deutschland, zugleich verlassen mehr Menschen das Land. Die Nettozuwanderung, also Zuwanderung minus Abwanderung, ist laut der Studie innerhalb von 2 Jahren von 663.000 auf 235.000 Menschen gesunken. Es gäbe weniger Asylanträge und mehr Menschen aus osteuropäischen EU-Staaten zögen wieder in ihre Heimat. Außerdem verließen mehr Deutsche das Land.
7: Nach dem Anschlag am Rande des CSD in Berlin will Bundesinnenminister Dobrindt härter gegen sogenannte Gefährder vorgehen. In den ARD-Tagesthemen hat er gesagt, für sie solle nicht mehr das Jugendstrafrecht gelten. Außerdem dürften sie nicht mehr auf Bewährung in Freiheit kommen und elektronische Fußfesseln sollten verstärkt eingesetzt werden. Auch eine Präventivhaft für Gefährder sei aus seiner Sicht zwingend notwendig. Hunderte Energy-Drink-Dosen auf der Fahrbahn haben gestern Abend auf der A8 bei Pforzheim für einen Stau gesorgt. Ein Getränkelaster hatte die Dosen verloren. Er sei in einer Kurve ins Schlingern gekommen, dabei sei die Ladung auf die Fahrbahn gefallen, sagt die Polizei. Die Dosen lagen über alle 3 Spuren verteilt. Die Folge? Ein langer Stau in Fahrtrichtung Karlsruhe. Zwischendurch musste die Autobahn auch komplett gesperrt werden. Erst nach Mitternacht waren die Aufräumarbeiten beendet.
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7: US-Präsident Trump empfängt Israels Regierungschef Netanyahu. Am gleichen Tag befasst sich der UNO-Sicherheitsrat mit der Lage in Israel und den Palästinensergebieten. Und der Taxifahrer Muhammad A. bekommt die Rettungsmedaille des Landes Baden-Württemberg. Er hatte vergangenes Jahr am Rosenmontag in Mannheim einen mutmaßlich rechtsradikalen Amokfahrer gestoppt. Die neuesten Nachrichten auch auf swr3.de.
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9: Lea Spindler ist da.
10: Hallo, guten Morgen.
9: Guten Morgen. Da kommen ein paar super heiße Tage auf uns zu, Lea.
10: Ja, auf jeden Fall. Also heute geht es sogar noch. 26 Grad gibt es heute im Westerwald. Bis zu 33 Grad werden es in der Ortenau. Dazu haben wir viel Sonne von morgens bis abends. Ganz selten gibt es mal so ein paar Schleierwolken. Aber auch da scheint die Sonne dann eigentlich durch. Und ab morgen wird es dann noch heißer. Da haben wir bis zu 37 Grad. Am Donnerstag ist es dann noch mal heißer. Das ist der heißeste Tag mit bis zu 39 Grad. Also das baut sich jetzt alles einfach wieder so langsam auf.
9: 3:07, Malte Dedecek mit dem Neuesten aus dem SWR 3 Verkehrszentrum. Malte, du hast einen neuen Stau auf der A8.
11: Ja, im Moment ist es einfach voll auf der A8 von München nach Karlsruhe zwischen Wendlingen und Stuttgart-Möhringen. Da gibt es über 10 Kilometer Stau und stockenden Verkehr. Dauert knapp 20 Minuten länger dort. A6 Nürnberg Richtung Heilbronn. Zwischen Öhringen und Kreuz-Weinsberg wegen der Baustelle 7 Kilometer stockend. A8 Karlsruhe Richtung Stuttgart zwischen Pforzheim-West und Süd 6 Kilometer stockend. A81 Singen Richtung Stuttgart zwischen Böblingen, Hulb und Sindelfingen-Ost. Da sind Bauarbeiten 4 Kilometer, dauert eine Viertelstunde länger. B10 Mühlacker Richtung Stuttgart zwischen Münchingen, Norddetzingen und Korntal, auch hier 4 Kilometer mit einer Viertelstunde Dauer. Und B14 Backnang Richtung Stuttgart zwischen Teiler B14, B29 und Bennstraße 4 Kilometer Stau, auch hier rund eine Viertelstunde mehr Zeit für einplanen. 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
13: Guten Morgen.
14: Donald Duck macht ein Reporterpraktikum im Ruhrgebiet. Mhm. Ja, da kann man ja gucken, irgendwie die schönsten Ecken. Aber sind wir ehrlich, wenn sich da einer wirklich gut auskennt, dann ist es Markus Krebs. Kommt ja aus Duisburg.
13: Comedian, yes.
14: Ja, und in 6 Minuten hören wir von ihm die wirklich guten Ecken dort.
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0: Das ist ein bisschen ungewohnt. Dienstagmorgen, hier ist hier SWR 3 Morning Show. Donald Duck ist ab heute als Reporter im Ruhrgebiet unterwegs.
1: Ja, da gibt es jetzt so eine Regionalausgabe vom Mickey Mouse Heft. Heute wird sie vorgestellt und eben dort ist Donald für den Entenhausener Kurier zwischen Dortmund und Duisburg unterwegs.
0: Ja, aber wo muss er unbedingt hin? Da brauchen wir natürlich einen echten Duisburger.
1: Comedian Markus Krebs nämlich.
0: Ja, also was ist dein Lieblingsspot im Ruhrgebiet?
2: Ja, natürlich eigentlich die MSV Arena. Klar, als Fan geht man da sehr, sehr gerne hin. Aber wir haben auch so, man sagt immer so Naherholungsgebiete. Das ist bei uns zum Beispiel die Sechseenplatte oder die Regattabahn, die sehr schön ist. Man glaubt gar nicht, wie grün Duisburg ist. Und da schreibe ich sogar meine Programme. Ich laufe da rum und schreibe meine Programme da.
1: Jetzt hat ja auch das Ruhrgebiet bei dem einen oder der anderen so einen Ruf, da ist es nicht so schön. Stimmt aber nicht, oder?
2: Zu Unrecht ist, hast du alles mit beschrieben. Völlig zu Unrecht. Ich habe immer gesagt, wir haben schöne Ecken. Die Geraden sind nicht so schön, aber die Ecken. Ich sagte nicht immer, in jeder Stadt, ich bin immer wieder beeindruckt, wie grün es ist, wie schön es ist. Ob du jetzt auch in, sag mal, Dortmund, in Gelsenkirchen bist, in Essen oder was, der Baldener See in Essen, wunderschön. Der Zoo in Gelsenkirchen, Weltklasse. Also man hat ganz viele Hotspots, wie man so sagt.
0: So, und wo gibt's denn die beste Currywurst?
2: Ja, in Duisburg, klar. Ne, und die mache ich selber tatsächlich. Also ich mag sie sehr gerne. Aber am Hauptbahnhof haben wir zum Beispiel eine sehr gute Currywurst. Und gibt hier, ich wohne in Rumeln, da haben auch eine Art Pommesbude um der Ecke. Weltklasse. Einfach nur gut, braucht man nicht nachwürzen, alles in Ordnung.
1: Merken wir uns also für den nächsten Urlaub dann ab ins Ruhrgebiet.
2: Sehr gerne. Man hat gar nicht genug Zeit, um das ganze Ruhrgebiet natürlich darzustellen. Weil wirklich, man muss hier. Und am besten jemand an der Hand haben, der sich hier auskennt und sagt, pass auf, guck dir mal das an, guck dir mal hier den Landschaftspark Nord zum Beispiel hier in Duisburg-Meiderich an. Mhm. Und dann sind sie von den Socken hundertprozentig. Also die Leute haben da richtig Bock drauf und sagen, hätten sie nicht mit gerechnet. Und das sagen die meisten, wenn sie in Duisburg sind.
0: Comedian Markus Krebs in SWR 3 über das Ruhrgebiet. Und wir halten fest, nicht jede Region braucht unbedingt einen besseren Ruf. Manchmal braucht sie einfach jemanden, der einem zeigt, wo wir hingucken sollen. Here's the morning.

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1: 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Tobias Beck, der ist Kommunikationstrainer. Und wir wissen ja, alle Pausen sind wichtig. Aber wie wichtig ist denn so eine Mittagspause zusammen mit dem kompletten Team?
2: Super wichtig. Ganz viel Druck, der in einem Unternehmen aufgebaut wird, wird an diesen Kaffeemaschinen oder noch besser am Eiswagen, wird abgelassen und dadurch können Menschen wieder arbeiten gehen. Es gibt in der sozialen Psychologie ganz, ganz viel Forschung dazu, wie wichtig auch Gossip übrigens ist, ne? Dass wir gemeinsam sagen, hast du diese Präsentation gesehen? Weil dann ist dieser Druck raus, nicht jemand anzugreifen, sondern gemeinsam über etwas zu sprechen. Super wichtig.
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0: 7:30 Uhr. Es ist Dienstag, 28. Juli. Der kompakte News-Überblick jetzt mit Corinne Pilo.
1: Das BKA sieht 410 Menschen als islamistische Gefährder. Die Stiftung Warentest hat in Kinderwagen bedenkliche Weichmacher gefunden. Das Wetter viel Sonne und heiß bei 26 bis 33 Grad. Als Reaktion auf den Anschlag am Rande des CSD in Berlin wird hinterfragt, wie in Deutschland mit sogenannten Gefährdern umgegangen wird. Das Bundeskriminalamt stuft aktuell 410 Menschen im Land als islamistische Gefährder ein, berichtet das Redaktionsnetzwerk Deutschland. SWR3 Berlin-Korrespondent Frank Eichmann darüber, was jetzt dagegen gemacht werden soll.
2: Auch der mutmaßliche Attentäter beim Christopher Street Day am Samstag in Berlin war als Gefährder erfasst. Bei dem Anschlag starb eine Frau, 29 Menschen wurden verletzt. Für eine schärfere Kontrolle von Gefährdern hat Bundesinnenminister Alexander Dobrindt ein Sicherheitspaket vorgeschlagen. Damit es kommt, sind Gesetzesänderungen nötig. Junge erwachsene Gefährder sollen danach nicht mehr nach dem Jugendstrafrecht behandelt und auf Bewährung in Freiheit kommen, sagte CSU-Politiker Dobrindt am Abend in den ARD-Tagesthemen. Außerdem solle verstärkt auf elektronische Fußfesseln gesetzt werden und bundeseinheitlich eine Präventivhaft kommen.
1: Der Fachkräftemangel in Deutschland könnte größer werden. Das zeigt eine Studie des Instituts der deutschen Wirtschaft, über die die Rheinische Post berichtet. Demnach ist die Nettozuwanderung, also Zuwanderung minus Abwanderung, innerhalb von 2 Jahren von 663.000 auf 235.000 Menschen gesunken. Dabei sollte insbesondere hochqualifiziertes Personal Deutschland verlassen, könnten sich laut IW die Engpässe am Arbeitsmarkt verschärfen. Auch die Innovationskraft der deutschen Wirtschaft würde darunter leiden. Die Stiftung Warentest hat Kinderwagen getestet mit gemischtem Ergebnis. Positiv fiel auf, dass es bei keinem Modell gravierende Sicherheitsmängel gibt. Außerdem seien alle Wagen ausgesprochen robust. Auf der anderen Seite fanden die Prüfer in mehreren Kinderwagen Weichmacher und umweltschädliche PFAS, sogenannte Ewigkeitschemikalien. Ein Sprecher von Warentest sagte, er sei erstaunt, denn die Stoffe seien schon seit Jahren verboten. Ein weiteres Problem ist, dass einige Liegewannen so schmal oder kurz sind, dass Babys schon nach wenigen Monaten darin keinen Platz mehr haben.
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1: In Frankreich und Spanien versucht die Feuerwehr vor Beginn einer neuen Hitzewelle weiter die Waldbrände einzudämmen. Inzwischen sind auch 1000 Feuerwehrleute in Portugal im Einsatz. Und das Statistische Bundesamt veröffentlicht die Zahlen zu Online-Buchungen bei Anbietern wie Airbnb oder Booking.com. 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
5: Da baut sich eine neue Hitzewelle auf, Wetterfrau Lea Spindler.
6: Das spüren wir schon heute. Da hat es am Nachmittag nämlich 26 Grad in den Eifelhöhen und bis zu 33 Grad im Markgräfler Land. Dazu scheint auch wieder den ganzen Tag die Sonne. Wolken gibt es heute eher selten. Noch heißer wird es dann in den kommenden Tagen. Morgen haben wir schon bis zu 37 Grad. Und der Donnerstag wird dann der heißeste Tag der Woche mit stellenweise um die 39 Grad.
5: 7:33 Uhr, Malte Dedecek mit dem Neuesten aus dem SWR3-Verkehrszentrum. Auf der 61, da hast du einen neuen Stau, Malte.
7: Ja, da ist ein Unfall passiert. Mönchengladbach Richtung Koblenz zwischen Kreuz Meckenheim und Raikbad 9a. Da gibt es schon 3 Kilometer Stau. Dauert knapp eine Viertelstunde dort. A6, Nürnberg Richtung Heilbronn zwischen Öhringen und Kreuz Weinsberg wegen der Baustelle 7 Kilometer stockend. A8, München Richtung Karlsruhe zwischen Wendlingen und Stuttgart-Möhringen 10 Kilometer stockend. Hier dauert es mittlerweile fast eine halbe Stunde länger. In der Gegenrichtung von Karlsruhe nach Stuttgart zwischen Pforzheim West und Süd 6 Kilometer stockend, rund eine Viertelstunde mehr Zeit dafür einplanen. A81 Singen Richtung Stuttgart zwischen Böbling-Hulb und Sinnenfingen Ost wegen Bauarbeiten 4 Kilometer, auch hier knapp eine Viertelstunde mehr Zeit einplanen. B10 Mühlacker Richtung Stuttgart zwischen Münchingen, Nord-Ditzingen und Korntal 4 Kilometer, auch da dauert es eine Viertelstunde länger. Und B14 Backnang Richtung Stuttgart zwischen Teiler B14, B29 und Bennstraße. 4 Kilometer Stau und eine Viertelstunde mehr Zeit einplanen. Gerade noch reingekommen, Vorsicht auf der B3, Lahr-Offenburg zwischen Lahr und Friesenheim. Da sind 2 Pferde auf der Straße. Die Infos haben wir auch immer aktuell auf swr3.de. Gute Fahrt!
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9: Ihr feiert mit uns den 2000er Tag und gleich haben wir die Sporties mit einem Kompliment. Davor aber noch Rihanna und Jay-Z, Umbrella.
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0: Wir gucken auf den Tag heute, dieser Dienstag, und sagen, es ist wieder soweit, erwachsen, diskutieren über Wörter, die sie ein paar Wochen später selbst falsch benutzen. Die Wahl zum Jugendwort.
1: Klingt dann ungefähr so.
2: Gomme-Mode, Sü, YOLO, ja. Smash, Wild, Goofy, NPC, Side-Eye, Slay, Sus, auf Lock, Digger, darf er so, bodenlos.
1: Ja, die Frage ist, hat es das Wort Mehrzweckeier in die Top 10 geschafft? Sascha Kaup aus dem SWR3 Morningshow-Team.
3: Ja, theoretisch ja, praktisch aber nein. Der Langscheid-Verlag sagt, das Wort ist oft eingereicht worden und es hätte es auch in die Top-Auswahl geschafft. Aber weil es Teil einer Kampagne sei und es eigentlich auch als Beleidigung verwendet werden kann, taucht Mehrzweckeier nicht auf in der Liste.
0: Weil es zu sehr nach März

0: Leck Eier klingt, oder?
1: Ja, genau. Also das hat ja dieser junge Typ auf einer Demo auf ein Schild geschrieben. Merz Leck Eier. Der Kanzler fand das gar nicht lustig. Gegen den Demo-Teilnehmer ist ermittelt worden und daraufhin haben sich viele Leute solidarisiert und haben dann eben aus Merz Leck Eier einfach das Wort Merzweckeier gemacht. Und das Ziel von vielen Leuten war halt natürlich, dass dieses Wort dann auch Jugendwort des Jahres wird.
2: Gut, klappt nicht. Stattdessen, hau raus, welche Wörter sind in den Top 10?
1: Also es sind zum Beispiel Digger, wie fast jedes Jahr. Ja. 6-7 hat es auch in die Topliste geschafft. Du bist gut genug auch. Super und Macker sind auch dabei. Und dann haben wir noch zum Beispiel Crash Out. Also wenn man so richtig ausrastet, ja, dann geht man Crash Out. Oder auch der Ausspruch gute Käse. Also ne, das heißt sehr so viel gut. Wie, sehr gut, genau. Also dieser Kaffee hier, der ist wirklich richtig gute gut Käse. Genau, und wenn der so richtig geil schmeckt, der Kaffee, dann ist er Peak. Mhm. Ne? Das ist auch in den Top 10. Ansonsten haben wir noch Ragebait in den Top 10. Also wenn Leute im Netz absichtlich irgendwas posten, was einfach nur dazu da ist, um andere Leute aufzuregen.
0: Mhm, da gehen viele direkt also Crash Out.
1: Ja, sehr gut. Super, nicht gut, sehr gut angewendet. Oh. So, Schere ist auch wieder mitten in den Top 10. Das heißt meine Schuld, Schere.
0: Gut, und wir halten alle gemeinsam fest, das Jugendwort ist übrigens offiziell tot, sobald der erste LinkedIn-Post damit anfängt. 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

0: Es riecht nicht nach Kaffee.
1: Nee, es riecht nach Fleischknäpp.
2: SWR 3, die Tierdogs.
3: Was hat er dann?
2: Mit Dr. Hart.
3: Ein Arzt der Leidenschaft.
2: Und Dr. Zart.
4: Nicht so fest.
3: So, was haben wir dann?
5: Es ist ein Ara.
3: Aha, ein Ara. Und was hat er dann?
6: Er lag in meinen Nudeln.
3: Haha, witzig. Ich hab grad verstanden, der Ara lag in ihrer Nudel.
6: Ja, so war's auch.
3: So was kann ja nur passieren, wenn man kein Fleischknäpp dazu gibt. Haben Sie Ihren Nudelpapagei auch dabei?
6: Ja klar, hier.
3: Ah, her, du Pasta-Piepmatz. Mama laut. Oh, Mama leise. Eigerartig, warum ist denn der so schwarz?
5: Das ist wirklich seltsam. Normalerweise sind Aras sehr farbenfrohe Tiere. Das Wort Ara ist übrigens indigenen Ursprungs, das lautmalerisch aus dem Schrei der Tiere gebildet wurde. Diese typischen Laute sind jedoch nur den großen Arten eigen.
3: Aha.
6: Ihr kleiner Vortrag war ja wirklich spannend, aber das erklärt nicht, warum dieser Ara in meinen Nudeln lag und zudem Kohlraben schwarz ist.
3: Ein Kohlrabi kann's ja nicht sein.
5: Kohle schwarz, das ist es. Das hier ist ein Spaghetti-Carbon-Ara. 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

0: Tag hier in SWR 3. 5 vor 8. Schönen guten Morgen zusammen. Gutes Reinstarten in den Tag. Falschfahrer ist unterwegs, Malte.
1: Der Falschfahrer ist auf der A8 München Richtung Stuttgart zwischen Hohenstadt und Mühlhausen. Bitte äußerst rechts fahren, nicht überholen. Auf der A8 München Richtung Stuttgart zwischen Hohenstadt und Mühlhausen ist ein Falschfahrer unterwegs. Bitte in beiden Richtungen besonders vorsichtig sein.

0: Lust auf ein paar Nüsse?
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0: Und jetzt noch 7 Kilometer?
1: Yes!
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11: Der kompakte News-Überblick um 8 jetzt mit Corinne Pilo.
12: Frankreich und Spanien rechnen wegen der Hitzewelle mit neuen Waldbränden. Mercedes-Benz hat im zweiten Quartal deutlich weniger Autos verkauft als im Vorjahr. Das Wetter viel Sonne und heiß bei 26 bis 33 Grad. Die Einsatzkräfte in Spanien und Frankreich versuchen weiter, die Waldbrände unter Kontrolle zu bekommen. Für die kommenden Tage wird allerdings eine neue Hitzewelle vorausgesagt. Das könnte die Löscharbeiten schwieriger machen. Verena Fücker aus der SWR 3 Nachrichtenredaktion über die Brände.
13: Laut Macron wurde ein Brand im Südwesten des Landes eingedämmt, der weitaus größere Brand in der Nähe von Bordeaux wühlte aber weiter. Auch die deutsche Bundeswehr beteiligt sich mit 2 Transporthubschraubern an den Löscharbeiten. In Spanien hat sich die Situation rund um die Hauptstadt Madrid laut Regionalregierung zwar leicht verbessert, das dortige Feuer wühte aber weiterhin. Der spanische Wetterdienst wies darauf hin, dass wegen der neuen Hitzewelle die Gefahr neuer Großfeuer im ganzen Land steige. Auch in Portugal sind nun mehrere Waldbrände ausgebrochen. Die EU warnt, dass die Einsatzkapazitäten bald ausgeschöpft sind.
12: Der Autobauer Mercedes-Benz hat im zweiten Quartal deutlich weniger Autos verkauft als im Vorjahr. In der Pkw-Sparte brach damit der Gewinn aus dem Verkauf von Autos um 26% ein. Demnach konnten Steigerungen bei den Verkaufszahlen in Europa und den USA einen Einbruch in China nicht ausgleichen. Unterm Strich verdiente Mercedes trotzdem weiterhin mehr als vor einem Jahr. Gemeinsam mit Zuwächsen der Finanzierungs- und Van-Sparten und ist das Konzernergebnis auf knapp 1,1 Milliarden Euro gestiegen. Das Bundeskriminalamt stuft aktuell 410 Menschen in Deutschland als islamistische Gefährder ein. Das schreibt das Redaktionsnetzwerk Deutschland. Gefährder heißt, dass die Sicherheitsbehörden diesen Personen schwere politisch motivierte Straftaten bis hin zu Anschlägen zutrauen. Als Reaktion auf den Anschlag am Rande des CSD in Berlin wird jetzt hinterfragt, wie in Deutschland mit solchen Gefährdern umgegangen wird. Auf der Kunstmesse Art Basel werden im Herbst Gemälde berühmter Maler wie Monet, Picasso und Renoir versteigert. Der Gesamtwert bis zu 43 Millionen Euro. Das hat das Auktionshaus Christie's mitgeteilt. Demnach werden die rund 60 Werke vorher bei Christie's in Paris ausgestellt. Sie gehörten bisher zu der Sammlung eines französischen Kunsthändlers.
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12: Die USA überprüfen jetzt ihre militärische Präsenz in Europa. Vom Ergebnis hängt auch ab, wie viele US-Soldaten aus Deutschland abgezogen werden. Und das Bundesverfassungsgericht urteilt darüber, ob Heilpraktiker in bestimmten Fällen Blut entnehmen dürfen. 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
14: Unsere Wetterfrau Lea Spindler ist da.
15: Hallo.
14: Und wir brutzeln heute schon mal so ganz leicht.
15: Ja, vor uns hin. 26 Grad gibt es nämlich im Sauerland. Bis zu 33 Grad werden es am südlichen Oberrhein. Aber es ist ja für dieses Jahr fast schon kühl, muss man sagen. Wir haben viel Sonne heute und morgen wird es dann auch noch heißer. Da haben wir dann bis zu 38 Grad. Am Donnerstag ist dann der Hitzepeak mit bis zu 39 Grad. Also es kommen jetzt wirklich sehr heiße und sehr sonnige Tage auf uns zu.
11: nach 8. Malte Dedecek mit dem Neuesten aus dem SWR3-Verkehrszentrum. Malte, nochmal die Warnung vor dem Falschfahrer.
1: Der ist auf der A8 München Richtung Stuttgart. Zwischen Hohenstadt und Mühlhausen ist der Falschfahrer unterwegs. Bitte äußerst rechts fahren und nicht überholen, in beiden Richtungen dort vorsichtig sein. Vorsicht auch auf der A6 Nürnberg Richtung Heilbronn. Zwischen Kreuz Weinsberg und Heilbronn-Neckarsulm. Da ist eine ungesicherte Unfallstelle auf der mittleren Spur. Hier liegen Fahrzeugteile auf der Fahrbahn auch. Eine ungesicherte Unfallstelle ist auch auf der A61 Speyer Richtung Hockenheim in der Ausfahrt Hockenheim. Bitte Vorsicht auch auf der A8 München Richtung Stuttgart zwischen Stuttgart-Pliningen und Stuttgart-Flughafen-Messe. Auch da haben wir eine ungesicherte Unfallstelle, in diesem Fall auf der linken Spur. Und Vorsicht, ein Metallrohr liegt auf der B27 Schaffhausen Richtung Villingen-Schwenningen zwischen Donau-Eschingen und der Abzweigung nach Bad Dürheim. A3 Frankfurt Richtung Köln. Zwischen Frankfurt Flughafen und Mönchhof-Dreieck, da ist ein Unfall auf der rechten Spur, deshalb 3 Kilometer Stau. A5 Karlsruhe Richtung Frankfurt zwischen Kronau und Waldorf-Wiesloch 5 Kilometer stockend. A8 München Richtung Karlsruhe zwischen Esslingen und Stuttgart-Möhringen mittlerweile 16 Kilometer stockend. Hier fast eine Dreiviertelstunde mehr Zeit für einen Plan. In der Gegenrichtung von Karlsruhe nach Stuttgart zwischen Pforzheim-West und Ost 8 Kilometer mit einer Viertelstunde Dauer. A81 Singen Richtung Stuttgart zwischen Ehningen und Sindelfingen-Ost wegen der Baustelle 9 Kilometer stockend. 20 Minuten dauert es da länger. B10 Mühlacker Richtung Stuttgart zwischen Schwieberdingen Mitte und Korntal mittlerweile 4 Kilometer, rund eine halbe Stunde mehr Zeit einplanen. Und B14 Backnang Richtung Stuttgart zwischen Teiler B14, B29 und Bennstraße 4 Kilometer Stau. Da dauert es eine Viertelstunde länger. Die Infos gibt es auch immer aktuell auf swr3.de. Gute Fahrt!
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0: Wir haben die Entfernung aus dem Verkehrszentrum Malte für den Falschfahrer.
1: Kein Falschfahrer mehr auf der A8 München Richtung Stuttgart zwischen Hohenstadt und Mühlhausen. Gute Fahrt.
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0: der Tag heute. Den ganzen Tag Hits aus den 2000ern. Und wir gucken natürlich auch Richtung Stars und Idole der 2000er.
1: Also ich habe es gerade mal geschaut. Lena Meyer-Landrut war damals, als der nächste Song rauskam, circa 9 oder 10 Jahre alt.
0: Ja, sowas prägt dich natürlich.
1: Und auch sie hat natürlich Craig David gefeiert.
2: Oh, ich habe Craig David geliebt.

0: 8:30 Uhr.
1: Es ist Dienstag, 28. Juli. Der kompakte News-Überblick jetzt mit Corinne Pilo.
2: Der Arbeitsmarkt in Deutschland leidet unter Abwanderung. Die US-Luftfahrtbehörde warnt vor falsch montierten Sitzen in Boeing 737 MAX-Jets. Das Wetter viel Sonne und heiß bei 26 bis 33 Grad. In Deutschland könnte es in Zukunft immer weniger geeignete Fachkräfte geben. Das zeigt eine Studie des Instituts der deutschen Wirtschaft, über die Rheinische Post berichtet. Jetzt sei es wichtig, Deutschland als Wohn- und Arbeitsort für Fachkräfte attraktiver zu machen, etwa indem die Belastung durch Steuern und Abgaben begrenzt wird. Andreas Herrler aus der SWR3 Nachrichtenredaktion fasst die wichtigsten Erkenntnisse der Studie zusammen.
3: Der Grund liegt in neuen Entwicklungen bei der Migration. So kommen deutlich weniger Menschen nach Deutschland, zugleich verlassen mehr Menschen das Land. Die Nettozuwanderung, also Zuwanderung minus Abwanderung, ist laut der Studie innerhalb von 2 Jahren von 663.000 auf 235.000 Menschen gesunken. Es gäbe weniger Asylanträge und mehr Menschen aus osteuropäischen EU-Staaten zögen wieder in ihre Heimat. Außerdem verließen mehr Deutsche das Land.
2: Die US-Luftfahrtbehörde warnt vor möglicherweise falsch montierten Sitzen in hunderten Boeing 737 MAX-Jets und will, dass die nochmal kontrolliert werden. Bei einer Notlandung oder starken Turbulenzen könnten sich die Sitze aus der Verankerung lösen, Passagiere verletzen und Fluchtwege blockieren, sagt die Behörde. Ein Boeing-Sprecher hat erklärt, dass der Konzern die Fluggesellschaften schon im Dezember 2025 über das Problem informiert hat. Rumänien schaltet ab heute einen seiner beiden Atomreaktoren ab. Hintergrund ist der niedrige Wasserstand der Donau. Der reicht nicht, um das AKW richtig zu kühlen. Der Donaupegel ist derzeit auf dem niedrigsten Stand seit 30 Jahren. Um den geschätzten Spitzenbedarf von 7.300 Megawatt in dieser Woche zu decken, muss das Land bei einer eigenen Erzeugung von bis zu 4.300 Megawatt die Differenz durch Importe ausgleichen.
4: Was heute noch wichtig wird.
2: In Frankreich versucht die Feuerwehr vor Beginn einer neuen Hitzewelle weiter, die Waldbrände an der Atlantikküste einzudämmen. Inzwischen sind auch 1000 Feuerwehrleute in Portugal im Einsatz. Und der Taxifahrer Muhammad A. bekommt die Rettungsmedaille des Landes Baden-Württemberg. Er hatte am Rosenmontag in Mannheim einen Amokfahrer gestoppt. 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
6: Viele, viele Sonnenstunden, die heute auf uns warten, Wetterfrau Lea Spindler, oder?
7: Ja, verbreitet bis zu 15 und das bedeutet von heute Morgen bis heute Abend Sonne satt. Wolken gibt's nur selten und wenn dann so dünne Schleierwolken und auch da scheint die Sonne dann halt einfach durch. Dazu wird's auch noch wärmer, 26 Grad gibt's später im Siegerland und bis zu 33 Grad werden's in der Ortenau. Auch morgen wird's sonnig, da schieben sich dann halt mal so ein paar Quellwolken durch und es wird noch heißer mit bis zu 37 Grad.
6: 8:33 Uhr, Malte Dedecek mit dem Neuesten aus dem SWR3-Verkehrszentrum. Länger dauert es unter anderem auf der A3, Malte.
8: Ja, von Frankfurt nach Köln, da ist ein Unfall auf der rechten Spur. Deshalb zwischen Frankfurter Kreuz und Mönchhof Dreieck 5 Kilometer Stau. Eine halbe Stunde dauert es da länger. Bitte Vorsicht auf der A5 Karlsruhe Richtung Frankfurt. Zwischen Kreuz Waldorf und Waldorf Wiesloch ist eine ungesicherte Unfallstelle. Reifenteile liegen auf der B27 Balingen Richtung Tübingen zwischen Tunnel Dusslingen und Gomaringen. A5 Karlsruhe Richtung Frankfurt, zwischen Kronau und Waldorf-Wieslau 5 Kilometer stockend. A8 München Richtung Karlsruhe, zwischen Esslingen und Stuttgart-Möhringen 16 Kilometer stockender Verkehr. Es dauert über eine halbe Stunde länger dort. In der Gegenrichtung von Karlsruhe nach Stuttgart zwischen Pforzheim-West und Ost 8 Kilometer stockend mit rund einer Viertelstunde Dauer. A81 Singen Richtung Stuttgart zwischen Ehningen und Sindelfingen-Ost wegen der Baustelle 9 Kilometer stockend, knapp 20 Minuten mehr Zeit dafür einplanen. B10 Mühlacker Richtung Stuttgart zwischen Schwieberding-Mitte und Korntal 4 Kilometer, über eine halbe Stunde dauert es da länger. Und B14 Backnang Richtung Stuttgart zwischen Teiler B14, B29 und Benstraße 4 Kilometer, da dauert es eine Viertelstunde länger. Die Infos gibt es auch immer aktuell bei der SWR3 Stau-Hotline unter 07-221-9282. Gute Fahrt!
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9: Guten Morgen.
6: Oder ein einfaches LOL an diesem 2000er.
9: So ist es.
6: Freuen wir uns zusammen mit euch. Ihr feiert den Tag mit uns den ganzen Tag. Nur die Hits aus den 2000ern.
9: Doppelpunkt minus Klammer zu geht auch.
6: Ja, geht natürlich auch. Wir haben noch ein paar freie SMS, aber das müssen wir jetzt alles noch erklären. Vanessa Carlton haben wir für euch 1000 Miles. Legen aber erstmal los mit The Way I
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6: Are.
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0: Ob die wirklich funktionieren? Hier ist die SWR 3 Morning Show an diesem Dienstagmorgen. Und ja, die nächste Hitzewelle, haben wir schon gehört, baut sich auf. Und da sehen wir natürlich im Netz immer diese Angebote, so Social Media sind im Moment so Wundermodelle, die dir sagen, ja.
1: Klimaanlagen-Wundermodelle angeblich.
0: Ja. Also hier, ohne groß zu installieren, machst du das Ding an die Wand und sofort wird es im Raum kühler, so wie bei echten Klimaanlagen.
1: Würden auch wenig Strom verbrauchen, sind auch günstig. Wenn denn das so wäre, wäre das wirklich, ja, ganz schön nice bei diesem Wetter. Deshalb fragen wir mal Nico Rau von der SWR3 Verbraucherredaktion diese Dinger eben aus dem Netz. Das sind eben eigentlich nur Ventilatoren und die machen überhaupt nichts kühler, weil die Wärme, die wird ja gar nicht nach draußen transportiert.
2: Dafür bräuchte es dann entweder einen Abluftschlauch oder so ein Außengerät, wie man das kennt von einer echten Klimaanlage. Und weil diese Masche inzwischen im Netz auch kritisiert wird, drehen manche Anbieter die Erzählung um. In neuen Videos warnen sie jetzt selber vor diesen Wunder-Klimaanlagen und nennen das eigene Gerät plötzlich nur noch Ventilator oder Raumkühler, aber behaupten immer noch, dass die Geräte eben enorm leistungsstark sind und damit besetzen sie dann sogar noch die Suchbegriffe zur Kritik.
0: Okay, aber woran erkennen wir denn dann noch diese Fake-Anzeigen?
2: Viele Videos und Bilder sind offenbar mit künstlicher Intelligenz erstellt und dazu kommen dann erfundene Geschichten über NASA-Technik, geniale Ingenieure, angebliche Erfindung in einer Garage. Das ZDF zum Beispiel, das hat auch ein Schein-Verbraucherportal entdeckt mit einem KI-generierten Kälteanlagenbauer. Der soll dann Markus Becker heißen. Den gibt es aber auch in der englischen Version. Da heißt er dann Mark Bennett oder auf Spanisch Javier Romero. Immer mit dem gleichen Bild.
1: Und wie funktioniert die Masche für Betrüger? Also kommt überhaupt was an, wenn wir was bestellen?
2: Die Ware kommt meist an, aber die Verbraucherzentrale sagt, völlig überteuert und eben irreführend beworben. Die Fake-Klimaanlage, die verkaufen die Händler dann für 60, 70, sogar bis zu 140 Euro. Baugleiche Geräte hat die Verbraucherzentrale bei chinesischen Online-Händlern für wenige Euro gefunden. Und dazu noch festgestellt, viele Anbieter drehen den Käufern nochmals zusätzliche Versandkosten und Garantiepakete an oder sogar Abo-Modelle.
0: Also Finger weg und am besten ja so ein kleiner Handventilator.
1: Was oder ein Fächer.
0: Ja, oder Fächer auch gut. Kannst du nie genug von haben. Hier ist die SWR3 Morning Show.

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0: Premium-Lagen sind heute auf jeden Fall Schattenplätze. Hier ist die SWR 3 Morning Show und wir hatten es heute Morgen schon von Badeseen und Freibädern, von denen ihr sagt, boah, da hängt mein Herz dran, die sind einfach toll.
1: Boah, Badesee mit Schattenplatz, das ist natürlich Oberpremium dann. Ja, wo sind denn die schönsten? SWR3-Reporterin Sarina Fischer hat euch in Mainz gefragt, welche eben Freibäder und Badeseen ihr am schönsten findet.
2: Ich muss immer ans Naturschwimmbad in Bingen denken. Es hat halt einen viel krasseren Wellnessfaktor, finde ich. Die Wiese ist auch nicht so ausgetrocknet. Man hat mehr Schatten und man hat natürlich auch einen super schönen Ausblick über Bingen und über das Rheintal.
3: Der Gimsheimer See ist sehr, sehr kalt, weil er ein Baggersee ist und tief ist. Ist eigentlich immer nett, weil man da nur die Parkgebühren zahlen muss. Recht schön mit dem Volleyballfeld auch noch.
4: Ganz klar der Badesee in Rüsselsheim. Der ist gut zu erreichen, hat angenehme Badetemperaturen, viele Rasenflächen. Ist herrlich.
0: Also ist doch was dabei. Kleine Inspiration.

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15: Der kompakte News-Überblick um 9 jetzt mit Corinne Pilo.
16: Das BKA stuft 410 Menschen in Deutschland als islamistische Gefährder ein. Ab jetzt kann über die besten 10 Vorschläge zum Jugendwort des Jahres abgestimmt werden. Das Wetter sonnig, am Nachmittag 26 bis 33 Grad. Nach dem Anschlag am Rande des CSD in Berlin wird hinterfragt, wie in Deutschland mit sogenannten Gefährdern umgegangen wird. Das Bundeskriminalamt stuft aktuell 410 Menschen im Land als islamistische Gefährder ein, berichtet das Redaktionsnetzwerk Deutschland. Mike Geisler aus der SWR 3 Nachrichtenredaktion hat weitere Zahlen und Hintergründe.
17: Neben den islamistischen Gefährdern gibt es aktuell auch 65 eingestufte Personen aus dem Bereich Rechtsextremismus und 17 aus dem Bereich Linksextremismus. Das BKA betont aber auch, die Zahl der Gefährder allein sagt nichts darüber aus, wie groß die tatsächliche Gefahr eines Anschlags ist. Als Gefährder gelten Personen, denen die Sicherheitsbehörden schwere Straftaten wie einen Anschlag zutrauen. Dabei ist die Einstufung erst einmal nur eine reine Gefahrenbewertung. Entscheidend sind dabei Hinweise aus bisherigen Ermittlungen, bestehende mögliche Kontakte oder frühere Aktivitäten.
16: Die US-Armee prüft, wie viele Soldaten sie tatsächlich in Europa stationiert haben sollte. Ziel sei es, dass die NATO dazu übergehe, Europa die Hauptverantwortung für seine nicht-atomare Verteidigung zu übertragen. Die USA haben derzeit rund 80.000 Soldaten in Europa stationiert. 5.000 sollen aus Deutschland abgezogen werden. Außerdem will die US-Regierung strategische Bomber und Kampfjets aus der NATO abziehen. Der Fachkräftemangel in Deutschland könnte größer werden. Das zeigt eine Studie des Instituts der deutschen Wirtschaft, über die Rheinische Post berichtet. Demnach ist die Nettozuwanderung, also Zuwanderung minus Abwanderung, innerhalb von 2 Jahren von 663.000 auf 235.000 Menschen gesunken. Dabei sollte insbesondere hochqualifiziertes Personal Deutschland verlassen, könnten sich die Engpässe am Arbeitsmarkt verschärfen, sagt das IW. Ab jetzt kann über die besten 10 Vorschläge zum Jugendwort des Jahres abgestimmt werden. Zur Auswahl stehen zum Beispiel 6-7, Crash Out, Maka oder Digger. Die Abstimmung geht 3 Wochen, danach wird dann nochmal über die Top 3 entschieden. Der Sieger wird im Oktober verkündet. Die Abstimmung über das Jugendwort des Jahres organisiert der Langenscheid Verlag.
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16: Bundeskanzler Merz bespricht in Dublin mit der irischen Regierung unter anderem die Finanzplanung der EU. Und das Bundesverfassungsgericht urteilt darüber, ob Heilpraktiker in bestimmten Fällen Blut entnehmen dürfen. 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
0: Da kommen schon ein paar unerträglich heiße Tage auf uns zu, Wetter, Frau Lea Spindler.
18: Ja, heute geht's sogar noch. Heute haben wir 26 Grad, höchstens im Westerwald bis zu 33 Grad werden es in der Ortenau. Und dazu gibt's auch richtig viel Sonne. Ganz selten bilden sich mal so ein paar Quellwolken. Und noch heißer wird es dann in den kommenden Tagen. Morgen haben wir schon bis zu 38 Grad. Am Donnerstag sind es dann sogar bis zu 39 Grad. Also das baut sich jetzt alles dann langsam so auf.
0: 3:09, Malte Dedicek mit dem Neuesten aus dem SWR3-Verkehrszentrum. Der Stau auf der 8 ist länger geworden, Malte.
19: Ja, von München nach Karlsruhe zwischen Kirchheimteck-West und Stuttgart-Möhringen gibt es mittlerweile über 20 Kilometer stockenden Verkehr. Es dauert fast eine Dreiviertelstunde länger dort. Bitte Vorsicht, auf der A81 Würzburg Richtung Heilbronn zwischen Neuenstadt und Kreuz-Weinsberg ist eine ungesicherte Unfallstelle. A3 Frankfurt Richtung Köln. Zwischen Frankfurter Kreuz und Mönchhof-Dreieck ein Unfall auf der rechten Spur. 5 Kilometer, hier dauert es eine halbe Stunde länger. A5 Karlsruhe Richtung Frankfurt zwischen Kronau und Waldorf-Wiesloch 6 Kilometer. Auch hier fast eine halbe Stunde mehr Zeit für einen Plan. A5 von Frankfurt nach Karlsruhe, die Gegenrichtung zwischen Bruchsal und Karlsruhe Nord 4 Kilometer stockend. A661 Oberursel Richtung Egelsbach zwischen Bad Homburger Kreuz und Frankfurt-Heddernheim 2 Kilometer Stau. A8 Karlsruhe Richtung Stuttgart zwischen Pforzheim West und Ost 8 Kilometer stockend. Es dauert da rund eine Viertelstunde länger. A81 Singen Richtung Stuttgart zwischen Böblingen, Hulb und Sindelfingen Ost wegen der Baustelle dort 7 Kilometer. Auch da rund eine Viertelstunde mehr Zeit für einplanen. B10 Mühlacker Richtung Stuttgart zwischen Schwieberding Ost und Korntal 4 Kilometer, fast eine halbe Stunde dauert es länger. B14 Backnang Richtung Stuttgart zwischen Teiler B14, B29 und Bennstraße 4 Kilometer mit einer Viertelstunde Dauer. Und die B415 ist in Lahr nach einem Unfall in beiden Richtungen gesperrt. Die Stauinfos gibt es auch immer auf swr3.de. Gute Fahrt!
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20: Guten Morgen.
0: NRW, Saarland, Hessen, Rheinland-Pfalz, alle sind schon im Urlaub. Baden-Württemberg freut sich dann auf Ferienbeginn diese Woche, Bayern der nächste. Und guck mal, Ina, die fahren gerade durch Schweden zusammen mit Michael bei 14 Grad durch strömenden Regen, hat sie uns geschrieben. Ihr zwei, wir freuen uns riesig, dass der 2000er-Tag die langen Strecken ein bisschen kurzweiliger macht. Vielen Dank. Ja, den ganzen Tag heute bei uns, der 2000er-Tag. Und Avril Lavigne haben wir noch, Skateboy.
21: Davor gibt es aber noch Outcast mit Hey Ya.
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0: Avril Lavigne am 2000er-Tag hier in SWR 3.
1: Riesenidol auch der 2000er und nicht nur, weil sie selber performt hat, sie hat ja auch sehr gerne für andere Künstler geschrieben.
0: Zum Beispiel für Kelly Clarkson. Breakaway hat sie im Podcast erzählt und für sie war das wirklich auch ein Riesenhit und sie gönnt ihr den Erfolg.
2: I'm so glad it went to her. She killed it. It was a massive hit for her. It's kind of like being from a small town and taking a chance.
1: Song an Kelly gegangen ist. Sie hat komplett abgeliefert. Es war ein Riesenhit für sie. Geht darum, dass man das Risiko eingeht, von der Kleinstadt in die Großstadt zu ziehen und da seinen Träumen nachgeht. Breakaway. Kelly Clarkson performt. Avril Lavigne
0: geschrieben.
1: Echt cool.

0: Ab heute wird wieder abgestimmt in Sachen Jugendwort. Aber wenn wir ehrlich sind, wenn wir das Wort Jugendwort sagen, müssen wir im gleichen Atemzug auch Susanne Daubner sagen.
1: Ist so. Ja, und sie hat natürlich wieder performt auf dem Tagesschau-Insta-Kanal.
2: 6-7, Crash Out, Digger, du bist gut genug. Gute Käse, Macker, Peak, Ragebait, Schere, super.
0: Mit der Gelassenheit super. Einer Steuererklärung.
1: Schön.

0: nach 9:30 der Blick auf die Straßen, das Aktuellste aus dem SWR3-Verkehrszentrum mit Malte Dedecek. Die A1, die ist aktuell gesperrt, Malte.
1: Ja, von Köln-Koblenz nach Trier zwischen Salmtal und Schweich, da ist ein Unfall auf allen Spuren. Bei Föhren kann abgefahren werden, aber davor gibt es 3 Kilometer Stau, dauert eine halbe Stunde länger dort. Bitte Vorsicht auf der A7 Ulm Richtung Füssen zwischen Illertissen und Illertissen, also in Höhe Illertissen, steht ein defekter LKW auf der rechten Spur. Vorsicht auch auf der A81 Würzburg Richtung Heilbronn zwischen Neuenstadt und Kreuz Weinsberg, da ist eine ungesicherte Unfallstelle. A3 Frankfurt Richtung Köln zwischen Frankfurter Kreuz und Mönchhof Dreieck, das sind Bergungsarbeiten auf der rechten Spur, 5 Kilometer, eine halbe Stunde dauert das länger. A5 Karlsruhe Richtung Frankfurt zwischen Kronau und Waldorf-Wiesloch, da wird die linke Spur gerade erneuert, deshalb 6 Kilometer Stau, auch da dauert es rund eine halbe Stunde länger. In der Gegenrichtung von Frankfurt nach Karlsruhe zwischen Kronau und Karlsruhe Nord, 5 Kilometer stockend, knapp eine Viertelstunde dauert es da. A67 Darmstadt Richtung Mannheim zwischen Funkstadt und Gernsheim, da ist die rechte Spur nach einem Unfall gesperrt, also nur eine Spur ist frei, 4 Kilometer stockend. A8 München Richtung Karlsruhe zwischen Wendling und Stuttgart-Möhringen, 12 Kilometer stockend mit einer halben Stunde Dauer. In der Gegenrichtung von Karlsruhe nach Stuttgart zwischen Pforzheim West und Ost wegen der Baustelle 5 Kilometer, hier dauert es eine Viertelstunde länger. A81 Singen Richtung Stuttgart zwischen Böbling-Sindelfingen und Sindelfingen-Ost, Bauarbeiten 3 Kilometer stockend. Und B10 Mühlacker Richtung Stuttgart zwischen Schwieberding-Ost und Korntal 3 Kilometer, rund 20 Minuten mehr Zeit dafür einplanen. Die Infos gibt es auch immer aktuell auf swr3.de. Gute Fahrt!
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3: Guten Morgen!
0: Schönen guten Morgen zusammen!

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3: Ja, bald bestimmt sind wir auch in eurer Nähe mit unserem LKW vollgepackt mit Eis. Ab Montag sind wir nämlich in SWR 3 Land unterwegs für alle da, die auf Arbeit die Stellung halten oder vielleicht auch Urlaub zu Hause machen in den Ferien. Der Urlaub daheim kann auch für euch erholsamer sein als so rumreisen. Also ihr müsst nicht packen, ihr habt keinen An- und keinen Abreisestress. Tourismusforscher Jürgen Schmude, was macht denn den Urlaub daheim noch entspannter?
4: Man bewegt sich in einem bekannten Umfeld, hat eigentlich weniger unsichere Situationen, als man die in fremden Destinationen hat. Allerdings, einen erholsamen Urlaub daheim muss man schon planen. Das kann im Kulturbereich sein. Ich gönne mir ein Konzert, was durchaus teuer sein kann. Es wird auch relativ viel im Bereich Wellness investiert. Und das reduziert den Stress und führt zu mentaler und körperlicher Erholung. Also es ist durchaus nicht so, dass Urlaub daheim ein Urlaub zweiter Klasse ist.
0: Sabrina Kemmer, Flo Brückner aus der SWR 3 Morning Show werden auch mit dabei sein. Deswegen, wenn ihr jetzt sagt, hey, wir hätten gerne den Ice Truck, dann meldet euch an jetzt mit eurer Firma oder eurem Verein auf swr3.de und dann mit ein bisschen Glück kommt der Ice Truck vorbei mit Eis für euch alle.

0: Die SWR3 Morning Show hier am 2000er Tag und ihr habt es mitbekommen, über 5 Millionen Euro an Eintrittsgelder. Wir reden von Venedig, die haben sie ja bekommen. 10 Euro die Tagespauschale dort. Ja, und andere Städte, andere Orte, die wollen jetzt dieses Konzept übernehmen.
1: Ich stehe hier bei Didi Kämmerer, er ist ehrenamtlicher Ortsvorsteher in Strümpfelbach. Didi, nachdem Venedig so erfolgreich war mit dem Tagestouristenticket, haben Sie ähnliche Pläne?
2: Ja, also das ist völlig klar. Mir ächzt unter dieser Touristenlast und deshalb müssen wir kleine Gemeinde jetzt halt auch mitziehen.
1: Sie haben jetzt ein Tagesticket für Strümpfelbach eingeführt.
2: Ja, genau. Wer zu uns nach Strümpfelbach rein will, legt ab sofort 20 Euro ins Kessel.
1: Da ist aber der Parkplatz mit drin.
2: Ja, wie kommst du da drauf, Neu?
3: Hallo Papa! Schule ist heute früher aus. Was gibt's zum Essen?
1: Das ist Ihr Sohn?
2: Ja, das ist der Kevin. Was machst du schon daheim?
3: Ja, was wohl? Chillen.
2: Ja, das ist Erholung. Also ganz klar touristische Tätigkeit. Ich krieg 20 Euro von dir.
3: Oh Mann, es geht da schon wieder los.
2: Hör damit.
1: Das heißt, Sie ziehen die Touristenmaut auch von Ihren eigenen Einwohnern ein?
2: Von nichts kommt nichts. Meine Frau hat heute schon dreimal Zeit. Was ist eigentlich mit Ihnen? Sind Sie also...
1: Ich bin nur beruflich hier.
2: Na. Da hast du jetzt aber Glück gehabt.
1: Massentourismus bekämpfen mit Eintritt nach Venedig müssen Touris jetzt auch in Strümpfelbach bezahlen. Letzte Frage. Wie viele Touristen von außerhalb haben Sie denn schon zur Kasse gebeten?
2: Oh, eigentlich gar keinen.
1: Ja, weil sich auch keine Sau herverirrt.
2: Nee. Da siehst du mal, wie gut das Konzept funktioniert.
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0: Gleich nach 10 geht's ja weiter in SWR 3 Now. Das war die Morning Show mit Kemal Guga
1: und Annetta Politi.
0: 2000er natürlich den ganzen Tag noch hier bei uns in SWR.

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7: Kompakte News-Überblick um 10 jetzt mit Corinne Pilo.
8: Mercedes-Benz macht weniger Gewinn mit seinen Autos. Ferienhäuser und Wohnungen werden immer öfter online gebucht. Das Wetter sonnig, am Nachmittag 26 bis 33 Grad. Der Autobauer Mercedes-Benz hat im zweiten Quartal deutlich weniger Autos verkauft als im Vorjahr. In der Pkw-Sparte brach damit der Gewinn aus dem Verkauf von Autos um 26% ein, hat der Autohersteller mitgeteilt. Geli Hensoldt aus der SWR 3 Wirtschaftsredaktion über die Entwicklung.
9: Vor allem das schwache Geschäft in China macht Mercedes zu schaffen. Dort verkaufte der Hersteller im zweiten Quartal 30% weniger Autos. Gestiegene Verkäufe in den USA und in Europa konnten diese Schwäche nicht ausgleichen. Für das Jahr 2026 rechnet das Unternehmen damit, dass der Autoabsatz leicht sinken wird im Vergleich zu 2025. Das Konzernergebnis insgesamt, auf das neben den Autos auch die Vans und die Finanzdienstleistungen einzahlen, ist zwischen April und Juni zum ersten Mal seit Jahren wieder gestiegen. Der Umsatz allerdings ging konzernweit zurück.
8: Das Bundeskriminalamt stuft aktuell 410 Menschen in Deutschland als islamistische Gefährder ein. Das schreibt das Redaktionsnetzwerk Deutschland. Gefährder heißt, dass die Sicherheitsbehörden diesen Personen schwere politisch motivierte Straftaten bis hin zu Anschlägen zutrauen. Als Reaktion auf den Anschlag am Rande des CSD in Berlin wird jetzt hinterfragt, wie in Deutschland mit solchen Gefährdern umgegangen wird. Immer mehr Menschen buchen ihre Ferienhäuser oder Wohnungen im Urlaub über die drei großen Online-Plattformen Airbnb, Booking.com und Expedia. Laut Statistischem Bundesamt wurden im vergangenen Jahr mehr als 68 Millionen solcher Übernachtungen gebucht. Das waren 13% mehr als im Jahr davor. Die meisten über diese Plattformen gebuchten Unterkünfte sind in Bayern, danach kommen Baden-Württemberg und NRW. Die Stiftung Warentest hat Kinderwagen getestet mit gemischtem Ergebnis. Positiv fiel auf, dass es bei keinem Modell gravierende Sicherheitsmängel gibt. Außerdem seien alle Wagen ausgesprochen robust. Auf der anderen Seite fanden die Prüfer in mehreren Kinderwagen Weichmacher und umweltschädliche PFAS, sogenannte Ewigkeitschemikalien. Ein Sprecher von Warentest sagte, er sei erstaunt, denn die Stoffe seien schon seit Jahren verboten. Ein weiteres Problem ist, dass einige Liegewannen so schmal oder kurz sind, dass Babys schon nach wenigen Monaten darin keinen Platz mehr haben.
6: Was heute noch wichtig wird.
8: In Frankreich, Spanien und Portugal versucht die Feuerwehr, die Waldbrände einzudämmen. Und Rumänien schaltet wegen des niedrigen Wasserstands der Donau einen seiner beiden Atomreaktoren ab. Damit will das rumänische Energieministerium die Kühlsysteme schützen. 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
10: Heute früh war es das letzte Mal überall klar und kühl ab. Jetzt wird's wärmer. Am Nachmittag erreichen die Temperaturen 26 Grad im Westerwald bis 33 Grad am Kaiserstuhl. Morgen dann noch heißer und sonniger bis 38 Grad. 10.03 Uhr, das Neueste aus dem SWR3-Verkehrszentrum mit Malte Dedecek. Der Stau wegen der Sperrung auf der A1, der ist schnell länger geworden. Malte?
11: Ja.
10: Bist du da?
11: Ich bin da. Von Köln-Koblenz Richtung Trier ist die Sperrung zwischen Föhren und Schweich. Da war ein Unfall und vor der Ausfahrt Föhren gibt es 4 Kilometer Stau, dauert eine halbe Stunde länger. Die letzte staufreie Ausfahrt ist Salmtal. Bitte Vorsicht auf der A3 Frankfurt Richtung Würzburg. Zwischen Würzburg-Kist und Würzburg-Heidingsfeld, da liegt ein Leitkegel und ein Metallteil liegt auf der A67 Darmstadt Richtung Mönchhofdreieck zwischen Büttelborn und Groß-Gerau auf der linken Spur. A5 Frankfurt Richtung Karlsruhe. Zwischen Bruchsal und Karlsruhe Nord 4 Kilometer, dauert eine Viertelstunde länger. A8 München Richtung Karlsruhe zwischen Wendlingen und Stuttgart-Möhringen 9 Kilometer, hier rund 20 Minuten mehr Zeit für einplanen. In der Gegenrichtung von Karlsruhe nach Stuttgart zwischen Pforzheim West und Ost Bauarbeiten 5 Kilometer stockend. A81 Würzburg Richtung Heilbronn zwischen Neuenstadt und Kreuz-Weinsberg ein Unfall auf der Standspur, aber 4 Kilometer Stau, dauert über eine Viertelstunde länger dort. B10, Mühlacker Richtung Stuttgart, zwischen Schwieberding Ost und Korntal 2 Kilometer. Es dauert da über eine Viertelstunde länger. Und gerade noch reingekommen, Vorsicht auf der A7, Ulm Richtung Füssen, zwischen Nersing und Dreikittistetten, da liegt ein Metallteil. Die Infos haben wir auch immer aktuell bei unserer Stauhotline unter 07221-9282. Gute Fahrt!
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10: Mit Nicola Müntefering, hallo zusammen. Zeitumstellung heute hier in SWR 3. Wir beamen uns zurück in die 2000er, natürlich musikalisch, aber auch intellektuell. Deine Mutterwitze waren ganz weit vorne. Komm Jens, wir machen einfach eine Runde.
1: Deine Mutter, die ruft dir wohl von der Toilette. Schaut mal Kinder, ich bin ein 3D-Drucker.
10: Oder hier, deine Mutter ist so langsam, die wird von Schnecken angehupt.
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Foo Fighters und Times Like These. Und damit willkommen, SWR 3 Now ist hier am Dienstagvormittag. Wir sind mittendrin im 2000er-Tag. Wie schön ist das denn, bitteschön? Und über viele Helden aus dieser Zeit gibt es ja inzwischen auch Filme. Bestes Beispiel, Better Man über Robbie Williams. Und nächstes Jahr ist dann auch Snoop Dogg dran mit seinem Biopic. Er hat da selbst ordentlich die Finger drin, produziert den Film mit, hat lange nach dem richtigen Regisseur und Drehbuchautor gesucht, die seinem Vermächtnis gerecht werden. Ja, er ist manchmal pingelig, aber vermutlich auch deswegen immer noch sehr erfolgreich. Hier ist er, Klassiker aus den 2000ern, zusammen mit Pharrell Williams, Snoop Dogg, Drop It Like It's Hot.

0: SWR 3 am 2000er Tag. Wir machen gerade so schön weiter. Von 2004 hüpfen wir jetzt nach 2007 zu Sarah Bareilles und einem Song, den viele erstmal falsch einsortieren. Love Song heißt er, aber es ist eben kein Liebeslied, sondern ein Song, der aus Wut darüber entstanden ist, dass sie ein Liebeslied schreiben sollte. Ihr damaliges Musiklabel drängte sie, ach komm, mach einen eingängigen kommerziellen Song, mach ein Liebeslied. Aber Sarah Bareilles war so sauer, dass sie ein etwas anderes Liebeslied geschrieben hat. Im Text wird ganz klar, dass sie keinen Liebeslied-Song schreiben wird, nur weil das andere von ihr verlangen. Der Love Song. Jetzt in der SWR 3 Lyrics Version.
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0: Einmeldung aus dem SWR3-Verkehrszentrum.
1: Achtung, ein Falschfahrer ist auf der A555 Köln-Bonn zwischen Kreuzköln-Süd und Wesserling. Bitte äußerst rechts fahren, nicht überholen. Auf der A555 Köln-Bonn zwischen Kreuzköln-Süd und Wesserling ist ein Falschfahrer unterwegs. Bitte in beiden Richtungen vorsichtig sein.

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4: 10.31 Uhr, das Neueste aus dem SWR 3 Verkehrszentrum mit Malte Dedicek. Erst nochmal die Warnung vom Falschfahrer.
5: Der ist auf der A555 Köln-Bonn zwischen Kreuzköln Süd und Wesseling. Da bitte äußerst rechts fahren, nicht überholen. Da ist ein Falschfahrer unterwegs. Bitte in beiden Richtungen vorsichtig sein. Vorsicht auch auf der A3 Frankfurt Richtung Köln zwischen Bad Camberg und Limburg Süd. Da liegt eine Spanplatte auf der linken Spur. Und eine ungesicherte Unfallstelle ist auf der A6 Nürnberg Richtung Heilbronn zwischen Neuenstein und Öhringen auf der rechten Spur. Da liegen auch Fahrzeugteile. Die A1 Köln-Koblenz Richtung Trier zwischen Föhren und Schweich nach einem Unfall gesperrt. Vor der Ausfahrt Föhren 4 Kilometer Stau, dauert über eine halbe Stunde länger. Die letzte freie Ausfahrt ist Salmtal. A48 Koblenz Richtung Dernbach zwischen Koblenz Nord und Bendorfer Brücke 3 Kilometer Stau mit einer Viertelstunde Dauer. A5 Frankfurt Richtung Karlsruhe zwischen Bruchsal und Karlsruhe Nord 4 Kilometer, auch hier dauert es rund eine Viertelstunde länger. A8 München Richtung Stuttgart zwischen Wendlingen und Stuttgart Flughafen Messe 4 Kilometer mit einer Viertelstunde. Weiter von Stuttgart nach Karlsruhe zwischen Pforzheim Ost. Bei Pforzheim Ost 3 Kilometer, auch hier nochmal eine Viertelstunde einplanen. Und in der Gegenrichtung von Karlsruhe nach Stuttgart zwischen Pforzheim West und Ost wegen der Baustelle 5 Kilometer, da dauert es rund eine halbe Stunde länger. A81 Würzburg Richtung Heilbronn zwischen Neuenstadt und Kreuz Weinsberg, einen Unfall auf der Standspur, 4 Kilometer, hier rund eine Viertelstunde mehr Zeit einplanen. Und es gibt noch einen Hinweis für Kriftel und Frankfurt-Zeilsheim. Durch ein Feuer im Gewerbebetrieb kommt es zu starker Rauchentwicklung und Geruchsbelästigung. Dort bitte Fenster und Türen geschlossen halten, Lüftung und Klimaanlagen abschalten. Und ein Stau ist gerade noch reingekommen, A7 Ulm Richtung Würzburg. Zwischen Kreuz Ulm-Elchingen und Niederstotzingen 4 Kilometer, da dauert es eine Viertelstunde länger. 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
4: SWR3 Now ist hier am Dienstagvormittag mit Nicola Müntefering und im 2000er Tag. Yay! Und jetzt kommt ein Song, der feiert gerade ein Comeback, weil er auf der Playlist war von Ultramarathonläufer Ada Sachi. 600 Kilometer ist er ja gelaufen im Mai vom Death Valley zum Santa Monica Pier in Kalifornien. Unter anderem mit diesem Song Boulevard of Broken Dreams von Green Day.

0: Rote Punkte im Gesicht, das Knie tut weh oder auch der Rücken. Was habe ich denn nur? Ach komm, wir fragen erstmal die KI. SWR 3 Now ist hier am Dienstagvormittag. Wie gut sind die Antworten der KI? Taugen die als Diagnosetool oder wird es vielleicht sogar gefährlich? Die Stiftung Warentest hat 5 Chatbots gecheckt und das Ergebnis klingt erstmal gut. 3 der 5 Chatbots haben den Test bestanden. Das waren ChatGPT, Claude und DeepSeek. Dr. Gunnar Schwan, wie genau seid ihr vorgegangen?
1: Wir haben Symptome eingegeben von typischen Krankheiten und wollten dann eigentlich die richtige Verdachtsdiagnose hören und, was vielleicht noch wichtiger ist, die richtigen Verhaltenshinweise. Also was macht man denn mit dieser Verdachtsdiagnose? Muss man zum Arzt? Wie schnell muss man zum Arzt? Zu welchem Facharzt vielleicht? Und das hat ChatGPT in allen 5 Fällen ganz prima gemacht. Also es war alles richtig. Und bei Claude und DeepSeek gab es ein paar Abzüge, aber das war auch ganz in Ordnung.
0: Aber wichtig in dem Zusammenhang, es sind halt Verdachtsdiagnosen. Wo sollte man denn trotzdem in diesem Fall beim Symptome checken vorsichtig sein?
1: Ja, das ist ja nur ein Gespräch, so ähnlich wie man es vielleicht auch beim Arzt führt. Nur dass der Arzt auch gleichzeitig den Körper untersuchen kann. Der kann Laboruntersuchungen anstrengen. Der hat auch einen Blick auf die Person. Das heißt, der sieht so die Körperhaltung, wie jemand redet. Diese ganzen Informationen fehlen hier. Und das Wichtige ist auch, ich als Patient, als der, der die Symptome hat, muss das ja alles richtig eingeben. Und wenn ich was weglasse, was vielleicht wichtig ist, kann natürlich der Chatbot auch nicht zu der richtigen Antwort kommen.
0: Was kann die KI aber vielleicht sogar ein bisschen besser als der Arzt?
1: Einer unserer 5 Fälle war die Depression. Und da hatten wir eine Psychotherapeutin als Gutachterin. Die hat sich das Ganze angeguckt. Wie war diese Konversation? Hat der Chatbot das richtig gemacht? Hat er zum Beispiel auf sowas wie Suizid, Selbstmordgedanken richtig reagiert? Und die war fast begeistert von den Antworten. In dem Sinne, dass die KIs nicht nur die richtige Diagnose, die richtige Verdachtsdiagnose gestellt haben, sondern auch ganz konkrete Hilfsmaßnahmen angeboten haben. Das heißt, da wurden Telefonnummern eingeblendet, wo man relativ schnell anrufen kann. Da wurden sogar Buttons eingeblendet, auf die man nur klicken muss und dann ist man bei einem Hilfsangebot. Und da meinte sie, das ist vielleicht besser als das, was einem im normalen Gesundheitssystem in Deutschland dieser Tage widerfährt.
0: Die KI hat halt unbegrenzt und immer Zeit. Aber trotzdem werden da natürlich teilweise hochsensible Daten eingegeben und keiner weiß so genau, wo die landen und was mit denen gemacht wird. SWR3-Land, welche Erfahrungen habt ihr denn mit KI-Diagnosen gemacht? Und was haben eure Ärzte gesagt, als ihr damit dann in der Sprechstunde wart? 07221 2011, einfach anrufen. Wir tauschen unsere Erfahrungen aus. Dr. KI, was habe ich? Heute hier in SWR 3 Now.

0: Entwarnung aus dem SWR3-Verkehrszentrum.
1: Kein Falschfahrer mehr auf der A555 Köln-Bonn zwischen Kreuzköln-Süd und Wesseling. Gute Fahrt.
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10: Die Themen des Tages um 11 Uhr mit Pia Ritter.
11: Im Gesundheitshandwerk fehlen Mitarbeiter und Auszubildende. Mercedes-Benz meldet weniger Verkäufe für das zweite Quartal. Das Wetter sonnig, am Nachmittag 26 bis 33 Grad. In Deutschland fehlen immer mehr Augenoptiker, Hörakustiker, Orthopädie und Zahntechniker. Das ist bei einer Studie des arbeitgebernahen Instituts der deutschen Wirtschaft rausgekommen. Demnach konnten vergangenes Jahr 60% der offenen Stellen nicht besetzt werden. Mehr Details aus der Studie hat Petra Thiele aus der Wirtschaftsredaktion.
12: Das waren bundesweit knapp 4.400 Arbeitsplätze, die meisten im Bereich Augenoptik und Hörakustik. Da gleichzeitig die Nachfrage nach Hilfsmitteln ständig steige, sei die Versorgung schon eingeschränkt. Es gäbe längere Wege und Wartezeiten, vor allem in ländlichen Regionen, sagte eine Studienautorin. Fachkräfte aus dem Ausland einzustellen sei kaum möglich, da beim Kundenkontakt gute Sprachkenntnisse gefragt seien. Außerdem würde die Meisterpflicht in Deutschland teilweise den Mangel noch verschärfen.
11: Zum 1. August bzw. 1. September beginnt je nach Branche das neue Ausbildungsjahr. Wer Interesse an einem der oben genannten Berufe hat, laut Bundesagentur für Arbeit, ist kein bestimmter Abschluss für die Ausbildung zum Beispiel zur Akustikerin oder zum Optiker vorgeschrieben. Die meisten Betriebe stellen Bewerber ab der mittleren Reife oder mit Abi ein. Wichtig sind demnach handwerkliches Geschick, gute Noten zum Beispiel in Physik oder Mathe und Bewerber sollten Spaß am Umgang mit Menschen haben. Der Autobauer Mercedes-Benz hat im zweiten Quartal 7% weniger Autos verkauft als im gleichen Zeitraum 2025. Laut Konzern habe man zwar in Europa und in den USA zugelegt, das habe einen Einbruch in China aber nicht ausgleichen können. Mercedes-Benz meldet gleichzeitig eine positive Entwicklung beim Konzernergebnis. Es sei zwischen April und Juni zum ersten Mal seit Jahren wieder gestiegen. Das liege auch am Sparprogramm. Auf Konzernebene seien die Verwaltungskosten um 14% gesunken. Das Forstamt in Otterberg im Kreis Kaiserslautern ist gerade Teil eines größeren Pilotprojekts zur Bekämpfung von Feld- und Waldbränden. Es geht darum, Landwirte und Förster zu schulen und einzubinden, berichtet SWR3 Rheinland-Pfalz-Reporterin Sina Weber.
13: Ziel des Projektes ist es, dass Waldbrände künftig mit weniger Personal bekämpft werden können. Das ist der Feuerwehr zufolge wichtig, weil Brände von Feldern, Wiesen und Bäumen wegen des Klimawandels inzwischen häufig vorkommen. Daher müssen die Feuerwehren oft zu mehreren Bränden gleichzeitig ausrücken. Projektpartner sind die Feuerwehr Frankfurt, die Hochschule für Forstwirtschaft in Rottenburg und das Forstamt in Otterberg. Innerhalb des Projektes sollen Aus- und Fortbildungskonzepte für Forst und Feuerwehr erstellt werden. Im Forstamt Otterberg werden die neuen Konzepte dann erprobt und trainiert. Später sollen sie in ganz Rheinland-Pfalz genutzt werden.
11: Die neuesten Nachrichten auch auf swr3.de.
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10: Heute Vormittag nochmal durchschnaufen. Ab heute Nachmittag wird es heiß. 26 Grad im Westerwald bis 33 Grad heute in der Ortenau. Morgen dann Sonne und heißer bis 38 Grad. Am Donnerstag dann Sonne und noch heißer bis 40 Grad. 11.03 Uhr, das Neueste aus dem SWR3-Verkehrszentrum mit Malte Dedicek. Länger dauert's auf der A1 wegen der Sperrung.
14: Ja, auf Köln-Koblenz Richtung Trier ist die Strecke ja schon länger zwischen Föhren und Schweich nach einem Unfall gesperrt. Vor der Ausfahrt Föhren gibt es 4 Kilometer Stau, da dauert es über eine halbe Stunde länger. Die letzte freie Ausfahrt ist Salmtal. Bitte Vorsicht, auf der A5 Karlsruhe Richtung Frankfurt zwischen Frankfurt Flughafen Nord und Frankfurt Niederrad liegt eine Stoßstange auf der mittleren Spur. A3 Frankfurt Richtung Köln zwischen Wiesbadener Kreuz und Niedernhausen, da sind Grünpflegearbeiten, die rechte Spur ist gesperrt, 4 Kilometer stockend. A48 Koblenz Richtung Dernbach zwischen Koblenz Nord und Bendorfer Brücke 3 Kilometer, es dauert eine Viertelstunde länger. A5 Frankfurt Richtung Karlsruhe zwischen Bruchsal und Karlsruhe Nord 4 Kilometer, auch hier rund eine Viertelstunde mehr Zeit einplanen. A6 Mannheim Richtung Nürnberg zwischen Bad Rappenau und Kreuz Weinsberg, Bauarbeiten auf der linken Spur, 5 Kilometer mit einer Viertelstunde Dauer. A7 Ulm Richtung Würzburg zwischen Kreuz Ulm-Elchingen und Niederstotzingen, 5 Kilometer stockend, auch da dauert es eine Viertelstunde länger. A8 München Richtung Stuttgart zwischen Wendlingen und Stuttgart Flughafen Messe 4 Kilometer mit einer Viertelstunde. Weiter Richtung Karlsruhe zwischen Pforzheim Süd und Ost 3 Kilometer stockend. Und A8 von Karlsruhe nach Stuttgart, die Gegenrichtung zwischen Pforzheim West und Ost wegen der Baustelle 6 Kilometer. Hier rund eine halbe Stunde mehr Zeit einplanen. Gerade noch reingekommen, Vorsicht auf der B297 Nürtingen Richtung Tübingen zwischen Donaustraße und der Abzweigung nach Kniebel. Da ist eine ungesicherte Unfallstelle. Die Infos gibt es auch immer aktuell bei der SWR3 Stauhotline unter 07221-9282. Gute Fahrt!
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10: Mit Nicola Müntefering. Hallo zusammen. Heute am 2000er Tag mit allem, was wir geliebt haben und was darf da nicht fehlen. Natürlich Chuck Norris Witze. Komm Jens, wir machen eine Runde.
15: Chuck Norris hat ja wohl bis unendlich gezählt. 2-mal.
10: Wenn Chuck Norris ins Wasser springt, wird er nicht nass. Das Wasser wird Chuck Norris.
15: Chuck Norris gewinnt Schach. In einem Zug.
10: Und Chuck Norris bringt Zwiebeln zum Weinen.
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0: Oh je, bloß keine Krankheiten googeln. Endet immer tödlich, heißt es ja. Aber wie ist es bei KI-Chatbots? SWR3 Now ist hier am Dienstagvormittag. Die Stiftung Warentest hat bei 3 von 5 Chatbots gesagt, ja, die haben auf eingegebene Symptome gute Ergebnisse geliefert. Wir haben eben drüber gesprochen. Viele Reaktionen dazu, zum Beispiel von Dani. Über 6 Monate hatte ich Probleme mit dem Knie. WhatsApp sie an die 07221211. Röntgen, MRT, Ultraschall, alles okay. Nichts hat geholfen, außer dass ich viele Igelleistungen gezahlt habe. Dann habe ich die ganze Historie an die KI weitergegeben. Heraus kam ein Piriformis-Syndrom. Das ist grob gesagt eine Muskelverspannung im Gesäß. Ich habe dann die Dehnübungen gemacht, die mir die KI vorgeschlagen hat, und nach einer guten Woche war ich schmerzfrei. In Ihrem Fall hat es gut funktioniert, aber es gibt natürlich auch die andere Seite. Andreas aus der Nähe von Zürich hat sich bei uns gemeldet. Du bist Arzt und hattest ein sehr unschönes KI-Patientenerlebnis.
1: Er hatte mit der KI abgeklärt, was sein Symptom, und hat dann eine Antwort bekommen, dass er sofort ins Krankenhaus gehen muss und das abklären muss mit einem CT, und hat aber nicht hinterfragt, was das eigentlich bedeutet. Und dann habe ich mehrere Fragen gestellt, was das Übliche ist, weil das, was rausgekommen ist, war sehr, sehr ungewöhnlich. Und es lag kein Trauma vor, es lag keine Ursache vor, die das erklären könnte. Daraufhin habe ich die Untersuchung abgelehnt, dass das nicht nötig ist. Und daraufhin wurde der Mann fast handgreiflich. Also er war kurz davor, hat mich böse beschimpft.
0: Weil er sagt, die KI weiß es besser als du.
1: Genau. Und ich musste den Sicherheitsdienst holen und die Leute rausbegleiten. Und es gab dann ein Hausverbot.
0: Ach du grüne Neune.
1: Ja, ja.
0: Was ist dir deswegen ganz wichtig in dem Zusammenhang, wenn es um Medizin und KI geht?
1: Immer nachfragen, immer die Antwort hinterfragen, was bedeutet das, woher kommt das, wie entsteht das. Ich arbeite selber mit der KI jetzt in der Versicherungsmedizin und ich kriege exzellente Antworten. Und es stimmt, ich kann es vergleichen mit meiner Erfahrung und es ist korrekt. Also die KI ist schon sehr gut, das bezweifle ich nicht. Nur wer sich einer Diagnostik hingibt mit der KI, der sollte die Antworten auch hinterfragen.
0: Denn die KI ist immer nur so schlau wie der sie fragt.
1: Genau. Wenn was ganz Schlimmes beschrieben wird, ja, dann würde ich immer fragen, ja, wie kommt's dazu? Wie entsteht sowas? Allein durch diese Frage hätte diese Patientin das verhindern können, ins Krankenhaus zu gehen. Abends am Sonntagabend um 9 mit der ganzen Familie.
0: Also, wir halten fest hier in SWR3. Manche KI-Chatbots liefern gute Ergebnisse bei Verdachtsdiagnosen, wenn man sie richtig fragt. Für die echte Diagnose ist der Arzt immer noch Anlaufstelle Nummer 1.

0: Ihr guckt alle 2 Minuten auf die Uhr, die Gedanken driften ab. Gute Ideen, Fehlanzeige? Haha, klarer Fall von Zeit für eine Pause. Ist wichtig, wissen wir alle, Pausen senken das Unfallrisiko, wir machen weniger Fehler, sind danach sogar kreativer. 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
0: Es ist 11.30 Uhr, das Neueste aus dem SWR3-Verkehrszentrum mit Malte Dedecek. Du hast ein Update zur Sperrung auf der A1.
2: Ja, A1 von Köln-Koblenz Richtung Trier ist zwischen Föhren und Speicher nach einem Unfall schon etwas länger gesperrt. Ich habe gerade mit der Polizei gesprochen, die Abschlepper sind vor Ort, die arbeiten da schon. Die Chancen stehen gut, dass in der nächsten halben Stunde die Sperrung wieder aufgehoben werden kann. Aktuell gibt es aber vor der Ausfahrt Föhren 4 Kilometer Stau, dauert über eine halbe Stunde länger und die letzte staufreie Ausfahrt ist Salmtal. Bitte Vorsicht auf der A3, Frankfurt Richtung Würzburg. Zwischen Weibersbrunn und Rohrbrunn liegt ein Plastikteil auf der Fahrbahn. Vorsicht auf der A5, Karlsruhe Richtung Basel. Zwischen Bühle und Aachen, da steht ein defekter LKW mit einer Reifenpanne. A3, Frankfurt Richtung Köln. Zwischen Wiesbadener Kreuz und Niedernhausen, da sind Grünpflegearbeiten, die rechte Spur ist gesperrt, 3 Kilometer stockend. A48, Koblenz Richtung Dernbach. Zwischen Koblenz Nord und Bendorfer Brücke, 3 Kilometer Stau, es dauert eine Viertelstunde länger. A5, Basel Richtung Karlsruhe, zwischen Freiburg Nord und Riegel, Brückenarbeiten 7 Kilometer, hier rund 20 Minuten mehr Zeit einplanen. Weiter zwischen Rust und Lahr, nochmal Wartungsarbeiten auf der linken Spur, 6 Kilometer stockend mit einer Viertelstunde Dauer. In der Gegenrichtung von der A5 Frankfurt nach Karlsruhe zwischen Bruchsal und Karlsruhe Nord 4 Kilometer. Hier dauert es auch eine Viertelstunde länger. A6 Mannheim Richtung Nürnberg zwischen Bad Rappenau und Kreuz Weinsberg wegen der Baustelle auf der linken Spur 5 Kilometer und eine Viertelstunde mehr Zeit einplanen. A7 Ulm Richtung Würzburg zwischen Kreuz Ulm-Elchingen und Niederstotzingen 5 Kilometer. Es dauert auch da eine Viertelstunde länger. A8 München Richtung Stuttgart, zwischen Wendling und Stuttgart Flughafen Messe 4 Kilometer mit einer Viertelstunde. Weiter von Stuttgart nach Karlsruhe zwischen Pforzheim Süd und Ost auch nochmal 4 Kilometer stockend. A8 die Gegenrichtung von Karlsruhe nach Stuttgart zwischen Pforzheim West und Süd, Bauarbeiten 7 Kilometer, fast eine Dreiviertelstunde mehr Zeit dafür einplanen. Die Stauinfos gibt es auch immer aktuell auf swr3.de. Gute Fahrt!
0: SWR3 Now ist hier am Dienstag mit Nicola Müntefering und Stromae.

0: SWR 3 ist heute hier am 2000er Tag. Wir beamen uns zurück und das hier ist ein Superstar, Miley Cyrus, mit 11 Jahren beim Vorsprechen für Hannah Montana.
1: I'm Miley Cyrus and I'm auditioning for the role of Hannah Montana.
0: Der Anfang von was ganz Großem. Denn dann wurde aus ihr Hannah Montana. Sie spielte ein ganz normales Mädchen, das ihren Traum lebt und plötzlich Superstar ist. Hannah Montana hat Ende der 2000er eine ganze Generation geprägt und das wurde jetzt mit einer Show zum 20. Jubiläum angemessen gefeiert. Gibt es auf Disney Plus. SWR 3 Musikfrau Helena Stössel hat sich die knappe Stunde angeguckt. Was sind die Highlights?
2: Für die Fans sind es vor allem die dankenden Worte von Miley Cyrus selbst.
3: It's not just because it's the
4: Nicht nur, weil wir 20 Jahre Hannah Montana feiern, sondern weil es das allertiefste Dankeschön sein soll. Mein Leben ist so schön deshalb und es tut mir schon fast weh zu wissen, dass nicht jeder Popstar diese Erfahrung machen durfte.
3: Not every Popstar's experience is the one that I get to have.
2: Die Show ist perfekt durchinszeniert. Es zeigt Serien-Highlights wie den Kleiderschrank oder das Filmset. Auch Songs wie The Climb oder This is the Life wurden neu aufgezeichnet dafür.

0: herausfinden können, was es heißt, Hannah Montana zu sein. Heute ist sie aber stolz, Miley Cyrus.
1: Und das hier ist aus dem Soundtrack zu Hannah Montana, The Movie 2009, The Climb.

ein Hit nach dem anderen. Ich singe im Büro mit. Leon hat gewhatsappt an die 07221211. Genau so soll's sein. Und gerade haben wir uns zurückgebeamt. Aus dem Hannah Montana Film war das Miley Cyrus mit The Climb. Und wisst ihr was? Wenn wir doch jetzt schon bei großen Disney-Hits sind, die uns als Kinder und Jugendliche geprägt haben und die Schauspieler zu Popstars gemacht haben, machen wir gerade so weiter. Gleich aus dem Highschool-Musical von 2006 gibt's Breaking Free von Troy und Gabriella. Und jetzt aus dem Jahr 2008 Disney-Film Camp Rock, Demi Lovato und Joe Jonas und This Is Me, NSWR 3.

0: Jenny, Gänsehautlied, schreibt Maxi. Gemeint ist Breaking Free, High School Musical SWR 3 Now ist hier am 2000er Tag. Die Erstdiagnose von der KI einholen kann funktionieren, wir haben drüber gesprochen, aber im Zweifel dann doch lieber nochmal vom Doc abklären lassen, ne?
1: So, der Nächste bitte.
2: Hallo.
1: Ja, hallo Herr Schuster, was fehlt Ihnen denn?
2: Ich habe hier eine Wirbelsäulenverbiegung.
1: Im Knie?
2: Ja, ich habe das gegoogelt.
1: Für mich sieht das aber eher aus wie ein Insektenstich.
2: Nee, das ist eine defekte Zylinderkopfdichtung, die über den Bizeps in den Körper ausstrahlt. Das stand bei gutefrage.de.
1: Also ich würde jetzt ein bisschen Salbe drauf tun, damit die Schwellung schneller abheilt und in ein paar Tagen müsste das weg sein.
2: Das glaube ich halt nicht. In so einem YouTube-Video hat so ein belgischer Hufschmied erzählt, dass das auch sein kann, dass meine Aura durch die Chemtrails gestört ist und dass meine Zirbeldrüse darauf reagiert hat. Nee. Da müssten Sie mir jetzt Silberjodid aufschreiben und meine Wohnung mit Essigessenz bestäuben. Aha. Nur so kann meine Senkfußakne geheilt werden.
1: Was reden Sie denn da für einen Unsinn?
2: Ich bin privatversichert.
1: Ach so, ja, dann gehen Sie bitte mal nach vorne zu den Kolleginnen, die schreiben Ihnen das Silberjodid und die Essigessenz auf und kommen Sie bitte jeden Tag wieder.
2: Ja, geht doch.
1: Bis morgen.

Aktuelle Gefahrenmeldung aus dem SWR3-Verkehrszentrum. Vorsicht auf der A620 Saarlouis Richtung Saarbrücken. Zwischen Saarbrücken-Klarental und Saarbrücken-Gersweiler eine ungesicherte Unfallstelle. Hier sind Menschen auf der Fahrbahn.

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7: Die Themen des Tages um 12 Uhr mit Pia Ritter.
8: Der heiße Sommer kurbelt den Getränke- und Eisabsatz an. Im Südwesten Japans hat es ein starkes Erdbeben gegeben. Das Wetter, viel Sonne bei 26 bis 33 Grad. In der ersten Hitzewelle des Sommers Ende Juni ist so viel Mineralwasser und Speiseeis verkauft worden wie seit 3 Jahren nicht mehr. Das meldet das Statistische Bundesamt. Jutta Nieswand mit den Zahlen.
9: So wurden 77% mehr Stilles und 63% mehr Sprudelwasser verkauft als in einer durchschnittlichen Sommerwoche der Jahre 2023 bis 2025. Während der Woche mit Extremtemperaturen um 40 Grad Celsius wurden außerdem 90% mehr Eis in den Supermärkten verkauft. Neben Wasser und Eis wurden auch bei anderen Getränken Rekordmarken erreicht, wie bei Biermischgetränken, alkoholfreiem Bier und Limonaden. Auch Cola wurde deutlich mehr verkauft, der Absatz erreichte hier aber keinen Höchststand. Für die angegebenen Werte wurden die Scannerdaten in großen Supermarktketten ausgewertet.
8: Unter anderem die Deutsche Gesellschaft für Ernährung sagt, am besten bei großer Hitze alle 1 bis 2 Stunden ein großes Glas, zum Beispiel Wasser, trinken, auch wenn man noch nicht durstig ist. Am Donnerstag werden je nach Region in SWR3-Land bis zu 39 Grad im Schatten erwartet. Der Südwesten Japans ist von einem starken Erdbeben erschüttert worden. Das Beben der Stärke 7,1 war vor allem in der Region Kumamoto zu spüren. Das Epizentrum lag nach Angaben der Behörden in nur 10 Kilometer Tiefe. Was bisher bekannt ist, aus Tokio, Thorsten Iffland.
10: Augenzeugen berichten, dass die Stöße so stark waren, dass man sich nicht mehr auf den Beinen halten konnte. Auf Luftaufnahmen aus der betroffenen Region sind einige Wohnhäuser zu erkennen, die offenbar infolge des Erdbebens in Brand geraten oder eingestürzt sind. Auch Autobahnbrücken weisen größere Risse auf oder sind teilweise eingesackt. Der Zugverkehr in der Region wurde eingestellt. Es gibt Bilder von umgestürzten Güterzügen. Die Betreiber der örtlichen Atomkraftwerke melden keine Unregelmäßigkeiten. Der öffentlich-rechtliche Fernsehsender NHK berichtet, dass in rund 48.000 Haushalten der Strom ausgefallen sei. Informationen über Verletzte gibt es bislang nicht.
8: In Deutschland fehlen immer mehr Augenoptiker, Hörakustiker, Orthopädie und Zahntechniker. Das ist bei einer Studie des arbeitgebernahen Instituts der deutschen Wirtschaft rausgekommen. Demnach konnten vergangenes Jahr 60% der offenen Stellen nicht besetzt werden. Die meisten im Bereich Augenoptik und Hörakustik. Betroffen seien vor allem ländliche Regionen. Jetzt ist es offiziell, Zinedine Zidane wird neuer Trainer der französischen Fußballnationalmannschaft der Männer. Der 54 Jahre alte frühere Weltklasse-Spieler hat einen Vertrag bis 2030 unterschrieben, hat der französische Fußballverband mitgeteilt. Ziel: möglichst den EM-Titel 2028 und den WM-Titel 2030 zu holen. Sein Vorgänger im Amt, Didier Deschamps, hat nach 14 Jahren aufgehört, mit Platz 4 bei der diesjährigen Weltmeisterschaft. 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
7: Das Wetter für SWR 3 Land vom Rheinland bis zum Bodensee. Wetterfrau Lea Spindler, heute ist es einfach. Viel Sonne.
11: Ja, nur ganz selten gibt es mal so ein paar kleine Quellwolken. Ansonsten strahlt die Sonne heute echt vom Himmel und wir bekommen bis zu 33 Grad. Auch die Nacht ist schon ein bisschen milder als die letzten Nächte. Morgen geht es dann wieder sehr sonnig, mit so ein paar Quellwolken durch den Tag. Dazu wird es auch noch mal deutlich heißer, bei höchstens 31 Grad im Westerwald und bis zu 38 Grad am südlichen Oberrhein. Noch heißer wird es dann am Donnerstag. Da kann es dann zum Nachmittag und Abend hin aber auch kleine kräftige Hitzegewitter geben.
7: 12.03 Uhr, das Neueste aus dem SWR3-Verkehrszentrum. Vorsicht immer noch auf der A67 Darmstadt Richtung Mönchhof-Dreieck zwischen Rüsselsheim-Ost und Mönchhof-Dreieck. Ein defektes Fahrzeug steht da und es liegen Reifenteile auf der Fahrbahn. A1 Köln-Koblenz Richtung Trier zwischen Salmtal und Föhren. Hier ist die Unfallstelle geräumt, aber immer noch 5 Kilometer Stau, dauert eine halbe Stunde länger. A48 Koblenz Richtung Dernbach zwischen Koblenz Nord und Bendorfer Brücke 3 Kilometer Stau, 15 Minuten plus. Gilt auch für die A5 Basel Richtung Karlsruhe zwischen Rust und Lahr Wartungsarbeiten. Die linke Spur ist gesperrt, 4 Kilometer stockender Verkehr. A5 Frankfurt Richtung Karlsruhe zwischen Bruchsal und Karlsruhe Nord 4 Kilometer stockend, auch hier 15 Minuten plus. A6 Mannheim Richtung Nürnberg zwischen Bad Rappenau und Kreuz Mainzberg Baustelle. Die linke Spur ist gesperrt, 7 Kilometer stockender Verkehr, dauert 20 Minuten länger. Und in der Gegenrichtung nach Heilbronn zwischen Kreuz Mainzberg und Heilbronn-Neckarsulm 4 Kilometer stockend, dauert 15 Minuten länger. A620 Saarlouis Richtung Saarbrücken zwischen Völklingen und Saarbrücken-Gersweiler 6 Kilometer stockender Verkehr, 15 Minuten plus. Und A8 Karlsruhe Richtung Stuttgart zwischen Pforzheim-West und Pforzheim-Süd Baustelle 7 Kilometer Stau, eine halbe Stunde dauert es länger. Vorsicht auf der B29 Stuttgart Richtung Ahlen zwischen Winterbach und Schorndorf-West. Hier liegt ein Plastikteil auf der Fahrbahn. Gute Fahrt.
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7: 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Statt Sonne, Strand und Meer, Rauch, Feuer und verbrannte Landschaften. 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
1: In vielen beliebten Urlaubsländern in Südeuropa brennt es. In Italien, Spanien und vor allem in Frankreich an der Atlantikküste westlich von Bordeaux. Ab heute wird es dort noch heißer. Nachdem sich die Lage ja gestern etwas beruhigt hatte, könnten die Brände jetzt wieder zulegen. Viele Touristinnen und Touristen überlegen sich deshalb, sollen wir da überhaupt hin? Ist das nicht zu gefährlich? Und was mache ich, wenn ich schon gebucht habe? Waldbrände im Sommerurlaub, das, was Urlauber jetzt wissen müssen, das SWR3-Top-Thema mit Caro Knape.
2: Für Familie Franz aus Bellheim in Rheinland-Pfalz war es schon das 10. Mal an der französischen Atlantikküste. Dieses Jahr auf einem Campingplatz gegenüber von Lacanau, 7 Kilometer vom Meer weg an einem See. Der war für sie wie eine Art Brandschneise. Jennifer Franz hat dem SWR erzählt, wie die Familie die Waldbrände erlebt hat und fast nicht fliehen konnte.
3: Es gab so eine Endzeitstimmung. Es war auf einmal dunkel, mittags um 2. Es gab dann einen Ascheregen und da haben alle angefangen einzupacken. Auch wir haben unsere Sachen zusammengeräumt und dann kamen wir aber nicht Richtung Bordeaux, sondern wurden dort dann schon umgeleitet über Nebenstraßen, die durch den Wald führten und sind dann in eine Rauchwand reingefahren. Und dann hatten wir irgendwann doch ein bisschen Angst und haben nochmal umgedreht und sind an den Campingplatz zurück, weil es dort eigentlich noch relativ sicher war.
2: Inzwischen haben sie es aus dem Waldbrandgebiet rausgeschafft und sind zurück in Rheinland-Pfalz. Aber was ist mit den Urlaubern, die zum Beispiel aus Baden-Württemberg noch dorthin fahren wollen? Können sie ihren Urlaub kostenlos stornieren? Das kommt vor allem darauf an, ob es eine Pauschalreise ist, sagt Jakob Rhein aus der SWR3 Verbraucherredaktion.
4: Bei sogenannten unvermeidbaren außergewöhnlichen Umständen, wenn die den Verlauf der Pauschalreise erheblich beeinträchtigen, dann haben Kunden das Recht, kostenlos von der Buchung zurückzutreten. Also Rauch und Asche in der Luft oder Brandherde ganz in der Nähe vom Urlaubsort, das können solche Gründe sein. Wichtig ist, die Umstände müssen unmittelbar am Urlaubsort auftreten.
2: Nur die Angst vor Waldbränden ist dagegen noch kein Storn. Nur Grund. Da hängt es oft mit der Entfernung zwischen dem tatsächlichen Urlaubsort und dem Feuer zusammen. Und anders ist es auch, wenn ich den Urlaub selbst gebucht habe. Nochmal Jakob Rhein.
4: Auch Individualreisende haben zwar die Chance, Geld zurückzubekommen, aber nur dann, wenn die Leistung tatsächlich nicht erbracht werden kann. Das gilt schon nicht mehr bei Verspätungen wegen Asche oder Qualm in der Luft. Da kann sich die Airline auf außergewöhnliche Umstände berufen.
2: Das gilt auch für Ferienwohnungen und Campingplätze. Wenn die erreichbar sind und nicht im Sperrgebiet liegen, dann erbringen die Vermieter ja ihre Leistung und müssen auch bezahlt werden. Wichtig ist deshalb, sagt Jakob Rhein, immer mit der Unterkunft Kontakt aufnehmen, vor allem weil in der Regel das Recht des Landes gilt, in der die Unterkunft liegt. Und am besten schon vorab, aber auch immer wieder vor Ort, über die Waldbrandsituation informieren.
4: Bei Google Maps zum Beispiel, da sind behördlich gemeldete Brände mit einem Flammensymbol markiert, ebenso Sperrungen in der Umgebung. Auch die NASA betreibt eine Echtzeit-Feuerkarte, da sieht man online, wo in den letzten 24 Stunden neue Brände ausgebrochen sind. Und man sollte am Smartphone die Notfallbenachrichtigungen aktivieren. Über das werden Notfallwarnungen automatisch an alle Smartphones in der betreffenden Region geschickt.
2: Familie Franz aus Bellheim in Rheinland-Pfalz ist durch die Waldbrände 8 Tage früher als geplant zurückgefahren. Viel Erholung hatten sie nicht, sagt Jennifer Franz, aber das sei in der Situation auch gar nicht so wichtig.
3: Jetzt blöd, aber andere Menschen dort unten, die haben ihre Existenzen, die da jetzt schon vernichtet sind oder noch kurz davor stehen. Wir mussten ja nur unseren Urlaub abbrechen.
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7: Kurzes Wetterupdate für SWR 3 Land. In Mutterstadt scheint die Sonne bei 25 Grad. In Staufen Sonnenschein 26 Grad. Und in Stromberg ist es sonnig bei 23 Grad. 12.30 Uhr, das Neueste aus dem SWR3-Verkehrszentrum. Vorsicht auf der A3 Frankfurt-Köln. Zwischen Kreuz Bonn-Siegburg und Lohmar eine ungesicherte Unfallstelle. Vorsicht, das Stauende ist hinter einer Kuppe. A3 Frankfurt Richtung Köln, zwischen Dietz und Dreieck Dernbach, 7 Kilometer stockender Verkehr, 20 Minuten plus. Gilt auch für die A5 Basel Richtung Karlsruhe, zwischen Rust und Lahr Wartungsarbeiten. Die linke Spur ist gesperrt, 8 Kilometer stockend. A6 Mannheim Richtung Nürnberg, zwischen Bad Rappenau und Kreuz Weinsberg Baustelle. Die linke Spur ist gesperrt, 7 Kilometer stockender Verkehr, 20 Minuten dauert es länger. Und in der Gegenrichtung nach Heilbronn, zwischen Kreuz Weinsberg und Heilbronn-Neckarsulm, 4 Kilometer stockender Verkehr, 15 Minuten plus. A8 Karlsruhe Richtung Stuttgart, zwischen Pforzheim West und Pforzheim Süd Baustelle, 5 Kilometer stockender Verkehr, dauert eine Viertelstunde länger. Und Schweiz A2 Luzern Richtung Gotthard, zwischen Wassen und Göschenen 3 Kilometer Stau, eine halbe Stunde plus. Die Einfahrt Göschenen ist wie immer gesperrt. Gute Fahrt. SWR 3 Now ist hier am Dienstagmittag mit Nicola Müntefering. Tag.

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1: Heute ist bei uns ja 2000er Tag. Das war eine geile Zeit. Genauso wie der Song von Juli. Und die Geschichte dazu hat jetzt Matthias Kugler aus unserer Musikredaktion.
2: Ja, ich weiß, es war eine geile Zeit. Diese kurze Zeile, dieser Song von Juli hat Anfang der Nullerjahre eine ganze Generation geprägt. Bands wie Silbermond, Wir sind Helden oder eben Juli hatten dafür gesorgt, dass deutschsprachige Pop- und Rockmusik wieder ins Radio und in die Charts kam. Im Pop-Business hieß das, die neue deutsche Welle ist endlich da. Ist

0: Als Geile Zeit im November 2004 als zweite Single aus Julis Debütalbum Es ist Juli ausgekoppelt wurde, konnte aber noch niemand ahnen, dass es für die Band aus Gießen um Frontfrau und Sängerin Eva Briegel ihr bis heute größter Hit werden sollte. Juli-Gitarrist und Co-Songwriter Jonas Pfetzing hat aber eine einfache Erklärung dafür.
1: Ich glaube, es war Platz dafür da, generell für uns. Also ich glaube, 3 Jahre vorher war da kein Platz. Da hätte man mit dem gleichen Song, mit der gleichen Produktion, glaube ich, nicht viel gerissen. Da bin ich mittlerweile überzeugt von, jenseits von Qualität von einem Song und so weiter.
0: Diesen Platz hatten sich Juli schon mit Perfekte Welle, ihrem ersten großen Hit im Sommer 2004, verdient.

0: Auch mit diesem Erfolg hatte keiner im Juli-Lager gerechnet, erinnern sich Jonas und sein Bandkollege und Gitarrist Simon Triebel. Aber Perfekte Welle hat Geile Zeit auf jeden Fall den Weg geebnet.
1: Es war ja vorher auch so, dass quasi die eigentliche Strategie war, dass man einen Song rausbringt, um dann endlich Geile Zeit bringen zu können.
2: Genau.
1: Weil das eigentlich so der gefühlte Hit war.
2: Das war auch viel mehr für uns, ne? Also Geile Zeit war so, dass so ein Gefühl da war beim Hören von, das hört sich an wie so, ja, wie so ein Hit, was auch immer das sein soll.
0: Geile Zeit ist eine Co-Produktion von Simon und Jonas. Während der Text alleine von Jonas stammt, haben sie die Musik und die Songstruktur gemeinsam entwickelt. Aus einem noch älteren Lied namens Gib mir den Sommer zurück.

0: Ich weiß ja noch, als wir zusammen in Evas, war das denn noch dein roter Golf? Wahrscheinlich, ne?
1: Ja, das war der Lancia. Nee,
0: der Lancia. Der Lancia war es schon, okay. Mhm. Vor dem Proberaum standen und irgendwie dann, genau, war geile Zeit gerade gekommen. Und wir saßen dann im Auto und haben das angehört und dachten zum ersten Mal so, alter Schwede, klingt ja irgendwie wie ein Hit.
2: Damit Eva Briegel die richtige Lage hat für den Gesang, transponieren Jonas und Simon ihre Original-Demos fast immer 5 Halbtöne nach oben. Bis aber der finale Text eines Songs steht, haben Juli oft ziemliche Auseinandersetzungen und Diskussionen. Nicht so bei diesem Hit, erzählt Eva.
1: Bei Geile Zeit fand ich, dass das alles total Sinn ergibt. Und das war auch ein Song, der mich abgeholt hat, auch dann in einer Zeit, wo es mir nicht so gut ging, ein paar Wochen später, wo ich gemerkt habe, ja, so gibt mir dann auch was. Also es kriegt dann nochmal einen Schub, so ein Stück, wenn man merkt, okay, das erzählt mir jetzt auch irgendwie was über mich, so als Interpret. Ja, berührt mich das irgendwie und dann war es so meins.
2: Am 29. November 2004 steigen Juli mit Geile Zeit in die deutschen Singlecharts ein und klettern 2 Wochen später bis auf Platz 19. Und das sollte ihr größter Hit sein? Tatsächlich, denn zum einen hielt sich der Song 24 Wochen in den Charts und ist zum zweiten ein sogenannter Longseller, der sich bis heute über 300.000 Mal verkauft hat. Übrigens, bei der Frage, ist Geile Zeit eher Fluch oder eher Segen für sie gewesen, sind sich alle drei im Rückblick völlig einig.
0: Segen.
1: Auf jeden Fall. Das ist ja was uns trägt bis heute, was einen Weg geebnet hat, dass wir eben Musiker sein dürfen und nicht irgendwie abbrechen mussten und irgendwie eine Lehre machen oder so, sondern wir können immer noch das machen, was wir lieben. Und haben eben diese 2-3 Stücke, die so in der Welt rumgeistern und ihr Eigenleben führen und dann wieder zu uns zurückkommen in Form von Leuten, die ihre Geschichte dazu erzählen. Und ich finde, es ist ein Riesensegen. Ich empfinde das total als Privileg.

Mit Tanzen ist ausdrücklich erlaubt heute am 2000er-Tag hier in SWR 3. The Ketchup Song von Lass Ketchup. Nummer 1 Single der deutschen Jahreszeit aus dem Jahr 2002. Und wir machen gerade so weiter. Das war die Nummer 1 der deutschen Jahrescharts 2008. Apologize von Timbaland mit One Republic. 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

0: Die Gedanken in SWR 3 von Ruth Schneeberger, Katholische Kirche.
1: Eine Königin aus Holz neben einem Krankenbett oder auf dem Nachttisch im Hospiz und dann bei der Trauerfeier neben dem Sarg in der Kirche. Bei Annette war das so. Annette war meine Kollegin, unglaublich gebildet und weltoffen und mit vielen Menschen verbunden. Als Annette krank wurde und klar war, dass sie nicht mehr viel Zeit hat, hat ihr ein Freund die Königin ausgeliehen. Die Holzfigur ist gute 40 cm hoch und ganz schlicht geschnitzt. Sie sieht bodenständig aus mit einem Lächeln im Gesicht und einer goldenen Krone auf dem Kopf. Annette hat diese Figur geliebt. Der Künstler Ralf Knoblauch aus Bonn hat sie gestaltet. Mittlerweile gibt es ungefähr 400 solcher Königsfiguren aus Holz. Und sie alle stehen dafür, dass jeder Mensch immer seine Würde trägt, egal was passiert. Ralf Knoblauch meint, dass seine Königinnen und Könige keine besonders schönen Orte brauchen. Sie passen gut dorthin, wo Menschen ganz besonders aufeinander angewiesen sind. So waren ein paar seiner Holzfiguren schon auf einem Seenotrettungsschiff im Mittelmeer oder bei Arbeitsmigranten auf Dubai. Und die Königin, die bei Annette war, ist dann zu einer anderen Frau, die auch wusste, dass sie bald sterben würde. Annette hat ihre letzte Zeit so gut es ging bewusst gestaltet und auch genossen. Und sie war sich sicher, dass Gott ihr ganz viel Würde schenkt. Um dieses Geschenk zu wissen, kann so wertvoll sein, sowohl fürs Leben als auch fürs Sterben.

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11: Die Themen des Tages um 13 Uhr mit Pia Ritter.
12: Die Waldbrände in Spanien und Frankreich sind weiter nicht unter Kontrolle. Uganda ist wieder Ebola-frei. Das Wetter: viel Sonne bei 26 bis 33 Grad. In Spanien sind die Behörden vorsichtig optimistisch, was die Bekämpfung der großen Waldbrände angeht. Innenminister Malasca sagt, die Löschmannschaften hätten eine Ausbreitung an mehreren kritischen Punkten verhindert. Unter Kontrolle seien die Brände aber weiter nicht. Aus Madrid Hans-Günther Kellner.
13: Schätzungen des Ministers zufolge sind in den Provinzen Madrid, Ávila und Toledo nun rund 90.000 Hektar betroffen, 13.000 Hektar mehr als bisher angenommen. Sorgen bereitet den spanischen Behörden der Wetterbericht für die folgenden Tage. Ab Mittwoch wird für Spanien eine erneute Hitzewelle mit Temperaturen von um die 40 Grad, niedriger Luftfeuchtigkeit und heftigen Windböen erwartet. Auch für den Brand in La Vall de Uixó im Norden der Region Valencia geben die Behörden weiter keine Entwarnung. Das Feuer hat sich dort auf einer Front von mehr als 70 Kilometern ausgeweitet. Hier hoffen die Brandbekämpfer, anders als in Zentralspanien, jedoch auf Unterstützung durch feuchtere Luft aus dem Mittelmeer.
12: In Frankreich hat es bei den Waldbränden das erste Mal in der Geschichte des Landes einen sogenannten Feuersturm gegeben. Das meldet die französische Feuerwehr. Das ist, grob gesagt, eine Wolke, die entsteht, wenn sich die Luft am Boden so stark erhitzt, dass sie sehr schnell mit Rauch, Wasserdampf und Asche aufsteigt, oft mehrere Kilometer hoch. Dort trifft sie dann auf kühlere Luftmassen und erzeugt eine Art eigenes Wettersystem mit starken Winden. Die heizen das Feuer weiter an. Solche Feuerstürme wurden bisher hauptsächlich bei Vulkanausbrüchen und riesigen Bränden in Australien und Kanada beobachtet. Bei dem Erdbeben der Stärke 7,1 im Südwesten Japans sind mindestens 50 Menschen verletzt worden. Das berichtet jetzt der Fernsehsender NHK. Straßen, Brücken und Gebäude in der schwer betroffenen Präfektur Kumamoto wurden demnach teils schwer beschädigt. Rund 48.000 Haushalte sind ohne Strom. Eine Tsunami-Warnung wurde inzwischen aufgehoben. Uganda hat den Ebola-Ausbruch im Land offiziell für beendet erklärt. Dort hatten sich 20 Menschen mit dem Virus infiziert, 2 sind gestorben. Ugandas Gesundheitsminister hat gesagt, man habe das ganze Land intensiv überwacht, es sei kein neuer Ebola-Fall mehr aufgetreten. Viele der Erkrankten hätten sich im Nachbarland Demokratische Republik Kongo angesteckt. Dort gibt es bisher mehr als 3.000 bestätigte Fälle. Getränke- und Eishersteller haben von der ersten Sommerhitzewelle profitiert. Nach Angaben des Statistischen Bundesamtes in Wiesbaden sind in der letzten Juniwoche 77% mehr stilles und 63% mehr Sprudelwasser verkauft worden als in einer Durchschnittssommerwoche. Supermärkte meldeten außerdem ein Verkaufsplus von 90% bei Speiseeis. 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
14: Das Wetter für SWR 3 Land vom Rheinland bis zum Bodensee. SWR 3 Wetterfrau Lea Spindler. Heute ist es einfach viel Sonne,
15: Ja, nur ganz selten gibt es mal so ein paar kleine Quellwolken. Ansonsten strahlt die Sonne heute echt vom Himmel und wir bekommen bis zu 33 Grad. Auch die Nacht ist schon ein bisschen milder als die letzten Nächte. Morgen geht es dann wieder sehr sonnig, mit so ein paar Quellwolken durch den Tag. Dazu wird es auch noch mal deutlich heißer, bei höchstens 31 Grad im Westerwald und bis zu 38 Grad am südlichen Oberrhein. Noch heißer wird es dann am Donnerstag. Da kann es dann zum Nachmittag und Abend hin aber auch kleine, kräftige Hitzegewitter geben.
14: Das Neueste aus dem SWR3-Verkehrszentrum. Vorsicht auf der B10 in Stuttgart zwischen Mautestraße und Pragsattel in beiden Richtungen. Ungesicherte Unfallstelle. Vorsicht auf der B14 Herrenberg Richtung Stuttgart. LKW-Unfall am Eingang vom Hesslacher Tunnel. A3 Frankfurt Richtung Köln zwischen Dietz und Dreieck-Dernbach. Baustelle 6 Kilometer stockender Verkehr. Hier 20 Minuten Verzögerung. A5 Basel Richtung Karlsruhe zwischen Ettenheim und Lahr. Unfall auf der linken Spur. Verzögerung 20 Minuten. A6 Mannheim Richtung Nürnberg zwischen Bad Rappenau und Kreuz-Weinsberg. Baustelle 7 Kilometer stockend, hier 20 Minuten plus. Und auch in der Gegenrichtung stockend, und zwar 3 Kilometer, also nach Heilbronn zwischen Kreuz-Weinsberg und Heilbronn-Neckarsulm. A8 Karlsruhe Richtung Stuttgart zwischen Pforzheim West und Süd. Baustelle 5 Kilometer stockend, eine Viertelstunde mehr. Und in der Gegenrichtung nach Karlsruhe zwischen Heimsheim und Pforzheim Ost 8 Kilometer stockend, 20 Minuten plus. A81 Stuttgart Richtung Heilbronn zwischen Ludwigsburg Nord und Mundelsheim. Baustelle 5 Kilometer stockend, hier eine Viertelstunde Verzögerung. B42 Koblenz Richtung Bonn zwischen Urbar und Fallendar, 2 Kilometer Stau, 25 Minuten mehr. Und in der Schweiz A2 Luzern Richtung Gotthard zwischen Amsteg und Göschnen, 4 Kilometer Stau, 40 Minuten plus. Einfahrt Göschnen ist gesperrt. Euch allen gute Fahrt.
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14: Mit Basti Müller, hallo. Ich freue mich so über den 2000er, schreibt Svenja aus Kirchheim am Neckar. Passt perfekt zu meinem 40. Das freut uns, alles Gute. Und Hörmalöre gab es in den 2000ern auch. Gleich also das SWR 3 Hörmalöre Special 2000er Tag. Davor zum Beispiel Sarah Connor oder auch Limp Bizkit.
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0: Ja, wenn das nicht die 2000er sind, dann wissen wir es auch nicht. From Zero to Hero, Sarah Connor am großen 2000er-Tag in SWR 3. Es freut uns irre, dass so viele mit diesem 2000er-Tag Spaß haben. Und es kam eine Mail. Hier, hi Basti, ich würde mich total freuen, wenn mal wieder ein Hörmalheur es ins Programm schaffen würde. Gab es schon lange nicht mehr. Mientje Cordes aus Altena hat das gemailt. Ja, dann machen wir doch eine kleine Spezialausgabe heute am 2000er-Tag.
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0: Denn Hörmalheure gab es natürlich auch schon vor 20 Jahren und mehr. Zum Beispiel kennt ihr alle Billy Talent und ihr wisst, dass viele da immer singen, vorne links. Vorne links. Ihr kennt Owl City von Fireflies aus dem Jahr 2009. Wusstet ihr, dass es darin heißt, A Sucker Beneath My Bed? Ihr kennt auch Family Affair. 2001. Auch dazu habt ihr gemailt, das heißt doch ganz klar, was geht in Frankfurt? Okay. Es ist ja immer so. Manche Hörmalheure hört man mehr, manche weniger. Hier bei Get Busy, da singt doch Sean Paul ganz eindeutig. Check das Ding.
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0: Und wir haben, also es gibt mehrere 2000er Hörmalheure. Wir haben zum Beispiel auch eins gefunden in American Boy. Denn in diesem Lied kommt die Stinkesocke vor. Ja, und wenn das nicht Stinkesocke ist, die 2000er. Jetzt Clüso.
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0: Bestes am 2000er Tag. Mumford & Sons.

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Sorry, tschüss, aus, besser wird's nicht. Mumford & Sons am 2000er Tag in SWR 3. Ihr spielt heute so tolle Songs, einfach mega. Steffi aus Schellbrunn schreibt gerade eben, vielen Dank. Moby machen wir noch, ich werde dadurch viel zu spät beim Verkehr. Ich sag's nur jetzt schon.

0: 2000er Tag und Sonne satt in SWR3-Land, sonnig 24 Grad in Höhr-Grenzhausen, sonnig 26 in Feingen an der Enns und auch nur ein paar leichte Wolken bei 26 Grad in Bensheim. Das Neueste aus dem SWR3-Verkehrszentrum um 13:32 Uhr. Vorsicht auf der A61 Ludwigshafen-Koblenz in Höhe Boppard in beiden Richtungen Grasbrand. Ungesicherte Unfallstellen auf der A81 Singen Richtung Stuttgart zwischen Sindelfingen Ost und Kreuz Stuttgart und auch auf der A81 Stuttgart Richtung Heilbronn zwischen Ludwigsburg Nord und Pleidelsheim. Vorsicht auf der B256 Neuwied Richtung Waldbröl zwischen Niederbieber und Rengsdorf Süd, Gefahr durch ein defektes Fahrzeug. Und noch eins steht auf der B27 Tübingen Richtung Stuttgart zwischen Tübingen Nord und Kirchentellensfurt. A3 Frankfurt Richtung Köln zwischen Dietz und Dreieck Dernbach, Baustelle 4 Kilometer Stau und eine Viertelstunde plus. A48 Koblenz Richtung Dernbach zwischen Kreuz Koblenz und Bendorf Neuwied, 2 Kilometer Stau und eine Viertelstunde mehr. A6 Mannheim Richtung Nürnberg zwischen Bad Rappenau und Kreuz Weinsberg, Baustelle 4 Kilometer Stau, da seid ihr nach 10 Minuten durch. Auf der A8 Karlsruhe-Stuttgart vor der Baustelle in Höhe Pforzheim-Ost in beiden Richtungen 6 Kilometer stockend. Und A81 Stuttgart Richtung Heilbronn zwischen Ludwigsburg-Nord und Mundelsheim, Baustelle, rechte Spur ist gesperrt, 5 Kilometer stockend, 10 Minuten dazu. Euch allen gute Fahrt. Wie wär's mit Break Even the Script? Haben wir so oft gespielt mit der SWR3-Band. Ach schön.
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0: Guten Tag.

0: Das hätte vor 21 Jahren auch keiner gedacht, dass die beiden mal Wetten, dass moderieren werden. Tokio Hotel durch den Monsun. Gleich in SWR3.
1: Hallo, Herr Müller.
0: Oh nee, der Kienzle, unser Dauerpraktikant. Was willst du?
1: Heute bin ich hier, um dein Getränkewissen zu testen.
0: Mein Getränkewissen? Mhm. Ey, das klingt ja wirklich wahnsinnig spannend und so. Aber leider ist das ja hier eine Radiosendung und da können wir wirklich nicht einfach...
1: So geht's los. Nein. Welcher bekannte James-Bond-Film spielt in einem bayerischen Biergarten?
0: Welcher James-Bond-Film soll das sein?
1: Sag niemals. Nie.
0: Malz? Oh, Kienzle.
1: Was weitermachen?
0: Nein, bitte nicht.
1: Okay. Wie nennt man ein koffeinhaltiges Heißgetränk, das starken Harndrang verursacht?
0: Was? Keine Ahnung. Welches koffeinhaltige Heißgetränk soll das sein?
1: Nespresso.
0: Ist gut, dass wir das geklärt haben. Dann kannst du ja jetzt mal dem Drucker da hinten ein Facebook-Profil erstellen. Oder alle Atome im Universum zählen.
1: Welchen alkoholhaltigen Schaumwein bestellen sich Damen, die einem Techtelmechtel nicht abgeneigt sind?
0: Erlöse uns von dem Blöden. Welchen alkoholhaltigen Schaumwein bestellen sich Damen, die einem Techtelmechtel nicht abgeneigt sind?
1: Fürst von Schmettermich.
0: Okay, und jetzt reicht's. Kienzle, raus! Ich will nicht lachen. Oh, was ist denn jetzt noch?
1: Nur noch eine Frage.
0: Nein, bitte.
1: Was ist der Lieblingscocktail von Blechbläsern?
0: Kai Pirinha?
1: Nein.
0: Was ist dann der Lieblingscocktail von Blechbläsern?
1: Tuba Libre.

Ach, der 2000er Tag in SWR 3. Wir freuen uns, wenn ihr uns hier ins Studio mailt oder Sprachis schickt an den 0722112011. Wenn ich die Kaulitz-Brüder höre bei euch, da fühle ich mich doch sofort wieder jung, schreibt Anja aus Zeltingen. Kann aber auch nicht so alt sein. Ne? Wir machen 2000er Tag weiter mit One more time. Diesem sehr abwechslungsreichen Lied von Daft Punk. One More Time in SWR 3.

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2: 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Die Themen des Tages jetzt um 2 mit Pia Ritter.
3: Nach dem CSD-Attentat ist ein Bekennervideo des mutmaßlichen Täters aufgetaucht. Finnland will sich vor fehlgelenkten ukrainischen Drohnen schützen. Das Wetter: viel Sonne bei 26 bis 33 Grad. Die Polizei hat auf dem Handy des mutmaßlichen CSD-Attentäters Abdul B. ein Bekennervideo gefunden. Eine Sprecherin der Bundesanwaltschaft hat einen entsprechenden Bericht der Bild bestätigt. Die schreibt, das Handy habe im Tatfahrzeug gelegen. Das Video stamme demnach vom Anschlagstag. Darin bekenne sich der 21-Jährige zur Terrororganisation Islamischer Staat. Abdul B. war der Polizei als Gefährder bekannt. Mehrere Politiker, unter ihnen Bundesinnenminister Dobrindt, fordern, dass Gefährder grundsätzlich nicht nach Jugendstrafrecht behandelt werden dürfen. Ein weiterer Vorschlag: ein vermehrter Einsatz einer elektrischen Fußfessel. Aus Berlin Markus Sambale.
4: Die Idee ist, einzuschreiten, wenn ein Gefährder einen festgelegten Bereich verlässt. Wenn die Polizei Islamisten und andere Gefährder mit elektronischen Fußfesseln überwachen will, ist es kompliziert. Hier sind vor allem die Länder zuständig, die das in ihren Polizeigesetzen unterschiedlich regeln. Für Terroristen kann in bestimmten Fällen außerdem das Bundeskriminalamt Fußfesseln anordnen. Die Hürden sind hoch. Im Einzelfall muss eine ausreichend konkrete Gefahr erkennbar sein. Gerichte überprüfen den Einsatz von Fußfesseln. Innenminister Dobrindt fordert jetzt, Bewegungseinschränkung durch die Fußfessel müsse zum Standard gegenüber Gefährdern werden.
3: Auch die Staatsanwaltschaft in Warschau ermittelt jetzt nach dem CSD-Anschlag in Berlin, denn das Todesopfer war Polin. Sie war mit ihrer Tochter dort. Die Tochter gehört zu den insgesamt 31 Verletzten und wird noch im Krankenhaus behandelt. Finnland schränkt seinen Luft- und Seeverkehr in der Nähe der russischen Grenze teilweise ein. Grund sind Drohnen. Ein Militärsprecher hat gesagt, das solle dafür sorgen, dass man sichere Gegenmaßnahmen ergreifen könne, wenn Drohnen in den finnischen Luftraum eindringen. Zuletzt waren immer wieder ukrainische Militärdrohnen dort gesichtet worden. Die Ukraine und die NATO-Staaten machen russische Störsender für die Kursabweichungen verantwortlich. Moskau bestreitet das. In Frankreich hat es bei den Waldbränden das erste Mal in der Geschichte des Landes einen sogenannten Feuersturm gegeben. Das meldet die französische Feuerwehr. Das ist, grob gesagt, eine Wolke, die entsteht, wenn sich die Luft am Boden so stark erhitzt, dass sie sehr schnell mit Rauch, Wasserdampf und Asche aufsteigt. Oft mehrere Kilometer hoch. Dort trifft sie dann auf kühlere Luftmassen und erzeugt eine Art eigenes Wettersystem mit starken Winden. Die heizen das Feuer weiter an. Solche Feuerstürme wurden bisher hauptsächlich bei Vulkanausbrüchen und riesigen Bränden in Australien und Kanada beobachtet. 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
5: Das Wetter für SWR 3 Land vom Rheinland bis zum Bodensee. SWR 3 Wetterfrau Lea Spindler. Heute ist es einfach viel Sonne.
6: Ja, nur ganz selten gibt es mal so ein paar kleine Quellwolken. Ansonsten strahlt die Sonne heute echt vom Himmel und wir bekommen bis zu 33 Grad. Auch die Nacht ist schon ein bisschen milder als die letzten Nächte. Morgen geht es dann wieder sehr sonnig mit so ein paar Quellwolken durch den Tag. Dazu wird es auch noch mal deutlich heißer, bei höchstens 31 Grad im Westerwald und bis zu 38 Grad am südlichen Oberrhein. Noch heißer wird es dann am Donnerstag. Da kann es dann zum Nachmittag und Abend hin aber auch kleine kräftige Hitzegewitter geben.
5: Das Neueste aus dem SWR3-Verkehrszentrum. Vorsicht auf der A3 Köln Richtung Frankfurt. Zwischen Bad Honnef, Linz und Neustadt-Wied liegt ein Holzklotz. Fahrzeugteile auf der A7 Ulm Richtung Würzburg zwischen Kreuz Ulm-Elchingen und Langenau. Defekter PKW auf der A8 Stuttgart Richtung Karlsruhe zwischen Stuttgart-Möhringen und Kreuz Stuttgart und im Kreis Tübingen Ebenhalde zwischen dem Abzweig nach Tübingen und Tübingen. Ölspur. A3 Frankfurt Richtung Köln zwischen Dietz und Dreieck Dernbach. Baustelle 3 Kilometer Stau, Viertelstunde plus. A48 Koblenz Richtung Dernbach zwischen Kreuz Koblenz und Bendorf-Neuwied. 2 Kilometer Stau, eine Viertelstunde mehr. A8 Karlsruhe nach Stuttgart zwischen Pforzheim West und Süd, Baustelle 5 Kilometer Stau und eine Viertelstunde plus und in der Gegenrichtung 4 Kilometer stockend. A81 Singen Richtung Stuttgart zwischen Sindelfingen Ost und Kreuz Stuttgart, Unfall, 2 Kilometer Stau, 10 Minuten mehr. Und A81 Stuttgart Richtung Heilbronn zwischen Ludwigsburg Nord und Mundelsheim, Baustelle 3 Kilometer Stau, auch da 10 Minuten mehr. Letzte Meldung, B42 Koblenz Richtung Bonn zwischen Urbar und Fallenda, 1 Kilometer Stau, 20 Minuten dazu. Gute Fahrt!
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5: Mit Basti Müller, guten Tag, und mit unserem großartigen 2000er-Tag heute. Wir spielen jetzt, das darf definitiv nicht fehlen. Und ich würde wetten, an die habt ihr selten gedacht in den letzten Jahren. Tattoo. All the things she said. Ich wette mit euch, dass ihr das kennt. Um dieses Lied gab es einen Skandal. Die kleine Geschichte zum großen 2000er-Hit machen wir gleich nach. All the things she said.
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Kennt er noch, oder? All the things she said in SWR 3 am 2000er Tag. Den ganzen Tag ausschließlich Musik aus diesem Jahrzehnt, also die bis Ende Dezember 2009 rausgekommen ist. Ja, und ich habe es eben schon angesagt, die Entwicklung hinter Tattoo ist schon spannend. Im Grunde, also heute würde man Queerbaiting sagen dazu. Tattoo sind vom Management zusammengecastet worden und um die beiden Sängerinnen ist dann so eine lesbische Scheinbeziehung aufgebaut worden. Reine Marketing-Idee, die super funktioniert hat. Das war ein Tabu in Russland. Das Lied ist international total abgegangen. Die beiden haben sich vor Kameras immer wieder geküsst, haben auch lange Zeit kaum Interviews gegeben. Und dieser ganze Skandal kam auch erst ziemlich spät raus. 2011 die Auflösung. Nach der Auflösung hat dann eine von beiden immer wieder homophobe Aussagen rausgehauen im Fernsehen. Also lange Pausen. Die beiden Frauen haben auch nicht mehr miteinander geredet. Mittlerweile gibt's trotzdem ab und zu wieder Live-Auftritte. Dabei spielen sie natürlich dann auch All the Things She Said. Und dank dieser Überserie Heated Rivalry ist es nach wie vor auch eine Queer-Hymne. 2000er Tag. Wir spielen allein in dieser halben Stunde, Leute, noch Phantom Planet, Deichkind. Um Taylor Swift kümmern wir uns gleich. Aber weil viele fragen, ja klar, ist Robbie auch dabei.

0: hat eins von vielen Phänomenen in den 2000ern begonnen. Ich sag nur Taylor Swift.
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0: Mittlerweile der größte Popstar der Welt, Taylor Swift. Sie hat die meisten Hits, die erfolgreichste Tour, die leidenschaftlichsten Fans, die häufigsten Schlagzeilen und Postings. Jetzt zuletzt erst wieder, ne, wegen ihrer Hochzeit mit Travis Kelce. Wie lang sie für diesen Riesenerfolg gearbeitet hat, sehr, sehr lang. Und sehr früh schon. Bernd Lechler über die Anfänge von Taylor Swift in den 2000ern.
2: Den ersten Song schrieb sie mit 12.
3: It was like, her mama named her Lucky on a starlit night.
2: Lucky You, über ein Mädchen, das anders ist und doch mit sich im Reinen. Schon damals also schreibt sie über sich und ihr Leben und kann sich's nicht anders vorstellen.
3: When I go through something, I have to write a song about it. Writing is everything to me.
2: So erzählt Taylor mit 14 im Frühstücksfernsehen. Das Familienalbum zeigt sie trällernd schon mit 2.
4: Oh, my love, my dog.
2: Bereits mit 11 dann. Darf sie vor dem Basketballspiel der Philadelphia 76ers die Hymne singen. Dazwischen hat Taylor Leanne Rimes entdeckt. Stundenlang hört sie deren Country-Songs und weiß, das mache ich auch. Später zeigt ihr ein Computertechniker, der im Haus was repariert, ein paar Gitarrenakkorde. Ab da übt sie, statt Freundinnen zu treffen. Und bald fährt ihre Mutter sie regelmäßig nach Nashville, wo Taylor mit ihren Demo-CDs die Plattenfirmen abklappert.
5: My mom would stop in front of a record label and I'd run in and be like, hi, I'm Taylor, I want a record deal, if you could call me.
2: Mit 14 kriegt sie ihren Deal. Da ist die Familie schon für Taylor nach Nashville gezogen. Und das zweite Album, Fearless, wird zum landesweiten Sensationserfolg. Nur der Anfang, wie wir heute wissen. Aber ey, Taylor Swift konnte die Frage nach ihrem größten Traum eben schon als Teenie genau beantworten. Vorbild und Inspiration für andere sein.
3: To be someone's role model and be someone's inspiration. If I could reach out to people like that without even knowing them, that would be my big dream.
2: Hat geklappt.
0: Nehmen wir uns Taylor Swift am 2000er Tag in SWR 3. Am 12. September 2008, wie ihr eben gehört habt, auf dem zweiten Album Fearless, ist erschienen Love Story. Jetzt in SWR 3.

Wir genießen schon den ganzen Tag die 2000er-Hits mit euch. Wir haben schon so viele Lieder wiederentdeckt, die es in unsere Büro-Playlist geschafft haben. Katja und Lea aus Fürnheim. Das freut uns. Grüße zurück. Hallo SWR3. Wir hören auf der Arbeit auch fleißig den 2000er-Tag. Schreiben Carmen und Alessio und haben gleich gute Laune. Genau dafür ist das gedacht. Sofort sind die schönen Momente von damals wieder da. Basti, schreibt Julia aus Schopfheim. Bei vielen 2000er-Liedern muss ich heimlich mitsingen, abdancen oder mitrappen. Schreibt Patrick, da sind einige Guilty Pleasures dabei. Auch das freut uns sehr. Und Jonas fragt, finde ich die Playlist vom 2000er-Tag irgendwo online? Jonas Finste auf swr3.de ist direkt neben dem Logo oben, neben swr3.de, steht Musik. Das ist so ein Dropdown-Menü, da steht dann Playlisten und da kannst du dir für jede Stunde genau angucken, was wir gespielt haben. Und da steht, sobald ich es abdrücke, jetzt Phantom Planet mit dabei. California.

0: Der nächste 2000er fängt an mit Wanna Know You Better. Wisst ihr schon, welcher gleich kommt?
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0: Morgen wird es um einiges heißer. Heute haben wir, oder jetzt gerade, 27 in Gau-Bickelheim. Dazu Sonne, sonnig 29 Grad in Rheinfelden und in Lohr am Main leicht bewölkte 26 Grad. Das Neueste aus dem SWR 3 Verkehrszentrum. Reifenteile auf der A48 Koblenz Richtung Dernbach zwischen Bendorf-Neu und Raststätte Grenzau Süd liegen Reifenteile auf der linken Spur. Defekter PKW im Kreis Ulm, im Kreis Neu-Ulm. Oh, was ist denn los mit mir? Vorsicht im Kreis Neu-Ulm auf der B10 zwischen A7 Nersingen und dem Abzweig nach Nersingen ein defekter PKW. A3 Frankfurt Richtung Köln zwischen Dietz und Dreieck Dernbach Baustelle 3 Kilometer Stau, Verzögerung eine Viertelstunde. A48 Koblenz Richtung Dernbach zwischen Kreuz Koblenz und Bendorf-Neuwied 3 Kilometer Stau, kostet euch 20 Minuten. A8 Karlsruhe Richtung Stuttgart zwischen Pforzheim West und Pforzheim Süd, Baustelle 6 Kilometer Stau, Verzögerung eine Viertelstunde, in der Gegenrichtung sind es 4 Kilometer stockend. A81 Stuttgart Richtung Heilbronn zwischen Ludwigsburg Nord und Mundelsheim, Baustelle 5 Kilometer Stau, da ist die rechte Spur gesperrt, Verzögerung eine Viertelstunde. Und auf der B42 Koblenz Richtung Bonn zwischen Urbar und Fallenda 1 Kilometer Stau, 20 Minuten mehr Zeit da. Das war's. Euch allen eine gute Fahrt. Hier ist der 2000er-Tag in SWR 3 mit Basti Müller und One and No.

absolute Ekstase. Schreibt Miriam aus Bretten, bester 2000er ever. Hier hat die ganze Buchhaltung mitgetanzt und mitgesungen. Das freut uns. Hier kommt der beste Lacher der 2000er. Gorillas.

0: Wie viel Kopfstimme wollen Sie in einem Lied? Ja. She Will Be Loved in SWR 3 am 2000er-Tag, einer der berühmtesten Four-Chord-Songs. Und es ist so schön, dass so viele, wir haben vorhin eine kleine Spezialausgabe gemacht vom SWR 3 Hörmalheur, aber halt eben auch nur 2000er, heute am 2000er-Tag. Und so viele von euch schicken weitere Hörmalheure, ja, dann machen wir doch direkt Ausgabe 2.
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0: Zum Beispiel Nickelback schreibt Andreas, die fordern zum Döneressen auf. Hier, versteht ihr ganz deutlich, ist ein Döner. Ist ein Döner. Aaliyah. Haben wir vorhin gehört, da schreibt Steffi aus Gersau in der Schweiz. Da versteht man ganz deutlich, de Wösch ist de sexy. Was so viel heißt wie, die Wäsche ist draußen gewesen. Steffi, vielen Dank. Das hatten wir auch irgendwann schon mal offiziell im SWR 3 Hörmalheur aufgenommen. Und einige schreiben, Mensch, Leute, das berühmteste Hörmalheur der 2000er, Holger aus Mainz hat es zum Beispiel geschrieben. Hi Basti, der absolute Hörmalheur-Klassiker ist doch der Hamster. Das stimmt, ich hatte den völlig vergessen. Wir hatten, das war in den 2000ern in, sogar Star-IDs dazu, hört mal.
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3: 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Da tobt der Hamster vor unserem Fenster.
0: Es geht um Pflaster.
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0: Und ihr habt alle immer verstanden, es tobt der Hamster.
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0: Vor meinem Fenster. 2000er Spezialausgabe vom SWR 3 Hörmalheur. Carrie Hilson, jetzt.

0: Also wenn ihr jetzt nicht tanzt im Büro, dann wissen wir auch nicht. Jan Delay, klar. Reminder an mich, erst aufhören zu singen, dann Mikrofon hochziehen. Ach Gott, reden wir über Avril Lavigne. In den 2000ern ein Riesenthema und mittlerweile, ne, klar, bei einem Pitbull-Konzert sehen alle aus wie Pitbull. Bei Harry Styles sehen dann alle aus wie Harry Styles. Wenn man heute auf ein Konzert geht, überlegt man ja, welches Outfit man da anzieht. Passend zum Artist. Bei der Eras Tour von Taylor Swift war das auch ein Riesending. Bei Avril Lavigne war das aber schon Anfang der 2000er so ein Ding.
1: My first show, so I was like 17. I remember like being up in my dressing room and looking out onto the street and seeing like all the like fans lined up to come in.
2: Bei meiner ersten Show, als ich 17 war, erinnere ich mich daran, als ich aus der Umkleide rausgeschaut habe. Da standen die Fans am Einlass und die Mädels, die waren so angezogen wie ich. Mit weißem Tanktop, Krawatte, geglätteten Haaren und schwarzem Eyeliner. Und ich nur so, was? Das ist verrückt. Seit der ersten Show ist das unser Ding.
1: I was like, this is crazy. And it like from like the first show, it was like from the beginning, it was like a thing.
0: Der 2000er Tarin SWR3 mit Avril Lavigne.

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11: Die Themen des Tages jetzt um 3 mit Pia Ritter.
12: Nach dem CSD-Attentat ist ein Bekennervideo gefunden worden. Viele Unternehmen bieten weniger Ausbildungsplätze an. Das Wetter, viel Sonne bei 26 bis 33 Grad. Nach dem Anschlag am Rande des Berliner CSD haben die Ermittler jetzt ein Bekennervideo gefunden. Das hat die Bundesanwaltschaft bestätigt. Details von unserem Terrorismusexperten Holger Schmidt.
13: Das Video stammt von einem Mobiltelefon, das in dem weißen Transporter am Anschlagsort gefunden wurde. Nach Informationen des RBB zeigt es einen vermummten Mann, der sich selbst als Kämpfer des sogenannten Islamischen Staats zeigt und gegenüber der Terrororganisation einen Treueschwur leistet. Solche Videos haben islamistische Attentäter in der Vergangenheit immer wieder aufgezeichnet. Sie wurden nach Anschlägen in der Regel vom IS selbst veröffentlicht. Im Fall des Anschlags am Rande des CSD ist das allerdings bislang noch nicht passiert.
12: Was sagt die Bundesanwaltschaft, wie authentisch das Video ist?
13: Die Identität der vermummten Person sei zwar noch nicht gesichert, die Ermittler gingen aber mit einer sehr großen Wahrscheinlichkeit davon aus, dass es sich um den am Sonntag getöteten, mutmaßlichen Täter Abdul B. handele.
12: Viele Unternehmen in Deutschland haben sich entschieden, weniger Ausbildungsplätze anzubieten. Als Gründe nennen sie die schwache Konjunktur. Das ist ein Ergebnis der neuen DIHK-Ausbildungsumfrage unter 14.000 Betrieben. 29% haben gesagt, dass sie weniger Azubis nehmen. Besonders hoch ist die Zahl bei Unternehmen, die mit schlechten Geschäften rechnen. Da waren es sogar 4 von 10. Immerhin 13% der befragten Unternehmen wollen bei den Azubis aufstocken. Gleichzeitig sagt jeder zweite Betrieb, er habe Probleme, passende Bewerber für Lehrstellen zu finden. Es gebe oft Mängel im Sozialverhalten, aber auch Schwächen zum Beispiel in Mathe oder bei wirtschaftlichem Grundwissen. Bei einem Erdbeben der Stärke 7,1 sind im Südwesten von Japan nach Berichten örtlicher Medien mehrere Menschen ums Leben gekommen. Mindestens 50 wurden verletzt. In einem Einkaufszentrum gab es eine Explosion. Die Feuerwehr berichtet, dass dort noch Menschen eingeschlossen sind. Mehrere Häuser auf der südjapanischen Hauptinsel Kyushu sind eingestürzt. Der Zugverkehr ist unterbrochen. Zehntausende Haushalte sind ohne Strom. Die EU hat einen russischen Botschaftsvertreter in Brüssel einbestellt. Damit reagiert sie darauf, dass am Wochenende russische Drohnen den Luftraum des NATO-Staates Rumänien verletzt haben. Ein EU-Sprecher sagte, Russland gefährde damit die Sicherheit der Menschen in der EU und den internationalen Frieden. Außerdem ging es um den russischen Angriff auf das lettische Honorarkonsulat in der ukrainischen Stadt Slowjansk. Nach lettischen Angaben war es die einzige dauerhaft besetzte europäische Vertretung in der Frontregion. 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
11: Das Wetter für SWR 3 Land vom Rheinland bis zum Bodensee. Es wird jetzt immer heißer und auch drückender. SWR 3 Wetterfrau Lea Spindler.
14: Ja, morgen hat es dann schon höchstens 31 Grad am Nachmittag in den Westerwaldhöhen und bis zu 38 Grad werden es am Oberrhein. Dazu gibt es dann auch wieder jede Menge Sonne. Hier und da entstehen vielleicht mal so ein paar harmlose Quellwolken. Noch heißer wird es am Donnerstag mit bis zu 39 Grad. Da können am Nachmittag und Abend aber auch kleine kräftige Hitzegewitter oder Schauer entstehen.
11: Das Neueste aus dem SWR3-Verkehrszentrum. Reifenteiler auf der A1 Köln-Koblenz Richtung Trier zwischen Daun und Dreieck Vulkaneifel. Vorsicht auf der A81 Stuttgart Richtung Heilbronn. In der Ausfahrt Ludwigsburg-Nord. Ungesicherte Unfallstelle auf dem Verzögerungsstreifen. Noch ein Unfall auf der A81 Stuttgart Richtung Heilbronn in Höhe Ludwigsburg-Nord. LKW-Reifen auf der A81 Stuttgart Richtung Heilbronn zwischen Mundelsheim und Ilsfeld. Und ein Unfall auf der B27 in Stuttgart, Friedrichsplatz zwischen Hauptbahnhof Arnulf-Klettplatz und Kronenstraße. A48 Koblenz Richtung Dernbach zwischen Kreuz Koblenz und Bendorf-Neuwied, 2 Kilometer Stau, 20 Minuten mehr. A8 Karlsruhe nach Stuttgart zwischen Pforzheim-West und Süd, Baustelle, 5 Kilometer Stau, eine Viertelstunde plus. A81 Stuttgart Richtung Heilbronn zwischen Ludwigsburg-Nord und Mundelsheim, Baustelle, 6 Kilometer Stau, 20 Minuten mehr. B42 Koblenz Richtung Bonn zwischen Urbar und Fallenda, 1 Kilometer Stau, 20 Minuten mehr. Und in der Schweiz A2 Luzern Richtung Gotthard zwischen Amsteck und Göschnen, 4 Kilometer Stau, 40 Minuten mehr. Gute Fahrt!
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11: Mit Basti Müller, guten Tag. Und mit einem Special im Special. Wir haben ja unseren großen 2000er-Tag hier in SWR3. Und in dieser Stunde picken wir uns ausschließlich Songs aus einem Jahr raus. Und wir nehmen das vor genau 20 Jahren. Also jetzt nur Hits aus dem Jahr 2006, dem Sommermärchenjahr, 20 Jahre her. Geht los mit Shakira.
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0: Ganz grob gibt es beim Musikhören eigentlich so zwei Lager. Die einen, die eher so ein bisschen ja, im Nebenbei auf Instrumente, Beat und so weiter achten, vielleicht ein bisschen mit der Hüfte wackeln, sonst aber auch nicht viel mehr. Und die anderen, die auch jeden Text auswendig können, sich genau damit beschäftigen, worum geht's eigentlich in dem Lied. Ehrlich gesagt ist das sehr, sehr interessant, aber ihr wisst, wenn Englisch gesungen wird, dann nimmt man das hier in Deutschland zumindest eher als weiteres Instrument wahr, als dann wirklich auf den Text oder den Inhalt zu achten. Und genau dafür
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0: gibt unsere Lyrics, die wir natürlich auch heute benutzen. Am 2000er Tag schnappen wir uns Nelly Furtado, Say It Right.
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0: Heute 33 Grad in SWR3-Land, morgen bis 38 Grad. Kein Wunder, dass Eis ausverkauft ist. Vielleicht müsst ihr besondere Sorten probieren. Wie wär's mit Kamelmilcheis aus Rottenburg, Viagra-Eis aus England oder Spaghetti-Eis aus echten Spaghetti in Karlsruhe? Das gibt's alles wirklich? Verrückte Eissorten. Und einer, der es auf die Spitze treibt, ist Patissier Johannes Dilger aus Freiburg. Johannes, ihr kreiert jede Woche neue Sorten. Was waren so die außergewöhnlichsten?
1: Was sehr gut ankam, war ein Milcheis von Johannisbeere, Estragon und Rosenblüte oder beispielsweise ein Joghurt-Eis mit Dill. Und Buttermilch, Fichte, Kopfsalat, finde ich auch sehr, sehr schön. Oder vor zwei Wochen hatten wir mal auch ein Kiwi-Sorbet mit Tonic Water und Minze. Das war sehr fein. Aber wir versuchen natürlich insgesamt bei unseren 12 Eissorten immer wieder so ein ausgewogenes Ensemble zusammenzustellen.
0: Buttermilch, Fichte, Kopfsalat, Eis. Trauen sich Leute überhaupt, so außergewöhnliche Sorten zu probieren?
1: Ich erlebe unsere Gäste als extrem neugierig.
0: Okay.
1: Also es ist in der Tat so, dass diejenigen, die wir kennen, schon reinkommen und fragen, was gibt's Neues? Aber es muss nicht immer so außergewöhnlich sein. Es kann einfach auch mal ein Eis sein, das aus zwei Komponenten spielt, drei Komponenten spielt oder nur einer Komponente. Wenn das in einer guten Qualität daherkommt, dann bin ich auch dafür überzeugt, dass es Anklang findet.
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Vorsicht auf der B3 Karlsruhe-Frankfurt zwischen Leimen Süd und Leimen Zentrum. In beiden Richtungen Kinder auf der Fahrbahn. Auf der B3 Karlsruhe-Frankfurt zwischen Leimen Süd und Leimen Zentrum. In beiden Richtungen Kinder.

0: In den 2000ern hat man halt noch Tonartwechsel gemacht. In den Liedern Texas Lightning. Das Wetter macht auch einen Tonartwechsel. Bei den Temperaturen geht es nämlich auch eins hoch. Wir haben momentan sonnige 28 Grad in Traben-Drabach, sonnig 28 auch in Murrhardt und in Rheinbach sonnig 27. Morgen, bam, Tonartwechsel auf 38 Grad. 15:33. Dafür haben wir Texas Lightning gehört. Ist das Neueste aus dem SWR3-Verkehrszentrum. Nochmal Vorsicht auf der B3 Karlsruhe-Frankfurt zwischen Leimen Süd und Leimen Zentrum in beiden Richtungen. Kinder auf der Fahrbahn. Kinder auf der B3 Karlsruhe-Frankfurt zwischen Leimen Süd und Leimen Zentrum. Vorsicht auf der A48 Koblenz Richtung Dreieck Vulkaneifel zwischen Koblenz Nord und Kreuz Koblenz an Fahrzeugteil auf der rechten Spur. Ungesicherte Unfallstellen auf der A5 Karlsruhe Richtung Basel in Höhe Ettlingen und auf der A81 Singen Richtung Stuttgart zwischen Böblingen, Sindelfingen und Böblingen Ost. Unfall auf der A81 Singen Richtung Stuttgart zwischen Sindelfingen Ost und Kreuz Stuttgart und Vorsicht auf der A81 Stuttgart Richtung Singen in Höhe Rottenburg, ein defekter LKW. A81 Stuttgart Richtung Heilbronn zwischen Ludwigsburg Nord und Mundelsheim, Baustelle 13 Kilometer stockend, hier 20 Minuten plus. B42 Koblenz Richtung Bonn zwischen Urbar und Fallendar, 1 Kilometer Stau, 20 Minuten mehr. Und in der Schweiz A2 Luzern Richtung Gotthard zwischen Amsteck und Göschnen, 4 Kilometer Stau, hier 40 Minuten dazu. Das war's, allen unterwegs, gute Fahrt.
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0: Und mit dem 2000er-Tag.

Das Special im Special am 2000er Tag hier in SWR 3. In dieser Stunde ausschließlich Songs aus dem Jahr 2006. Jetzt Razorlight und America und das, ja, wäre fast nicht passiert. Razorlight wollten nach dem Songwriting America an jemand anderen geben. Passiert ja relativ oft, ne? Prince schreibt Nothing Compares to You und für Shane O'Connor wird es ein krasser Erfolg. Ein paar Verleger hatten dann America ein paar Künstlern angeboten, versucht den Song zu verkaufen. Niemand wollte so richtig. Tja, und nach 6 Monaten haben Razorlight den Song dann halt doch mal im Studio aufgenommen für die Platte. Und zack, Riesenhit aus dem Jahr 2006. Jetzt in SWR 3.

was eine Stimme, oder? In 2000 ist Christina Aguilera. In dieser Spezialstunde, die wir natürlich beschließen, wir spielen in dieser Stunde gerade nur 2006er, mit den Sporties. Die gehören ja wohl zur Sommermärchenstunde sowas von dazu. Davor 30 Seconds to Mars. Ab 4 Volker Janitz, ich bin Basti Müller.

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9: Der kompakte News-Überblick um 16 Uhr jetzt mit Pia Ritter.
10: Innenminister Dobrindt bekräftigt die Abschiebung von Nicht-Straftätern nach Afghanistan. In der Fußball-Bundesliga kommt die Strafe für die Hand vorm Mund. Das Wetter auch morgen, viel Sonne bei 31 bis 38 Grad. Bundesinnenminister Dobrindt hat bestätigt, dass in der Nacht ein Abschiebeflug mit 31 Personen nach Afghanistan gestartet ist. 30 von ihnen waren laut Dobrindt verurteilte schwere und schwerste Straftäter. SWR3 Berlin-Korrespondentin Bianca Schwarz.
11: Eine Person an Bord des Abschiebeflugs sei jedoch kein verurteilter Straftäter. Diese Person hätte unerlaubt mehrfach versucht, nach Deutschland einzureisen. Weil diese Person zwingend ausreisepflichtig sei, sei auch sie abgeschoben worden, so Dobrindt. Er wies in seinem Statement mehrfach darauf hin, dass auch nicht straffällig gewordene, aber ausreisepflichtige Personen aus Afghanistan künftig abgeschoben werden können. Kritiker bemängeln, dass Deutschland einerseits die Taliban-Regierung wegen derer Menschenrechtsverletzungen nicht anerkennt, ihr aber andererseits gleichzeitig die Entsendung einzelner Diplomaten nach Deutschland erlaubt, um Abschiebungen nach Afghanistan durchsetzen zu können.
10: Viele Wasserversorger befürchten in Deutschland Probleme durch künftige extreme Hitzeperioden. Das geht aus einer Umfrage des ARD-Magazins Report Mainz unter rund 140 Unternehmen hervor. Fast jedes fünfte von ihnen sieht wegen der steigenden Zahl von Hitzetagen die Wasserversorgung gefährdet. Und 2/3 sagen, dass sie mehr finanzielle Unterstützung vom Bund brauchen, um das Wassernetz an den Klimawandel anzupassen. Das Landgericht Heilbronn hat einen Jäger verurteilt, weil er in einem Waldstück bei Eberstadt Drähte gespannt hat. Er wollte Mountainbiker stoppen. Das Strafmaß 15 Monate auf Bewährung. Die Staatsanwaltschaft hatte eine Verurteilung wegen versuchten Mordes gefordert. Vom Prozess SWR3-Reporter Oliver Diesem.
12: Der Angeklagte war sichtlich erleichtert. Das Gericht sah den Tatbestand der gefährlichen versuchten Körperverletzung und dem gefährlichen Eingriff in den Straßenverkehr als erfüllt. Nicht aber den versuchten Mord. Es war ein Fall von Selbstjustiz, der nicht unbestraft bleiben darf, so der Richter. Er habe billigend in Kauf genommen, dass sich die Mountainbiker durch die Drähte verletzen. Mildernd hatte sich ausgewirkt, dass der Jagdpächter bislang strafrechtlich nicht in Erscheinung getreten ist. Dazu war er geständig und habe Reue gezeigt.
10: Die DFB-Schiedsrichter haben entschieden, wer in der Fußball-Bundesliga bei einem Streit mit einem Mitspieler die Hand vor den Mund hält, soll in Zukunft auch eine Karte dafür gezeigt bekommen, wie bei der Fußball-Weltmeisterschaft. Allerdings nur die gelbe, nicht die rote.
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10: Nach dem CSD-Anschlag von Berlin ist ein Handy mit einem Bekennervideo gefunden worden. Die Bundesanwaltschaft geht davon aus, dass der Vermummte darin Abdul B. ist. Der ADAC rechnet am Wochenende mit langen Staus. Übermorgen beginnen in Baden-Württemberg die Sommerferien. Freitag ist der letzte Schultag in Bayern. 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
9: Das Wetter für SWR3-Land vom Rheinland bis zum Bodensee. Das wird jetzt immer heißer und auch drückender, Wetterfrau Lea Spindler.
13: Ja, morgen hat es dann schon höchstens 31 Grad am Nachmittag in den Westerwaldhöhen und bis zu 38 Grad werden es am Oberrhein. Dazu gibt es dann auch wieder jede Menge Sonne. Hier und da entstehen vielleicht mal so ein paar harmlose Quellwolken. Noch heißer wird es am Donnerstag mit bis zu 39 Grad. Da können am Nachmittag und Abend aber auch kleine, kräftige Hitzegewitter oder Schauer entstehen.
9: Es ist 4 Minuten nach 4. Das Neueste hier aus dem SWR3-Verkehrszentrum. Vorsicht auf der A61 Ludwigshafen Richtung Koblenz zwischen Kreuz Mutterstadt und Kreuz Ludwigshafen. Hier steht ein defektes Fahrzeug auf der linken Spur. Vorsicht auf der A8 Karlsruhe Richtung Stuttgart zwischen Rutesheim und Leonberg West. Defekter PKW auf der linken Spur. Vorsicht auf der A81 Stuttgart Richtung Singen zwischen Oberndorf und Rottweil. Hier liegt ein Metallteil auf der rechten Spur im Baustellenbereich. Vorsicht auf der B29 Stuttgart Richtung Aalen. Zwischen Schwäbisch Gmünd West und Schwäbisch Gmünd Mitte liegt ein Reifen auf der linken Spur. A81 Stuttgart Richtung Heilbronn zwischen Ludwigsburg Nord und Mundelsheim. Baustelle, die rechte Spur ist gesperrt. 7 Kilometer stockender Verkehr. B42 Koblenz Richtung Bonn zwischen Urbar und Fallendar. 1 Kilometer Stauverzögerung, Viertelstunde. Und Schweiz A2 Luzern Richtung Gotthard zwischen Amstieg und Göschenen. 4 Kilometer Stauverzögerung bis zu 40 Minuten. Allen unterwegs gute Fahrt.
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9: Mit Volker Jadetz und weiter geht's im 2000er-Tag heute. Warum New Pop Act Feiern eine tiefe Verbindung spürt zu Peter Fox und dessen legendärem 2000er-Album Stadtaffe, sagt er uns gleich selbst hier.
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0: Das ist schon ein guter Typ, dieser Peter Fox, oder? Das war alles neu hier in SWR 3 aus diesem legendären Album Stadtaffe. Peter Fox müsste 2008 gewesen sein, wenn ich mich richtig erinnere. Ich bin ja wieder top vorbereitet. Also schon ein paar Jahre her, aber immer noch feiern Musikerkollegen Peter Fox für dieses Album. Zum Beispiel New Pop Festival Act feiern. Der liebt dieses Album bis heute, den Stadtaffen.
1: Ich höre das tatsächlich sehr häufig noch, das Album, immer noch bis heute. Und das könnte, glaube ich, wenn es heute rauskommen würde, es wäre wieder so generational einfach, weil die Produktion, die Texte, es ist alles so on point.
0: Und Peter Fox ist noch was für Feiern, nämlich so eine Art Soundvorbild.
1: Peter Fox war einfach eine große Inspiration, weil wir gemerkt haben, wenn ich mit meiner Stimme, wie sie klingt, wenn ich so ein bisschen lauter werde oder ein bisschen in meinen Rap-Modus reinkomme, dann erinnert die irgendwie an Peter Fox. Und wir dachten so, fuck man, die Leute werden sagen, klingt wie Peter Fox. Dann dachten wir aber, ey, wenn Leute sagen, erinnert mich an Peter Fox, dann gibt's auf jeden Fall schlimmere Sachen, die Leute über die Musik sagen könnten. Und ich habe es dann natürlich auch gemerkt, als wir angefangen haben, wieder auf Social Media Gas zu geben und als ich TikTok ohne Ende gepostet habe, dass natürlich Leute immer kommentieren, erinnert mich an Peter Fox oder an Seed oder Materia, habe ich auch immer wieder gehört. Und irgendwie finde ich, das sind sehr gute Referenzen. Ja, und Peter Fox, ey, einfach unglaublich.
0: Das sind gute Referenzen und wisst ihr was? Sollen wir noch einen machen? Peter Fox? Haus am See im SWR 3 2000er Tag noch bis

0: Weetes. Ja, 2000er Tag ohne Weetes geht nicht. Teenage Dirtbag hier in SWR 3. Habt ihr schon mal in 5 Sekunden ein Putzeimer Vanilleeis gegessen oder Schoko oder Erdbeere, was auch immer? Dann kennt ihr dieses Gefühl, das man in der Stirn kriegt, ne? So ein stechender, kurzer Schmerz in der Stirn. Der Fachmann spricht vom sogenannten Brain Freeze. Warum es diesen Brain Freeze gibt, das weiß bis heute keiner so genau. Das bleibt ein Geheimnis unseres Körpers. Fragt euren mal. Klar könnten wir jetzt zum Beispiel das Eis langsamer essen, aber wie uncool. Es schmilzt ja auch bei der Hitze da draußen. Viktoria Ruschil ist Neurologin an der Uniklinik in Tübingen. Viktoria, du hast einen viel besseren Trick gegen Brain Freeze.
1: Wenn man dann merkt, dass man besonders schnell das Eis runtergeschluckt hat und dieser Kopfschmerz kommt, kann man auch versuchen, den Gaumen wieder aufzuwärmen, indem man die Zunge einfach an den Gaumen drückt, weil die meistens gut durchblutet und warm ist und dann eben den Bereich wieder etwas aufwärmen kann.
0: Also, wisst ihr Bescheid, ne? Probiert es direkt mal aus, wenn wir mit dem Eistruck zu euch kommen.
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Eternal Flame hier im SWR3 2000er Tag und gleich Usher. Vorher gucken wir auf das sonnige Wetter in SWR3-Land Herxheim. Sonnig 29 Grad, Bad Saulgau sonnig 28, Bad Säckingen sonnig 31 Grad. Morgen ähnlich, aber noch ein bisschen heißer. Temperaturen morgen 31 bis 38 Grad. Kurz nach 4:30 das Neueste aus dem SWR3-Verkehrszentrum. Vorsicht auf der A5 Frankfurt Richtung Kassel. Zwischen Bad Homburger Kreuz und Friedberg liegt ein Metallrohr auf der rechten Spur. Vorsicht auf der A66 Frankfurt Richtung Wiesbaden zwischen Hattersheim und Hofheim. Hier liegen mehrere Plastikteile auf der linken Spur hinter einer Kurve und hier stehen zwei defekte Fahrzeuge auf dem Standstreifen. Vorsicht auf der B27 Stuttgart Richtung Tübingen zwischen Filderstadt Ost und Waldorf-Heslach, defekter Pkw. A8 München Richtung Stuttgart zwischen Stuttgart-Pliningen und Stuttgart-Flughafen-Messe. Hier steht ein defekter Lkw auf der rechten Spur und im Standstreifen 2 Kilometer stockender Verkehr. A81 Stuttgart Richtung Heilbronn zwischen Ludwigsburg-Nord und Mundelsheim, Baustelle, rechte Spur ist gesperrt, 5 Kilometer stockend. B42 Koblenz Richtung Bonn zwischen Urbar und Fallendar, 1 Kilometer Stau, Verzögerung Viertelstunde. Und schauen wir noch in die Schweiz, A2 Luzern Richtung Gotha zwischen Amstieg und Göschnen, 3 Kilometer Stau, Verzögerung halbe Stunde, allen unterwegs. Gute Fahrt!

0: Hey, das ist ja ein Traumtag für Millennials heute. Ich bin zum Glück im Homeoffice, kann voll auftreten und am Schreibtisch mitwippen. Gerne öfters. Nicole aus Sonnenbühl. Mitwippen ist das Stichwort, Nicole.
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0: Also bei diesem Hit von den Killers hier, da wird auf jeden Fall mitgewippt. Die Geschichte dieses Songs erzählt uns SWR 3 Musikmann Matthias Kugler.
2: Mr. Brightside, also Herr Sonnenschein, Herr Optimist oder wörtlich Herr Sonnige Seite, klingt ja eigentlich nach einem wunderbar positiven Allzeithit für die amerikanische Indie-Rock-Band The Killers. Aber Mr. Brightside ist das genaue Gegenteil davon. Zurück ins Jahr 2001. In Las Vegas begegnen sich zwei Musiker über eine Zeitungsannonce.
3: It sounds old fashioned. Where did you get your instruments?
0: Ja, das klingt altmodisch, aber es war so. Es gab zwei kostenlose Wochenmagazine in Las Vegas. Hinten waren die Kleinanzeigen mit den Musikergesuchen drin. Die habe ich durchgeguckt und am Ende standen ja immer die Einflüsse der Leute, die eine Band suchten.
3: At the end of each ad, they would put what influences you had.
0: Da war viel New Metal dabei, das war jetzt nicht so mein Ding. Und dann sah ich eine Anzeige mit den Musikrichtungen Beatles, Smashing Pumpkins und Oasis. Das war eher mein Ding. Und so habe ich unseren Gitarristen Dave Cooney kennengelernt.
3: That's close enough for me.
2: Erzählt Frontmann Brandon Flowers. Schon beim ersten gemeinsamen Jammen bringt Dave Cooney ein paar Gitarrenriffs mit. Darunter auch das legendäre Motiv von Mr. Brightside. Der Kulthit entsteht innerhalb von nur 2 Stunden. Der Text schmerzhaft ehrlich und inspiriert von echtem Liebeskummer. Es geht um Eifersucht, Misstrauen und Betrug. Brandon Flowers schlief gerade im gemeinsamen Bett, als er aufwachte und merkte, dass etwas nicht stimmte. Er ging in seine Stammkneipe, das Crown & Anchor Pub in Las Vegas, und sah dort seine Freundin, wie sie mit einem anderen Typen rummachte.
3: It's interesting, if there's something romantic about the time that I wrote it, even though I was distraught.
0: Obwohl ich total zerstört war, konnte ich mich danach hinsetzen und die Gedanken aufschreiben. Ich habe mein Herz ausgeschüttet und die Wahrheit runtergeschrieben. Ich werde das nie vergessen.
2: Brandon Flowers ist Mr. Brightside, weil er lange nicht glaubte, dass seine Freundin tatsächlich fremd ging, bis er es mit seinen eigenen Eager Eyes, also mit erwartungsvollen Augen sah. Woher aber kommt dieser Hype um Mr. Brightside? Ein Demo landete 2003 im Indie-Rock-verrückten England und schlägt dort sofort ein. Wer eine der ersten auf 500 Exemplare

0: Im Mai 2024 gab die Official Charts Company bekannt, dass Mr. Brightside tatsächlich Wonderwall von Oasis überholt hat und zur meistverkauften Single Großbritanniens geworden ist, die nun Platz 1 erreicht hat. Erst durch den Erfolg von Mr. Brightside dort werden die Killers auch in ihrer Heimat zu Stars und schaffen es in die Top 10 der US-Billboard-Charts. So populär wie in England sollten sie trotzdem woanders nie werden. Die vielen Rekorde von Mr. Brightside, darunter 20 Millionen verkaufte Singles weltweit, 56 Platin und sogar 2 Diamond Awards, nimmt Brandon Flowers aber nur noch am Rande wahr.
1: Es fühlt sich gar nicht mehr an, als wäre der Song ein Teil von mir. Er existiert einfach in der Welt. Es ist wunderbar, dass ich was damit zu tun hatte, aber ich bin fast entkoppelt davon, weil er so groß wurde.
0: Um Mr. Brightside in Clubs oder auf Hochzeiten und Partys mitsingen zu können, muss man gar nicht viel auswendig lernen. Es gibt nämlich nur eine einzige Strophe, die dann einfach wiederholt wird. Der Grund? Zeitdruck im Studio.
2: I wasn't done with the song yet.
1: Wir waren schon dabei, das Demo zu produzieren, als ich den Song noch gar nicht fertig hatte. Ich stand also im Studio, singe es ein und plötzlich höre ich die Musik für die zweite Strophe. Aber ich hatte noch keine zweite Strophe geschrieben. Deswegen habe ich spontan nochmal die erste gesungen und es hat funktioniert.
2: It just ended up working out.
0: Übrigens, selbst Lady Gaga hielt die Killers lange für eine britische Band. Brandon Flowers amüsierte sich damals köstlich über ein Video, in dem sie nach ihren Lieblingskünstlern aus Großbritannien gefragt wurde. Ihre Antwort? Die Pet Shop Boys und die Killers.
3: I once saw an interview where people asked Lady Gaga who her favorite British bands were. She said the Killers and Pet Shop Boys.
0: Dabei begann doch alles mit einer kleinen Zeitungsanzeige in Las Vegas.

Man entdeckt Lieder wieder, die man komplett vergessen hatte. Danke für diesen Tag. Hat uns Lisa aus Weiden geschrieben. Viele Grüße zurück, liebe Lisa. Und Ronan Keating ist in den 2000ern gefragt worden. Hey Ronan, wir haben ja einen Song, aber uns fehlt die erste Zeile. Hast du eine Idee für den Text? Und hat er gesagt, mach einfach fünfmal nah. Na, na, na, na, na. Das sind, glaube ich, fünf. So einfach ist es, einen Riesensong zu machen. Hier, Ronan Keating. Life is a roller.

0: na, hätte auch Life is Life von Opus sein können. Sagtest du was gerade?
1: Recht hast du, lieber Thomas.
0: Aber in dem Fall war es Roland Keating, Life is a Rollercoaster hier im SB380er-Tag. Und das ist aus dem Jahre 2007. Ja, Lisa hat gerade geschrieben, Hits, die man schon lange vergessen hat, oder? Und da denkt man, ja, richtig, genau. Hier, Robin und Clear Up aus Schweden. Er, Produzent, sie, die Sängerin, with every heartbeat in SBR3.

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4: Der kompakte News-Überblick um 17 Uhr jetzt mit Pia Ritter.
5: Baden-Württembergs Ministerpräsident kritisiert muslimische Verbände nach dem CSD-Anschlag. Italien und Frankreich haben neue Trainer für ihre Fußballnationalmannschaften. Das Wetter auch morgen viel Sonne bei 31 bis 38 Grad. Nach dem Anschlag am Rande des CSD in Berlin kritisiert Baden-Württembergs Ministerpräsident Özdemir die Stellungnahmen der muslimischen Dachverbände. Vor allem würden die Motive des Täters nicht klar benannt.
6: Es muss schon klar sein, dass es sich um einen schwulenfeindlichen, queerfeindlichen Anschlag handelt. Und wenn man das Wort vermeidet, dann hat man ein Problem, offensichtlich, erkennbar. Es ist doch klar, wenn Schwulenfeindlichkeit dort nicht angegangen wird, wenn das Thema nicht thematisiert wird, dann macht man es diesen Verbrechern leichter, dass sie daraus Leute rekrutieren.
5: Außerdem forderte Özdemir die Verbände auf, das Thema des Islamismus klar zu benennen. Die EU-Kommission hat keine Bedenken gegen eine mögliche Übernahme des Metzinger Modeherstellers Boss durch die britische Frasers Group. Beide Firmen hätten nur eine begrenzte Marktmacht, heißt es aus Brüssel. SWR3 EU-Korrespondentin Sabrina Fritz mit den Hintergründen.
7: Zur Frasers Group gehören Sportmöbel und Kosmetikmarken. Das Unternehmen ist schon seit längerem Großaktionär beim deutschen Modekonzern Boss. Vor einigen Wochen haben die Briten ein Übernahmeangebot abgegeben und bieten den Aktionären 38 Euro pro Aktie. Zu wenig, sagen Vorstand und Aufsichtsrat, und lehnen das Angebot ab. Die Boss-Aktie liegt derzeit knapp unter diesem Preis. Die Europäische Union kann ihr Veto einlegen, wenn durch eine Übernahme der Wettbewerb in der Gemeinschaft gefährdet wird. Dies ist hier offensichtlich nicht der Fall. Die Angebotsfrist für die Aktionäre wurde bis Mitte August verlängert.
5: Nach dem Hauseinsturz in Görlitz im Mai mit 3 Toten hat ein Richter Haftbefehl gegen 2 Männer erlassen. Die Staatsanwaltschaft wirft ihnen vor, eine Gasexplosion in dem Haus verursacht zu haben, als sie Metall von den Leitungen stehlen wollten. 2 junge Frauen aus Rumänien und ein Deutsch-Bulgare kamen ums Leben. Aktuelle Gutachten haben wohl belegt, dass die Gasexplosion die Ursache für den Einsturz war. Frankreich und Italien haben neue Trainer für ihre Fußballnationalmannschaften der Männer. In Frankreich ist es wie erwartet der frühere Weltklasse-Spieler Zinedine Zidane. Er hat einen Vertrag erst einmal bis 2030 unterschrieben. In Italien heißt er neue Roberto Mancini. Der hatte den Posten schon mal zwischen 2018 und 2023. Zuvor hatte unter anderem Pep Guardiola abgelehnt.
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5: Bei einem Erdbeben der Stärke 7,1 im Südwesten von Japan ist mindestens ein Mensch ums Leben gekommen. Mindestens 50 wurden verletzt. Und Deutschland hat heute Nacht 31 Personen nach Afghanistan abgeschoben. 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
4: Das Wetter für SWR3-Land vom Rheinland bis zum Bodensee. Das wird jetzt immer heißer und auch drückender, Wetterfrau Lea Spindler.
8: Ja, morgen hat es dann schon höchstens 31 Grad am Nachmittag in den Westerwaldhöhen und bis zu 38 Grad werden es am Oberrhein. Dazu gibt es dann auch wieder jede Menge Sonne. Hier und da entstehen vielleicht mal so ein paar harmlose Quellwolken. Noch heißer wird es am Donnerstag mit bis zu 39 Grad. Da können am Nachmittag und Abend aber auch kleine, kräftige Hitzegewitter oder Schauer entstehen.
4: 3:05, das Neueste aus dem SWR3-Verkehrszentrum. Vorsicht auf der A3 Frankfurt Richtung Würzburg. Zwischen Frankfurt Süd und Offenbacher Kreuz ist eine ungesicherte Unfallstelle auf der rechten Spur. Vorsicht auf der A6 Saalbronn Richtung Nürnberg. Zwischen Kreuz Feuchtwagen-Greilsheim und Feuchtwagen Nord liegen Reifenteile auf der Fahrbahn und hier steht ein defektes Fahrzeug. Vorsicht auf der A5 Frankfurt Richtung Karlsruhe zwischen Kreuz Heidelberg und Heidelberg-Schwetzingen. Ungesicherte Unfallstelle auf der linken Spur. Die A66 Frankfurt Richtung Wiesbaden ist zwischen Frankfurt-Ludwig-Landmann-Straße und Nordwestkreuz Frankfurt wegen eines brennenden Fahrzeugs gesperrt. Die Strecke nach Möglichkeit meiden, wenn es geht. A8 München Richtung Stuttgart zwischen Stuttgart-Pliningen und Stuttgart-Flughafen-Messe. Unfallstelle geräumt, 5 Kilometer Stau noch, Verzögerung hier bis zu einer Viertelstunde. A8 Karlsruhe Richtung Stuttgart zwischen Pforzheim-West und Pforzheim-Süd. 6 Kilometer Stau, Viertelstunde mehr, in der Gegenrichtung 4 Kilometer stockend. A81 Stuttgart Richtung Heilbronn zwischen Ludwigsburg-Nord und Mundelsheim. Baustelle, rechte Spur ist gesperrt. 5 Kilometer stockender Verkehr. B14 in Stuttgart, Uferstraße zwischen Stuttgart-Ost und Benzstraße. 2 Kilometer Stau, Verzögerung bis zu 10 Minuten. B42 Koblenz Richtung Bonn zwischen Urbar und Fallendar. 1 Kilometer Stau, 20 Minuten mehr. Im Kreis Cochem-Zell ist die Landesstraße zwischen dem Abzweig nach Urschmidt und Gevenich wegen eines Feuerwehreinsatzes in beiden Richtungen gesperrt. Wer sich auskennt, sollte auch dieses Gebiet meiden. Und Schweiz, A2 Luzern Richtung Gotthard, zwischen Wassen und Göschnen. 3 Kilometer Stau, halbe Stunde mehr, allen unterwegs. Gute Fahrt.
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4: Mit Volker Janitz, hallo zusammen. Und wir sprechen gleich über das Glutamat, den Geschmacksverstärker der internationalen Musikindustrie. Den Mann, der in seinem bisherigen Leben schon mehr Hits geschrieben hat als Einkaufszettel. Max Martin. 3 seiner 3 Milliarden Hits. Gleich hier im SWR 3 2000er Tag.
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0: One Republic, natürlich, waren die in den 2000ern schon aktiv. Ich glaube, in den frühen 20ern haben die angefangen, Hits zu machen. Bis heute. Willkommen im 2000er-Tag. Stellt euch mal vor, ihr seid auf einer Party und es läuft den ganzen Abend nur Musik von Max Martin. Wahrscheinlich würde das kein Mensch merken. Max Martin hat einfach die größten Hits für andere geschrieben und produziert. Er selber hat sich immer schön in seinem Keller hinterm Monitor versteckt. Und kein Mensch auf der Welt hat mehr Nummer 1 Hits geschrieben als Max Martin. Egal, wann der das Radio anmacht, der kann immer sagen, hey, hör mal, das ist von mir. Deshalb machen wir jetzt mal hier im SWR3 2000er-Tag 3 Max Martin Hits am Stück. Wir hören Britney Spears, Oops, I Did It Again. Kelly Clarkson, Since You Been Gone. Und Katy Perry, I Kissed a Girl. So, und zum ersten Hit, den wir hören, Britney Spears, Oops, I Did It Again, gibt es ein paar Klugscheißer-Infos.
1: Ja.
0: Benedikt Laven aus dem SWR3-Team.
1: Darf ich schon?
0: Ja, komm noch.
1: Es gibt doch da dieses Musikvideo, wo der Astronaut mitspielt, der in dem Video Britney Spears etwas schenkt.
0: Wir erinnern uns.
1: Und dieses Etwas ist ja diese Kette aus dem Titanic-Film.
0: Nein.
1: Und er sagt auch noch in dem Song, und damit spoilert Britney Spears im Prinzip das Ende von Titanic. Also alle, die es noch nicht gesehen haben, jetzt kurz weg.
0: Ja, war schaffen sie es oder nicht?
1: Ja. The old lady dropped it in the ocean at the end. Mhm. So, die alte Frau hat es doch am Ende ins Meer geworfen. Und das ist ja im Prinzip das Ende von Titanic. Und das sagt sie in diesem Song.
0: Die alte Frau, aus deren Perspektive das geschildert wird, ne?
1: Deine Film? Ja, oder? Rose halt.
0: Rose. Ja, schon länger. Ich weiß auch gar nicht mehr, ob das Schiff untergeht. Aber wir wollen nicht weiter spoilern.
1: Und ich glaube, die haben beide auf die Tür gepasst.
0: Ach so, ja.
1: Haben sie.

Das war er, unser kleiner Max Martin Dreier hier im SWR 3 2000er Tag. Max Martin, einer der genialsten Songschreiber, Produzenten dieses Planeten. Mehr Nummer 1 Hits in den Billboard Charts als die Beatles. Das musst du erstmal schaffen. Natürlich schreibt er auch für Taylor Swift und so weiter, ist ja klar. Immer wenn man irgendwo ein Bing hört im Hintergrund, hat Max Martin wieder einen Hit geschrieben. Seht ihr, da ist schon wieder einer. Noch einer.

0: hast jetzt wieder den ganzen Abend im Ohr, ne? Im Kopf. Manu Chao, Bongo Bong, hier im SWR3 2000er Tag. Und wie kriegt man Ohrwurm wieder raus aus dem Ohr? Mit Gewalt. Linkin Park. Bleed it out. Jetzt in SWR3. Was für ein geiler Song.
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Bleed It Out. Im SWR 3 2000er Tag, an dem wir aufs Wetter gucken. Viel Sonne heute in Fallendar. Sonnig bei 30 Grad. Ludwigsburg sonnig 29 und Limburg sonnig 29 Grad. Morgen ganz ähnlich, aber noch ein bisschen heißer. Temperaturen morgen 31 bis 38 Grad. Es ist 5:30, das Neueste hier aus dem SWR3-Verkehrszentrum. A61 Ludwigshafen Richtung Koblenz. Zwischen Kreuz Mutterstadt und Kreuz Ludwigshafen. Hier steht ein defektes Fahrzeug auf der linken Spur. 5 Kilometer stockender Verkehr. A66 Frankfurt Richtung Wiesbaden. Zwischen Frankfurt-Mikwelallee und Nordwestkreuz Frankfurt. Hier ist nach einem Fahrzeugbrand die Strecke wieder frei, aber noch 2 Kilometer Stau. A8 München Richtung Stuttgart. Zwischen Stuttgart-Pliningen und Stuttgart-Flughafen Messe. Unfallstelle geräumt, 4 Kilometer stockender Verkehr. A8 Karlsruhe-Stuttgart, vor der Baustelle Höhe Pforzheim-Ost in beiden Richtungen 5 Kilometer Stau, Verzögerung bis zu einer Viertelstunde. A8 Karlsruhe Richtung Stuttgart zwischen Leonberg-Ost und Kreuz Stuttgart, defekter PKW auf dem Standstreifen, 5 Kilometer Stau, Verzögerung, Viertelstunde. B14 in Stuttgart, Uferstraße zwischen Stuttgart-Ost und Benzstraße, 2 Kilometer Stau und 10 Minuten drauf. B42 Koblenz Richtung Bonn, zwischen Urbar und Fallendar, 1 Kilometer Stau, 20 Minuten mehr. Und im Ortenau-Kreis in Rentchen brennt eine Lagerhalle. Fenster und Türen schließen und Lüftungen abschalten, bringen Sie Haustiere und Nutzvieh in Gebäude oder Ställe. Stellen Sie deren Versorgung und Betreuung sicher. Wenn Sie mit dem Auto unterwegs sind, meiden Sie das Gebiet nach Möglichkeit. Also im Ortenau-Kreis in Rentchen brennt eine Lagerhalle. Allen unterwegs, gute und sichere Fahrt hier mit SWR3 und dem 2000er Tag. Und die Rap-Fans, die sind schon ganz verzückt. Was müssen wir da hören? 50 Cent? Will was zusammen machen mit Tupac und Eminem? Ist für den Soundtrack zu Street Fighter. Kommt im Oktober in die Kinos. Aber es soll ja erst noch rauskommen. Und wir machen ja 2000er Tag. Das heißt, wir gucken ein kleines bisschen zurück. Es geht nicht ohne Eminem, oder? Without Me.

Kate Nash. Foundations im SWR 3 2000er Tag. Und wie klang Justin Bieber bei seinem ersten Song? Nein, ich meine, ein bisschen älter war er schon, ein kleines bisschen älter ist er schon gewesen. Vor 14 Jahren war das One Time. So, der hat es damals nicht geschafft. Es war nur, ich glaube, Nummer 53. Aber in diesem Jahr ist dieser Song durch den ganzen Justin Bieber-Hype, Coachella-Auftritt und so weiter und so fort, ist auf die Eins gegangen.

0: Das bestätigte eine Sprecherin der Bundesanwaltschaft unserem ARD-Sicherheitsexperten Holger Schmidt.
1: Die Identität der vermummten Person sei zwar noch nicht gesichert, die Ermittler gingen aber mit einer sehr großen Wahrscheinlichkeit davon aus, dass es sich um den am Sonntag getöteten mutmaßlichen Täter Abdul B. handele.
0: Abdul B. war ja den Sicherheitsbehörden als Gefährder bekannt, einer von, wie wir seit heute wissen, insgesamt 410 islamistischen Gefährdern in Deutschland. Bundesinnenminister Alexander Dobrindt will sie künftig schärfer kontrollieren und er schlägt ein Sicherheitspaket mit 4 Bausteinen vor. SWR3 Hauptstadtreporterin Bianca Schwarz über das, was er plant. Los geht es mit der Präventivhaft.
2: In Präventivhaft kann die Polizei Menschen nehmen, um eine Straftat zu verhindern. Also sowas wie eine vorsorgliche Haft, obwohl noch nichts passiert ist. Weil das keine bundeseinheitliche Regelung ist, liegt die Höchstdauer je nach Bundesland grob gesagt zwischen etwas mehr als 24 Stunden und 2 Monaten.
0: In Baden-Württemberg darf Präventivhaft im Moment höchstens 14 Tage dauern. In Rheinland-Pfalz sind es 7 Tage. Grundlage sind die jeweiligen Polizeigesetze der Länder. Der zweite Baustein in Dobrindts Sicherheitspaket, da geht es um Bewährungsstrafen. Der mutmaßliche Täter von Berlin war ja trotz seiner Einstufung als Gefährder schon einmal zu einer Bewährungsstrafe verurteilt worden. Diese Möglichkeit will der Innenminister künftig ausschließen.
2: Bisher gibt es keine Gruppe von Täterinnen oder Tätern, die pauschal von der Bewährung ausgeschlossen sind. An der Stelle stößt man auch das Problem. Gefährder oder Hochrisikopersonen, das sind keine juristischen Begriffe. Man müsste das erstmal juristisch definieren, um juristisch damit arbeiten zu können.
0: Außerdem will Bundesinnenminister Dobrindt junge Gefährder vom Jugendstrafrecht ausschließen. Das klingt zunächst nachvollziehbar, dafür müssten allerdings Gesetze geändert werden und das dürfte schwierig werden, sagt SWR3 Hauptstadtreporterin Bianca Schwarz.
2: Weil das Jugendstrafrecht, das hat ja einen anderen Zweck als Erwachsenenstrafrecht. Da geht es immer um Erziehung und weniger um Strafe, weil man eben sagt, manche Täter sind zu jung, um wirklich zu checken, was sie da tun, mit welchen Konsequenzen. Und diesen Grundgedanken der Einzelfallbetrachtung im Jugendstrafrecht, auch diesen Erziehungsgedanken, das würde man ja praktisch ausschalten, wenn man sagt, für Gefährder gilt das nicht. Und wiederum, die Begriffe Gefährder und Hochrisikoperson, die müsste man erstmal juristisch definieren.
0: Schließlich will der Innenminister noch Gefährder mit elektronischen Fußfesseln tracken.
2: Die Hürden sind hoch. Im Einzelfall muss eine ausreichend konkrete Gefahr erkennbar sein. Gerichte prüfen den Einsatz von Fußfesseln und standardmäßig alle Gefährder zu überwachen. Also Menschen, die ja noch keine Straftat begangen haben, das dürfte in jedem Fall an verfassungsrechtliche Grenzen stoßen.
0: Klar ist, hundertprozentige Sicherheit wird es nie geben. Umso wichtiger ist es deswegen vermutlich auch, alle zuständigen Behörden so auszustatten, dass sie sicherheitsrelevante Informationen zuverlässig austauschen können. Denn je früher konkrete Gefahren erkannt werden, desto größer ist die Chance, Anschläge wie den in Berlin zu verhindern. 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

Schon ein geiler Song, oder? Evanescence, Bring Me To Life. Touren ja immer noch fleißig rum. Ich glaube, von den Gründungsmitgliedern von Evanescence sind nicht mehr viele übrig geblieben. Amy Lee, klar, die Sängerin, ohne die geht's nicht. Ohne diese Stimme kannst du Evanescence nicht machen. Und ich habe mal geguckt, sie spielen am 26. September in München in der Olympiahalle. Und wenn das stimmt, was hier steht, Ticketpreise um die 246 Euro. Wie bitte? Da kann man wahrscheinlich den Tourbus von Evanescence danach einfach behalten für diese Ticketpreise. Das ist ja schon ein bisschen viel. Wahrscheinlich werden sie dann auch Bring Me To Life spielen. Das ist ein Song, die dürfen die Bühne nicht verlassen, ohne den zu spielen. Bei Muse wahrscheinlich auch einer, oder? Hier, diesen hier nämlich, Undisclosed Desires. SWR 3, 2000er Tag noch bis 20 Uhr. 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
9: Der kompakte Newsüberblick um 18 Uhr jetzt mit Lydia Wagner.
10: Die SPD will den Schutz queerer Menschen ins Grundgesetz schreiben. Bundeswehrsoldaten aus Laubheim helfen bei den Waldbränden in Frankreich. Das Wetter? Auch morgen viel Sonne bei 31 bis 38 Grad. Die SPD will queere Menschen besser schützen und dafür das Grundgesetz ändern. Sie reagiert damit auf den mutmaßlich islamistisch motivierten Anschlag beim CSD in Berlin. SWR3-Reporter Chris Berdro aus dem Hauptstadtstudio mit den Forderungen.
11: Konkret fordern die Parteivorsitzenden Bärbel Baas und Lars Klingbeil sowie Generalsekretär Tim Klüssendorf eine Ergänzung von Artikel 3. Darin ist geregelt, dass alle Menschen vor dem Gesetz gleich sind. Festgeschrieben ist unter anderem, dass niemand wegen seines Geschlechts, seiner Abstammung, seiner Sprache oder seines Glaubens benachteiligt werden darf. Die SPD-Führung wünscht sich, dass dieses Diskriminierungsverbot ergänzt wird und dann ausdrücklich auch die sexuelle Identität erfasst. Es gehe darum, den Schutz queerer Menschen weiter zu stärken und das Thema mit Nachdruck wieder auf die politische Tagesordnung zu setzen.
10: Immer mehr Unternehmen in Deutschland bieten weniger Ausbildungsplätze an, wegen der schlechten Wirtschaftslage. Das ist das Ergebnis der neuen Ausbildungsumfrage der Deutschen Industrie- und Handelskammer. Patricia Wern aus der SWR3-Nachrichtenredaktion hat die Details.
12: Besonders angespannt ist die Lage bei Unternehmen mit negativen Geschäftserwartungen. 4 von 10 Firmen haben angegeben, dass sie deshalb ihr Ausbildungsangebot verkleinert haben. Gleichzeitig berichten die Betriebe, dass es ihnen oft schwerfällt, die vorhandenen Lehrstellen mit passenden Bewerbern zu besetzen. Jeder zweite Ausbildungsbetrieb stellt nämlich Schwächen bei den Azubis fest. Am häufigsten mangelt es demnach an einem guten Arbeits- und Sozialverhalten. Außerdem fehle es vielen an ausreichenden Mathe- und Deutschkenntnissen sowie an einem soliden wirtschaftlichen Grundwissen.
10: Bundeswehrsoldaten aus Laubheim in Baden-Württemberg helfen seit heute französischen Einsatzkräften im Kampf gegen die Waldbrände. Mit 2 Hubschraubern holen sie seit dem frühen Nachmittag Wasser aus einem See bei Bordeaux, fliegen zu den Feuern und lassen es darüber ab. Etwa 5000 Liter pro Flug. In Frankreich steigt aktuell die Sorge, dass die Waldbrände durch die erwartete Hitzewelle wieder schlimmer werden.
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10: Das Landgericht Heilbronn hat einen Jäger verurteilt, der in einem Waldstück Drähte gespannt hat, um Mountainbiker zu stoppen. Zu 15 Monaten auf Bewährung. Die FIFA will einen Teil der Rechte an ihrem Fußballturnieren an Investoren verkaufen. In Zukunft sollen Weltmeisterschaften von einem neuen Unternehmen organisiert werden, an dem die FIFA die Mehrheit hat. 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
13: Das Wetter für SWR3-Land vom Rheinland bis zum Bodensee. Das wird jetzt immer heißer und auch drückender, Wetterfrau Lea Spindler.
14: Ja, morgen hat es dann schon höchstens 31 Grad am Nachmittag in den Westerwaldhöhen und bis zu 38 Grad werden es am Oberrhein. Dazu gibt es dann auch wieder jede Menge Sonne. Hier und da entstehen vielleicht mal so ein paar harmlose Quellwolken. Noch heißer wird es am Donnerstag mit bis zu 39 Grad. Da können am Nachmittag und Abend aber auch kleine, kräftige Hitzegewitter oder Schauer entstehen.
13: 6:03, das Neueste aus dem SWR3-Verkehrszentrum. Vorsicht auf der A5 Kassel Richtung Frankfurt zwischen Friedberg und Bad Homburger Kreuz. Hier liegen mehrere Metallteile auf der linken Spur. Aufpassen auf der A81 Speyer Richtung Koblenz zwischen Kreuz Mutterstadt und Kreuz Ludwigshafen. Hier steht ein defektes Fahrzeug auf der linken Spur. Vorsicht auf der A81 Stuttgart Richtung Singen. Zwischen Hildritzhausen und Gärtringen liegt eine Holzpalette auf der Fahrbahn. A5 Frankfurt Richtung Karlsruhe zwischen Dossenheim und Heidelberg-Schwetzingen. Bergungsarbeiten, linke Spur gesperrt, 3 Kilometer Stau, Viertelstunde plus. A66 Frankfurt Richtung Wiesbaden. Zwischen Frankfurt-Nikolaiallee und Nordwestkreuz Frankfurt Bergungsarbeiten auf der linken Spur. 2 Kilometer Stau, Viertelstunde dauert es länger. B14 Stuttgart Richtung Backnang. Zwischen Stuttgart-Ost und Kappelberg-Tunnel Unfallaufnahme. Linke Spur gesperrt, 3 Kilometer Stau, 20 Minuten plus. Und im Ortenaukreis in Rähnchen brennt eine Lagerhalle. Fenster und Türen schließen, Lüftungen abstellen und Haustiere und Nutzvieh in Gebäude oder Ställe bringen und deren Versorgung und Betreuung sicherstellen. Und wer mit dem Auto unterwegs ist, das Gebiet nach Möglichkeit meiden. Allen unterwegs, gute Fahrt.
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13: Mit Volker Janitz, guten Abend zusammen. Ra, ra, ra, ra, ra, dum, dum, da, di, da oder pa, pa, pa, Pokerface. Das ist moderne Prosa, einer der größten Stars dieser Welt, Lady Gaga. Dieses Jahr ist sie 40 geworden und kein 2000er Tag bei SWR 3 ohne sie und einen Blick auf ihre Erfolgsgeschichte nach drei Hits.
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0: und Summer Jam im SWR 2000er Tag, den wir noch machen bis 20 Uhr. War der eingeladen bei Lady Gaga in diesem Jahr? Die ist 40 geworden und kein 2000er Tag ohne sie und natürlich auch ein Blick auf ihre Erfolgsgeschichte. Und die hat SWR 3 Musikfrau Helena Stössel.
1: Mit gerade mal Anfang 20 wird Lady Gaga mit Just Dance weltberühmt. Die junge Frau aus New York City mit italienischen Wurzeln, blonder Perücke, übergroßer Sonnenbrille und blauen Blitz im Gesicht. Stefanie Germanotta, a.k.a. Lady Gaga, wird zur Pop-Ikone. Nach jahrelanger Arbeit wird ihr erstes Album, The Fame, direkt ein Mega-Erfolg.

0: 2019 schreibt Lady Gaga Geschichte. Als erste Frau gewinnt sie in nur einem Jahr einen Oscar, den britischen Filmpreis, einen Golden Globe und einen Grammy. Neben ausverkauften Stadien, 7 Alben und einer Schauspielkarriere erfindet sie sich immer wieder neu.
1: I put so much of myself.
2: Ich habe so viel von mir gegeben, als Musikerin, als Produzentin und Songschreiberin. Das ist Lady Gaga, also für mich. Für jemand anderen mag Lady Gaga vielleicht die mit dem Fleischkleid sein oder irgendwas anderes, was ich gemacht habe. Für was ich aber immer in Erinnerung bleiben möchte, ist als die Person, der das Leben von und mit der Kunst immer wichtig war.
1: You know, a life of art.
0: Ob als Dance-Pop-Maschine oder mit Jazz am Klavier. Lady Gaga steht für Gleichberechtigung und Akzeptanz. Ihr Künstlername, inspiriert vom Queen-Song Radio Gaga, zeigt, heute ist sie die Queen und das Radio geht seit fast 20 Jahren Gaga. Und das feiern vor allem ihre Fans, die Little Monsters.

Bon Jovi, neulich im Madison Square Garden, einfach mal eben Bruce Springsteen auf die Bühne geholt. Da musst du auch erstmal hinkriegen. Mojo noch, im SWR3, 2000er Tag.

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6: Es ist kurz nach 6:30, das Neueste aus dem SWR3-Verkehrszentrum. Vorsicht auf der A5, Frankfurt Richtung Karlsruhe. In der Einfahrt von der Raststätte Bruchsal liegt ein Plastikteil. Vorsicht auf der A5, Karlsruhe Richtung Basel. Zwischen Karlsruhe Süd und Rastatt Nord liegt ein Plastikteil auf der Fahrbahn. Vorsicht auf der A81, Singen Richtung Stuttgart. In der Ausfahrt Hildritzhausen liegen Holzteile auf der Fahrbahn. A5, Frankfurt Richtung Karlsruhe, zwischen Dossenheim und Heidelberg-Schwetzingen, Bergungsarbeiten, linke Spur gesperrt, 3 Kilometer Stau, Viertelstunde plus. A8, Karlsruhe Richtung Stuttgart, zwischen Leonberg-Ost und Stuttgart-Möhringen, 4 Kilometer Stau, Verzögerung bis zu einer Viertelstunde. B14, Stuttgart Richtung Backnang, zwischen Bergertunnel und Kappelbergtunnel, Unfallstelle geräumt, noch 4 Kilometer Stau, allen unterwegs. Gute Fahrt mit SWR3 im 2000er Tag. Und gleich, wenn ihr irgendwas habt, was ganz fiddelig, so filigran ist, dann hilft euch hier der Gewaltmann.

0: Das ist schon irre, wie jung die Stimme noch klingt, oder? Von Miley Cyrus, Party in the USA in den 2000ern. Denn wir sind ja hier im SWR3 2000er Tag. Heute könnte Miley Cyrus mit ihren Stimmbändern vermutlich auch eine Gurke raspeln. Aber ich mag das ja, dieses Rauchige in ihrer Stimme. Dieses Rauchige in der Stimme. Wenn ihr irgendwas habt, was so eine fisselige Arbeit ist, weiß ich, wie man dieses Wort bei euch nennt, wenn es so filigran ist, so fisselig. Ja, da wird man manchmal wild, wenn man irgendwas nicht auseinanderkriegt oder das so fein ist, dass man immer ständig da mit den Fingern irgendwie abrutscht oder so. Dann möchte man manchmal sagen, jetzt mal, da kommt der richtig auf den Lappen haut. Endlich ist so jemand da.
1: Oh nein, jetzt kriege ich wieder die blöde Mülltüte nicht auseinander. Ich muss doch da in den gelben Eimer eine neue reinmachen. Da soll jetzt mal einer kommen und mit einer Elendskraft dieses blöde Folienklump auseinanderrupfen.
2: Ein klarer Fall für Gewaltmann.
3: Hallo, ich bin Gewaltmann. Wo brennt der Schuh?
1: Na, hier. Ich krieg den blöden 35 Liter Zugband-Müllbeutel einfach nicht auseinandergefummelt. Und so macht es gar keinen Sinn im Eimer. Kann man da was machen?
3: Nichts leichter als das.
1: Jetzt ist ja nicht nur der Müllbeutel in Fetzen. Jetzt hast du auch alle Eimer unter der Spül rausgerissen, aus der Verankerung. Ist aber eigentlich egal, weil draußen beim großen Gemeinschaftscontainer klemmt eh der Deckel.
3: Aber nicht mehr lange.
1: Ehrlich jetzt?
3: Da gebe ich dir die Hand drauf.
1: Ha, super. Jetzt kann uns nur noch der Containerdienst helfen. Ich ruf schon mal den Müllwagen.
3: Und ich für dich den Umzugswagen.
1: Oh Jesus.
4: Und wieder einmal hat Gewaltmann kein Problem gelöst, aber viele neue verursacht.

Den Song muss man auf jeden Fall ein bisschen leiser machen, wenn man rückwärts einparken will. Chiara und Missy Elliott hier in SWR3, dem 2000er Tag. Und es freut uns, dass ihr euch freut. Gerhard sitzt auf der schattigen Terrasse, putzt Gemüse und kriegt das Grinsen nicht mehr aus dem Gesicht. Wie ihr sagt, Nico Trauner schreibt uns, ich will so sehr, dass dieser Tag bei euch niemals endet. Simon aus Konstanz, ich lieb's. Wann kommt der nächste 2000er Tag? Michael aus Bühlertal, überragender Radiotag, Erinnerungen pur. Sollte nicht zu Ende gehen. Ja, ein bisschen genießen wir es ja auch noch. So ist es nicht. Jetzt zum Beispiel mit Empire of the Sun. We are the people.

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3: Alles Wichtige um 19 Uhr jetzt mit Lydia Wagner.
4: FIFA-Chef Infantino will die Fußball-WM privatisieren. In Westfrankreich sind mehrere Waldbrände wieder aufgeflammt. Das Wetter? Morgen viel Sonne, Quellwolken und sehr heiß bei 31 bis 38 Grad. Die FIFA will Teile der Fußball-Weltmeisterschaft privatisieren. Dadurch könnte sie mehr als 17 Milliarden Euro einnehmen. SWR3-Sportreporter Maxim Steinbeck über den Plan von FIFA-Chef Infantino.
5: Laut Medienberichten plant der Weltverband einen Verkauf von 20-30% der Anteile an ein noch zu gründendes Unternehmen, das die WM kontrollieren soll. Die FIFA bestätigte das Vorhaben in einer Mitteilung am Abend weitgehend. Vorbehaltlich der Zustimmung durch den Kongress und das Council will der Weltverband eine Tochtergesellschaft gründen, die alle kommerziellen Aktivitäten und Turnierorganisationen bündeln soll. Infantino, der laut Statuten nur bis 2031 FIFA-Präsident bleiben darf, könnte anschließend Kommissar der neuen Organisation werden. Die UEFA kritisierte das Vorhaben unterdessen scharf.
4: Die SPD will queere Menschen durch eine Änderung des Grundgesetzes besser schützen. Konkret fordern die Parteivorsitzenden Baas und Klingbeil, dass Artikel 3 des Grundgesetzes erweitert wird. Dort ist bis jetzt geregelt, dass niemand aufgrund seines Geschlechts, seiner Abstammung, seiner Sprache oder seines Glaubens benachteiligt werden darf. Die SPD schlägt vor, hier auch explizit die sexuelle Identität zu nennen. In Westfrankreich sind mehrere Waldbrände wieder aufgeflammt. Die Behörden haben die Campingplätze rund um den beliebten Surfort Lacanau räumen lassen. Etwa 4000 Touristinnen und Touristen mussten sich in Sicherheit bringen. SWR3-Frankreich-Korrespondentin Caroline Diller über die aktuelle Lage.
6: Es ist das Szenario, das die Einsatzkräfte befürchtet hatten. Nachdem die beiden vergangenen Nächte verhältnismäßig ruhig waren, gewinnt der verheerende Waldbrand bei Bordeaux wieder an Intensität. Nach Beschreibungen des ARD-Teams vor Ort hat der Wind das Feuer und den Rauch zwar von Bordeaux wegbewegt, dafür bedrohen die Flammen aber erneut Ortschaften nahe der Küste. Laut Präfektur sind am Nachmittag mehrere Brandherde erneut aufgeflammt. Temperaturen an die 40 Grad und wechselnde Winde erschweren den Einsatzkräften die Arbeit.
2: Was heute noch wichtig ist.
4: Die EU-Kommission hat keine Bedenken, sollte der Metzinger Modehersteller Boss durch die britische Frasers Group übernommen werden. Beide Firmen hätten nur eine begrenzte Marktmacht. Und Frankreich hat einen neuen Fußball-Nationaltrainer. Es ist wie erwartet der ehemalige Weltklasse-Spieler Zinedine Zidane. 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
3: Morgen gibt es wieder viel Sonne, hier und da aber auch mal so ein paar lockere Wölkchen. Es wird nochmal deutlich heißer mit maximal 31 Grad in Oppenau und bis 38 Grad in Schifferstadt. 7:03, das Neueste aus dem SWR3-Verkehrszentrum, die A1 Trier Richtung Köln-Koblenz, ist zwischen Föhren und Salmtal nach einem Fahrzeugbrand gesperrt. A5 Basel Richtung Karlsruhe zwischen Lahr und Offenburg. Hier ist nach einem Brand nur eine Spur frei. 4 Kilometer Stau, Verzögerung 20 Minuten. A5 Frankfurt Richtung Karlsruhe zwischen Dossenheim und Heidelberg-Schwetzingen. Bergungsarbeiten, die linke Spur ist gesperrt. 2 Kilometer Stau. A96 München Richtung Lindau zwischen Wangen-West und Weißensberg. Hier steht auch ein brennendes Fahrzeug auf der rechten Spur. 3 Kilometer Stau, 20 Minuten dauert es länger. Allen unterwegs. Gute Fahrt.
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3: Mit Volker Janitz und einer Promi-Tochter, die ihren Nachnamen abgelegt hat. Der spanische Nationaltrainer auf einem Trizeps. Und Sylvester Stallone spielt auch noch mit Genickbruch. Der Promi-Klatsch gleich hier nach 3 Hits.
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0: Brian McFadden. Am SWR3 2000er Tag. Und an diesem Tag gibt es natürlich auch von den 2000er Promis was. Gut, sie waren damals noch sehr klein, also möglicherweise auch gerade erst 2006 geboren. Um die es geht, die Tochter von Katie Holmes und Tom Cruise. Suri Cruise, wobei sie heißt gar nicht mehr so.
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0: Einzelheiten dazu jetzt von SWR3 Klatsch-Experte Promi Dick Love.
2: Suri hat mit ihrem Vater Tom sowieso nicht so viel zu tun. Der schwebt ja auch lieber mit Motorrädern in Olympiastadien oder hält fragwürdige Reden beim Finale der Fußball-WM. Den Namen Cruise hat Suri nicht wirklich gefühlt. Ihr gefällt Noel viel besser. Deshalb heißt sie jetzt Suri Noel.
0: Suri Noel. Mhm. Diese Namensänderung sollte ihr Vater wahrscheinlich auch mitkriegen über die Presse. Ne? Also ein Cruise geht raus.
2: Ja.
0: Auch an den spanischen Nationaltrainer. Der wurde jetzt tätowiert. Und hat überhaupt nichts davon gemerkt.
2: Es ist ein Gesicht, wurde tätowiert. Also auf den Oberarm von Marc Cucurella, dem Spieler der Spanier mit der riesigen Frisur.
0: Wir können uns an diesen Spieler erinnern.
2: So, ja. Vor der WM hat er im spanischen Radio noch gesagt, also ich übersetze das mal eben, wenn wir die WM gewinnen werden, dann lasse ich mir das Gesicht von Luis de la Fuente tätowieren. Als der Trainer das mitbekommen hat, sagt er, na gut, versprochen ist versprochen und Gott sei Dank bin ich auch nicht so hässlich. Jetzt wurde es Cucurellas linker Oberarm.
0: Ja, ein Balltattoo auf der Hand wäre passender gewesen. Während wir uns auf Arbeit nach dem ersten Tag schon krank melden, da lächelt Sylvester Stallone einmal ein bisschen schief und dreht auch mit gebrochenem Genick Actionfilme.
2: Und das können wir sogar sehen. Wenn wir die Expendables von 2010 nochmal anschauen, dann erkennen wir es vielleicht. Sylvester Stallone hat sich einen Halswirbel gebrochen bei den Dreharbeiten und anstatt das dann zu unterbrechen, macht er aber weiter. Es hätte sonst die Arbeit um mehrere Monate verzögert, sagt er. Und ein Sylvester Stallone kennt keinen Schmerz. Der Schmerz kennt ihn. So oder so ähnlich hat das jetzt in seiner eigenen Reality-Show erzählt.
0: Ja, mein Gott, Sylvester Stallone geht mit gebrochenem Genick arbeiten. Pah! Ich moderiere diese Sendung mit einem angerissenen Zehennagel.
3: Nein!
0: Doch. Oh. La Rue. Jetzt ist Aru hier. Bulletproof, SWR3 2000er.

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Hey, es wäre Right Team. Mein Mann und ich, wir feiern euren 2000er-Tag heute total. Wir sind Millennials und die Musik ist einfach unsere Jugend. Ihr macht es jetzt bitte jeden Monat, okay? Liebe Grüße aus Zweibrücken, Julia und Wolf. Aber Fett Legrand und Ida Korb waren ein bisschen zu lang, glaube ich. Sorry. 19.33 Uhr, das Neueste hier aus dem SW3-Verkehrszentrum. Vorsicht auf der A65, Ludwigshafen Richtung Landau. In Höhe Deidesheim steht ein defekter LKW auf dem Beschleunigungsstreifen. Vorsicht auch auf der A8, München Richtung Stuttgart in Höhe Hohenstadt. Hier liegt ein Reifen auf der rechten Spur. Vorsicht auf der A81, Singen Richtung Stuttgart. Zwischen Rottenburg und Herrenberg liegen Fahrzeugteile auf der Fahrbahn. Aufpassen auf der A6, Mannheim Richtung Kaiserslautern. Zwischen Mannheim-Sandhofen und Ludwigshafen Nord. Hier steht ein brennendes Fahrzeug. A1, Trier Richtung Köln-Koblenz. Zwischen Föhren und Salmtal. Hier ist nach einem Fahrzeugbrand die linke Spur wieder befahrbar. 5 Kilometer Stau, aber noch Verzögerung, halbe Stunde. Und A5 Basel Richtung Karlsruhe zwischen Laa und Offenburg. Hier ist nach einem Brand nur eine Spur frei. 8 Kilometer Stauverzögerung bis zu einer Stunde. Allen unterwegs mit dem SWR 3 80er. Was? Ich sag, habe ich schon zweimal 80er Tag heute gesagt, ne? Mensch, hör auf damit. SWR 3 2000er Tag. Gute Fahrt jetzt mit Pitbull.

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0: Ja, warum denn nicht mal die Foo Fighters hier beim SWR 3 2000er Tag, The Pretender. So, wir wissen nicht genau, wie wichtig die jetzt folgende Information für euch ist, aber heute am 28.07. ist der sogenannte Tag der Vollmilchschokolade. Also kommt unter dem Wohnzimmertisch wieder hervorgekrochen, wenn ihr gerade ganz verschämt einen Snickers gegessen habt. Heute ist es erlaubt, an diesem Tag der Vollmilchschokolade, da soll man volle Kanne Schoggi essen. Oder einfach drüber reden.
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2: Volle Kanne Anne.
1: Oder?
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1: Wusstet ihr, fast 10 Kilo Schokolade essen wir im Jahr pro Nase, beziehungsweise Mund. Es gibt sogar einen internationalen Tag der Schokolade, erfunden natürlich in den USA, wo die Schokoladenregale im Supermarkt so lang sind wie die A5 zwischen Basel und Frankfurt, wo es Schokomilchshakes in 1-Liter-Eimern gibt. 1 Liter! Alles andere geht da als Schott durch. Ganz so jeck sind wir ja hier nicht. Im Gegenteil, hier wird schnell auf die dunkle Seite der Schokolade verwiesen. Gemeint ist damit leider nicht die Sorte Zartbitter, sondern zum Beispiel der Zucker und seine kriminelle Energie. Zusammen mit den Mineralölbestandteilen kann man schon fast von einer Clankriminalität bei Schokolade sprechen. Ich sag euch was, genießt eure Schoki, solange es noch geht, in jeglicher Form. Denn schon bald wird es heißen, Schokoeis haben wir nicht. Wir haben Seetang, Kürbiskern oder Linsenquinoa Pesto Sorbet. Unsere Buchhalterin, eine sehr bewusst lebende Frau, brach sich neulich in der Mittagspause ein Stück Schokolade ab und legte den Rest der Tafel achtsam in ihre gebartigte Handtasche zurück. Ich war fassungslos. In welchem Kloster lernt man so eine krasse Selbstbeherrschung? Schokolade macht mich jedenfalls glücklich. Irgendwas mit einem Hormon namens Dopamin, habe ich mal gelesen. Wie genau das funktioniert, weiß ich nicht. Aber zumindest kann man mit 4 Riegeln im Mund nicht sofort losheulen, wenn man mal wieder Überstunden schieben muss.

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Ja, es hat auch Boom gemacht in den 2000ern. Das war Cascada. Every Time We Touch. Cascada. Könnt ihr euch erinnern? Sind die nicht mal beim ESC angetreten für uns? Glaube ja. Cascada. Und der Song Every Time We Touch kam euch möglicherweise ein bisschen bekannt vor, aber wir konnten das Original nicht spielen, denn das Original von Maggie Reilly ist aus dem Jahre 1992. SWR3 2000er Tag dann auch gar nichts zu suchen. Das hätte ich nicht mal anspielen dürfen. Es gibt wahrscheinlich eine Abmahnung. Bleiben wir beim 2000er Tag und bleiben wir auch bei Bands, die schon mal beim ESC angetreten sind. Blue doch auch, oder? Blue. Wir hören jetzt Breathe Easy. Übrigens, die sind schon wieder auf Tour, Blue. Ne? Reunion, die große 25-Jahr-Tour gerade. Blue. Breathe Easy. Im SWR3 2000er Tag.

0: Komm, Günni, sei ehrlich. Du hast ja auch gerade zwei Tränchen verdrückt, oder, bei Blue?
1: Was für zwei?
0: Ja, weiß nicht. Eine links, eine rechts. Je nachdem, wie du am liebsten heulst. Das muss jeder für sich selber entscheiden. Wir sind bei Günni in der SB3 Feierabendkneipe, kratzen uns am Bart und machen ansonsten nichts, außer auf Bierdeckeln lesen, was Menschen hier draufgeschrieben haben. Hier zum Beispiel hat Feldtomate geschrieben. Wenn mich Kollegen im Büro anrufen, um mir zu sagen, dass sie mir gerade eine Mail geschrieben haben, dann lege ich auf und schreibe ihnen eine Mail, dass ich aufgelegt habe. Weißt? So. Ja, so geht der Arbeitstag dann irgendwann auch rum wahrscheinlich. Günni, machst du noch zwei?
1: Was für zwei?
0: 2000er-Tag, ne? Mach dann mal Flowrider, Ride Round und danach vielleicht, ja, White Stripes, Seven Nation Army wollen wir hören.
1: Ja, ist gleich fertig.
0: Ja, danke, Günni. Bist Mensch geblieben, bleib gesund. Das war SB3 Move mit Volker Janitz. Tick-tack, tick-tack. Weiter geht's gleich in Pop und Michael Wolfsteck. Habt einen schönen Abend.

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1: Um 20 Uhr mit Lydia Wagner. Die FIFA will Teile der Fußball-Weltmeisterschaft privatisieren. FIFA-Chef Infantino plant ein Tochterunternehmen, das künftige Weltmeisterschaften kontrollieren soll. An diesem Unternehmen könnten sich Investoren mit bis zu 30% beteiligen. Dadurch könnte der Fußball-Weltverband mehr als 17 Milliarden Euro einnehmen. Berichten nach will Infantino Chef des Unternehmens werden, wenn er 2031 nicht mehr FIFA-Chef ist. Die Europäische Fußballunion UEFA lehnt die Pläne ab. Die SPD-Spitze will queere Menschen besser vor Diskriminierung schützen und dafür das Grundgesetz ändern. Sie reagiert damit auf den mutmaßlich islamistisch motivierten Anschlag beim CSD in Berlin. Chris Berdrow aus dem ARD-Hauptstadtstudio mit den Forderungen.
2: Konkret fordern die Parteivorsitzenden Bärbel Baas und Lars Klingbeil sowie Generalsekretär Tim Klüssendorf eine Ergänzung von Artikel 3. Darin ist geregelt, dass alle Menschen vor dem Gesetz gleich sind. Festgeschrieben ist unter anderem, dass niemand wegen seines Geschlechts, seiner Abstammung, seiner Sprache oder seines Glaubens benachteiligt werden darf. Die SPD-Führung wünscht sich, dass dieses Diskriminierungsverbot ergänzt wird und dann ausdrücklich auch die sexuelle Identität erfasst. Es gehe darum, den Schutz queerer Menschen weiter zu stärken und das Thema mit Nachdruck wieder auf die politische Tagesordnung zu setzen.
1: US-Präsident Trump hatte heute erst den ukrainischen Präsidenten Selenskyj zu Gast. Danach hat er im Weißen Haus mit Israels Premier Netanyahu gesprochen. Aus Washington berichtet Carsten Kühntop.
3: Positiv und produktiv waren beide Treffen laut dem Weißen Haus. Trumps Beziehungen zu beiden Männern hat sich in den vergangenen Monaten verändert. Mit dem ukrainischen Staatschef geht der Präsident mittlerweile respektvoll um. Den Israeli hingegen nannte Trump kürzlich fucking crazy und schob hinterher, Netanyahu habe zu tun, was er ihm sage. Für Netanyahu war es wichtig, die Wogen zu glätten. In Israel ist Wahlkampf und dass ein Kandidat einen guten Draht ins Weiße Haus hat, ist Wählern wichtig.
1: Bundeswehrsoldaten aus Laupheim in Baden-Württemberg helfen seit heute französischen Einsatzkräften im Kampf gegen die Waldbrände. Mit zwei Hubschraubern holen sie seit dem frühen Nachmittag Wasser aus einem See bei Bordeaux, fliegen zu den Feuern und lassen es darüber ab, etwa 5000 Liter pro Flug. In Frankreich steigt die Sorge, dass die Waldbrände durch die erwartete Hitzewelle wieder schlimmer werden. Mehrere Brände sind zuletzt wieder aufgeflammt. Etwa 4000 Touristinnen und Touristen mussten in Sicherheit gebracht werden. Das Wetter in Baden-Württemberg und Rheinland-Pfalz. Morgen gibt es wieder viel Sonne, hier und da ein paar lockere Wolken und es wird noch mal deutlich heißer mit maximal 31 bis 38 Grad. Am Donnerstag sogar 39. Die Zeit? Es ist gleich 20 Uhr und 3 Minuten.
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4: Vorsicht auf der A5 Frankfurt Richtung Karlsruhe. Zwischen Darmstädter Kreuz und Darmstadt-Eberstadt liegen mehrere Plastikteile auf der Fahrbahn. Vorsicht auf der B27 Tübingen Richtung Balingen. Zwischen Tübingen und Ofterdingen liegen Metallteile auf der Fahrbahn. A1 Trier Richtung Köln-Koblenz. Zwischen Föhren und Salmtal ist nach einem Fahrzeugbrand nur die linke Spur frei. 4 Kilometer Stau, Verzögerung bis zu 30 Minuten. A5 Basel Richtung Karlsruhe. Zwischen Lahr und Offenburg ist nach einem Brand nur eine Spur frei. 7 Kilometer Stau, Verzögerung bis zu 45 Minuten. Auf der A643 Wiesbaden Richtung Mainz ist die Ausfahrt Mainz-Mombach wegen Brückenarbeiten gesperrt.
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5: Mit Michael Reufsteck, hallo, gleich mit Hits von aktuellen Künstlern. Olivia Rodrigo ist dabei, ADMT kommt, die sich alle noch beweisen müssen, dass ihre Musik ewig bleiben wird. Und Künstler, von denen wir schon wissen, dass ihre Musik für immer geblieben ist. Avicii ist dabei, Cyndi Lauper und den Anfang macht The Weeknd und Dancing in the Flames.
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0: Lost Frequencies und Bastille. Head down.
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0: Hallo zusammen, hier ist Pop, das Wirtschafts- und Finanzmagazin von SWR 3 mit MDR Jump. Ich interessiere mich normalerweise nicht über das Privatleben von Prominenten und mit wem sie sich so abgeben. Ich interessiere mich allerdings für Songinhalte. Worum geht's in der Musik, die Popstars schreiben? Und in der Regel schreiben sie ja über die Menschen, mit denen sie ihr Privatleben verbringen. Also dann, hier ist die Information. Olivia Rodrigo hat einen neuen Freund. Interessanterweise niemanden aus dem Business, aus dem Showbusiness, wie es ja bei Popstars sonst so üblich ist. Nein, sie hat einen Normalo, oder wie man es halt nennt. Er heißt Julian Cronenbergs, ist Investmentbanker an der Wall Street und hat vorher angewandte Mathematik und Informatik an der Brown University in den USA studiert. Im Juni gab es schon die ersten Gerüchte, dass die beiden daten. Jetzt haben sie sich ganz öffentlich in einem Park in New York zusammen gezeigt und sie sind ein schönes Paar und ergänzen sich bestimmt gut. Taschenrechner und Tourbus, Gegensätze ziehen sich ja bekanntlich an. Wir hören jetzt Olivia Rodrigos Stupid Song, denn in Wirklichkeit sind wir natürlich ein Popmagazin. Aber ich frage mich, wie in einem echten Wirtschafts- und Finanzmagazin über diese Sache berichtet werden würde. Hallo, hier ist das Wirtschafts- und Finanzmagazin. Der Investmentbanker Julian Cronenbergs hat eine neue Freundin und sie ist, entgegen dem, wie es üblich ist, gar nicht aus der Branche, sondern sie ist eine Normaler. Sie ist Musikerin. Olivia Rodrigo heißt sie.

0: Hier ist Pop, die Abendshow. Wir kommen jetzt nochmal auf Katzen-Content zurück, über den wir in den vergangenen Tagen schon ein paar Mal gesprochen haben. Es geht um Larry, den Kater, der in der Downing Street No. 10 in London wohnt, dort, wo regelmäßig eine neue Premierministerin oder ein neuer Premierminister einzieht. Aber Larry, der Kater, immer bleibt. Larry ist quasi so eine Art Hausherr, bleibt egal, wer immer einzieht. Und nun gab es aber, nachdem Larry dort schon seit ungefähr 15 Jahren als Chefmäusejäger Dienst tut, die Gerüchte, er könnte möglicherweise von dort vertrieben werden, weil der neue Premierminister, der letzte Woche eingezogen ist, einen Hund hat. Und da wurde wirklich befürchtet, dass das Ende der Katze in Downing Street No. 10 sein könnte. Gestern Abend, vielleicht habt ihr es noch gehört, vielleicht wart ihr da auch schon nicht mehr dabei, es war kurz nach 10, haben wir nochmal darüber gesprochen. In der Zwischenzeit hat der neue britische Premierminister Andy Burnham der BBC ein Interview gegeben über die wirklich wichtigen Belange in der Welt, nämlich die Frage, würden sich der Hund und die Katze verstehen? Und er hat gesagt, eher nein.
1: I think he's gonna have to stay up north, I think, because he's kind of got that, you know, angry little man thing going on. You know, he's got a bit of poodle in him. He's a beige poo, I think they call it, or a pooshon, whatever the phrase is. He wouldn't get on with Larry, let me put it that way. And I don't think the nation would thank me, would they, if I brought Axel down to disturb Larry's world. So I think he's staying up here, I think.
0: Übersetzen wir gleich. Hier ist erst eine Eilmeldung aus dem Verkehrszentrum. Vorsicht auf der A661 Oberursel-Egelsbach. Zwischen Rastplatz Buchrein und Offenbacher Kreuz werden Flaschen auf die Fahrbahn geworfen. Nochmal Vorsicht auf der A661 Oberursel-Egelsbach. Zwischen Rastplatz Buchrein und Offenbacher Kreuz. Gefahr durch Flaschenwerfer. So, zurück zum Hund, der Katze und Andy Burnham, dem neuen britischen Premierminister, der sagt, der Hund muss wohl im Norden bleiben. Und keine Sorge, der wird nicht in die Arktis verbannt. Es geht um Manchester, weiter nördlich von London, wo Andy Burnham vorher Bürgermeister war. Und im alten Zuhause muss Hund Axel Burnham, dann wohl bleiben. Es ist ein Bichon Frisé, in dem aber ein bisschen Pudel drin steckt. Andy Burnham sagt, er ist etwas aggressiv und es kann sein, dass er sich nicht mit Larry verstehen würde. Und die Nation würde es ihm schließlich übel nehmen, wenn er jemanden mitbrächte, der Larrys Welt durcheinander bringt. Ja, das ist nämlich das, was wichtig ist, dass die Welt der Katze in Ordnung ist. Die regiert eigentlich Großbritannien. Wir bräuchten auch sowas in Deutschland, oder? Warum haben wir nicht sowas wie Larry den Kater? So eine Art Regierungsmaskottchen, das uns den Larry macht. Ein bisschen putzig, ein bisschen patzig, unbeholfen, tollpatschig, aber halt eigenwillig und mit einer enormen Anspruchshaltung. Halt, Moment, wir haben ja schon Friedrich Merz.
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Wir unterbrechen für ein Update aus dem Verkehrszentrum. Es ist eine Aktualisierung aus den Flaschenwerfern. Ist auf wundersame Weise ein Falschfahrer geworden. Achtung, Falschfahrer auf der A661 Oberursel-Egelsbach. Zwischen Rastplatz Buchrhein und Offenbacher Kreuz kommt ein Falschfahrer entgegen. Bitte äußerst rechts fahren, nicht überholen. Auf der A661 Oberursel-Egelsbach zwischen Rastplatz Buchrhein und Offenbacher Kreuz ist ein Falschfahrer unterwegs. Bitte Vorsicht in beiden Richtungen.

0: Burn Brighter ist der aktuelle Hit von ADMT. Können wir noch mal kurz auf den Hund von Andy Burnham, dem neuen britischen Premierminister, zurückkommen? Er heißt Axel, aber was genau ist er denn eigentlich? Andy Burnham schien sich da selber nicht so sicher zu sein, wie die Promenadenmischung heißt.
1: He's a beige poo, I think they call it, or a pooshon, whatever the...
0: Also er ist eigentlich ein Bichon Frisé, das sind diese Hunde, die aussehen wie Zuckerwatte. Und es steckt aber wohl ein bisschen Pudel drin. Und er weiß jetzt nicht, ob das dann ein Bichpoo ist oder ein Pouchon. Aber das weiß man bei diesen Hundemischungen ja nie. Und es gibt ja alles, meistens gekreuzt mit einem Pudel. Dann wird halt bei einem Labrador und einem Pudel ein Labradudel draus. Und oft steckt ein Pudel drin und irgendwo ist dann ein Pu im Wort. Beim Maltipoo zum Beispiel, Malteser und Pudel. Aber was würde aus einem Cocker Spaniel und einem Dackel? Ein Kackel? Welche Promenadenmischungen brauchen wir noch? Erfindet die Wörter und wir garantieren euch, es gibt sie schon.

0: Hundemischung, die es noch nicht gibt? Glaubt ihr, Adrian meint, ein Dackel und ein Chihuahua wäre ein Dackschi. Aber solche Hunde werden tatsächlich Chiweenie genannt. Was wir noch nicht gefunden haben, ist eine Kreuzung aus einem Schäferhund und einem Bernhardiner. Aber wir gehen davon aus, er würde Bernhard Schäfer heißen. Und dann schreibt Tom natürlich noch, ein Möter, halb Mensch, halb Köter. Denn Tom hat Spaceballs gesehen.
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2: In der klaren Nacht kühlt es ab auf 19 bis 12 Grad. Morgen gibt es wieder viel Sonne. Hier und da mal ein paar lockere Wolken. Es wird noch mal deutlich heißer mit maximal 31 Grad in Leutkirch und bis 38 Grad in Ingelheim am Rhein. Dazu weht schwacher Wind aus Süd bis Südwest. Am Donnerstag Sonne mit Quellwolken, später örtlich Hitzegewitter bis 39 Grad. Am Freitag nicht mehr so extrem heiß, aber schwül.
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3: Vorsicht auf der A661 Oberursel-Egelsbach. Zwischen Rastplatz Buchrain und Offenbacher Kreuz werfen Flaschen auf die Fahrbahn. Vorsicht auf der A5 Kassel Richtung Frankfurt. Zwischen Friedberg und Bad Homburger Kreuz liegen mehrere Metallteile auf der linken Spur. Vorsicht auf der A5 Frankfurt Richtung Karlsruhe. Zwischen Darmstädter Kreuz und Darmstadt-Eberstadt liegen mehrere Plastikteile auf der Fahrbahn. Vorsicht auf der A5 Kassel Richtung Frankfurt. Zwischen Westkreuz Frankfurt und Frankfurt-Westhafen liegen Plastik- und Blechteile auf der mittleren Spur. A5 Basel Richtung Karlsruhe. Zwischen Lahr und Offenburg ist nach einem Brand nur eine Spur frei. 8 Kilometer Stau, Verzögerung bis zu 45 Minuten.
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0: Und wir können noch ein Update hinterher schicken. Eine Entwarnung auf der A661 Oberursel-Egelsbach. Auf der Strecke jetzt keine Gefahr mehr, auch nicht durch einen Falschfahrer zwischen Rastplatz Buchrain und Offenbacher Kreuz. Hallo Michael, wie wäre es mit einem Spitzberner-Dudel? Danke Tom aus Leverkusen. Ja, und Jörg hat einen Border Collie Basset Hound Mix. Ist das dann ein Bassardier oder ein Border Hound oder was? Ja, Jörg, ist dein Hund.

0: Don't lie to me, von Lena. Hallo, hier ist Pop, die Abendshow. Wir haben einfach mal angefangen, ein paar Hunde zu kreuzen, die noch nicht gekreuzt wurden. Aber es ist schwer, solche Rassen zu finden, die noch nicht gekreuzt worden sind. Eigentlich ist das Einzige, was für das wir bisher noch keinen Nachweis gefunden haben, die Existenz einer Mischung eines Bernhardiners und eines Mops. Aber Rebecca hat noch eine Kreuzung zwischen einem Labrador und einem Schäferhund zu bieten. Das wäre dann ein Schlabrador. Aber die gibt es tatsächlich schon, unter dem Namen Schäbrador sind die tatsächlich gelegentlich zu finden. Ulrike aus Eberbach teilt mit, unsere Nachbarn auf dem Campingplatz hatten einen Dackweiler. Danke. Sabine, was habt ihr?
1: Wir haben eine Goldbracke.
0: Eine Goldbracke, das klingt nach einem Fisch.
1: Ja, hat mein Mann auch gesagt, ja. Es ist eine Bracke, die Mutter war eine Bracke oder ein Bracke-Mischling und der Vater soll ein Golden Retriever sein.
0: Verstehe. Danke, Sabine. Es kam noch eine Nachricht von Karin mit Foto eines Dackel-Shelty-Mix, also ein Dalti oder auch ein Scheckel. Und Ute und Uwe sagen, bei unserer India hat das Tierheim behauptet, es sei ein Mix aus Dalmatiner und Labrador. Also wahlweise ein Labratiner oder ein Dalmador. Man könnte auch einfach spanischer Straßenkreuzer sagen. Aber wunderhübsch und treu. Danke, ihr beiden. Oh, was wäre eine Mischung aus einem Dalmatiner und einem Bernhardiner? Na, wahrscheinlich ein Dinatiner.

0: Sophie B. Hawkins right beside you. Wir haben es geahnt, dass es keine Mischungen gibt, die es nicht gibt, wenn es darum geht, Hunde zu kreuzen. Außer vielleicht einer Mischung aus einem Chihuahua und einer Dogge. Gibt es bestimmt nicht, sagt Stefan, das wäre dann eine Chihuahua. Aber ansonsten Mischung aus einem Corgi und einer Dogge. Corgi, Aber Doris hatte als Kind einen Daniel, also einen vermischten Dackel mit Spaniel. Also ein Dackel mit hohen Beinen. Grüße aus Karlsruhe. Vielen Dank. Christian aus Ullerborn bei Heidesheim.
1: Wir haben einen echten Lastrami.
0: Nee, komm, das klingt wie eine Mischung aus einem Hund und einer Pastrami.
1: Nee, eine Landstraßenmischung. Ein Lastrami.
0: Also wirklich an der Landstraße aufgelesen oder wo kommt der her?
1: Nee, aus Rumänien, ist Tierschutzhund. Ja. Aber ist, da weiß man eh nie, was da drin steckt. Ja.
0: Aber ihr habt tatsächlich keine Ahnung, was wirklich ist demnach, ja?
1: Genau, so sieht's aus.
0: Lastrami.
1: Ja.
0: Wie heißt euer Lastrami?
1: Maxi, ist 2 Jahre alt.
0: Danke dir, Grüße an Maxi. Und Kerstin hat sowas Ähnliches, auch eine wunderschöne Rumänin. Bei ihr heißt sie aber Querdudo. Das ist einmal quer durchs Dorf. Hier ist Teddy Swims und Bad Dreams.

0: Also gut, eine gemischte Hunderunde machen wir noch. Wir hatten eine Mischung aus irischer Wolfshund und Riesenschnauzer, also quasi ein riesiger Schnauwo von Oliver aus Andernach. Wolfspinscher, Mix aus Wolfshund und Rehpinscher von Ingo aus Leverkusen. Wie wäre es mit einem spitzverdackelten Schäferkolli, fragt Heidrun aus Konstanz. Was ist eine Mischung aus einem Schäferhund und einem Golden Retriever? Ein Golden Hund. Johannes aus Maikammer, vielen Dank. Und Katja aus Bad Marienberg hatte einen schnauzgedackelten Windhundspitz. Sein Name war Lumpi und er hatte immer ein rotes Halstuch an. In dem Hund war alles drin, was gerade auf dem Markt war. Er ist voll alt geworden. Der beste Kumpel von meinem Papa. Liebe Grüße von Katja. Und jetzt kommt Kajo. Und jetzt sind wir angekommen bei Hunderassen, von denen ich zugeben muss, sie in meinem Leben noch nie gehört zu haben, auch ohne, dass sie eine Kreuzung sind. Tornjak und Hoverwart. Das klingt für mich beides nach Charakteren aus Harry Potter, aber Tornjak und Hoverwart sind beides Hunde und Kajo sagt, die Mischung wäre dann wohl der Torwart. Vielen Dank, das war alles sehr, sehr schön. Und hier kommt Gracie Abrams, das ist die Sängerin, die im Moment gerade so alt ist, wie sie es in ihrem Leben noch nie war.
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0: Mit ihrem neuen Hit Look at My Life.

0: Einer kommt ja immer und toppt es noch. Hier Nikolai. Haben wir zwar nicht, aber eine Mischung aus einer Bulldogge und einem Shih Tzu wäre dann wohl Bullshit.
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1: Um 21 Uhr mit Lydia Wagner. Die FIFA will Teile der Fußball-Weltmeisterschaft privatisieren. Sie plant ein Tochterunternehmen, das künftige Weltmeisterschaften kontrollieren soll. Teile davon sollen an private Investoren verkauft werden. Dadurch könnte die FIFA mehrere Milliarden Euro einnehmen. Katrin Hondl berichtet.
2: Dem Milliardendeal, der über eine neue Tochtergesellschaft namens FIFA Forward Enterprise, kurz FFE, laufen soll, müssten noch die FIFA-Mitgliedsverbände zustimmen, teilt der Weltfußballverband mit. Scharfe Kritik an den Plänen von Infantino kommt von der UEFA, dem Europäischen Fußballverband. Die Seele und die Führung des Fußballs seien keine Handelsware, erst recht nicht bei völliger Intransparenz darüber, wer finanziell davon profitiert, schreibt die UEFA in einem ersten Statement.
1: In Westfrankreich sind mehrere Waldbrände wieder aufgeflammt. Die Behörden haben die Campingplätze rund um den beliebten Surfort Lacanau räumen lassen. Etwa 4000 Touristinnen und Touristen mussten sich in Sicherheit bringen. Frankreich-Korrespondentin Caroline Diller über die aktuelle Lage.
3: Es ist das Szenario, das die Einsatzkräfte befürchtet hatten. Nachdem die beiden vergangenen Nächte verhältnismäßig ruhig waren, gewinnt der verheerende Waldbrand bei Bordeaux wieder an Intensität. Nach Beschreibungen des ARD-Teams vor Ort hat der Wind das Feuer und den Rauch zwar von Bordeaux wegbewegt, dafür bedrohen die Flammen aber erneut Ortschaften nahe der Küste. Laut Präfektur sind am Nachmittag mehrere Brandherde erneut aufgeflammt. Temperaturen an die 40 Grad und wechselnde Winde erschweren den Einsatzkräften die Arbeit.
1: Die Grünen fordern noch einmal eine Übergewinnsteuer, weil Ölkonzerne durch den Iran-Krieg Milliardengewinne machen. Der energiepolitische Sprecher Kellner hat diese Gewinne als obszön bezeichnet. Und auch Vizekanzler Klingbeil ist für eine Abschöpfung. Er findet aber, dass es eine europäische Lösung geben muss. Die Hilfsorganisation Oxfam hatte gefordert, Regierungen müssten große Öl- und Gaskonzerne stärker besteuern und wirtschaftlich schwache Länder und ärmere Bevölkerungsschichten unterstützen. Ein Sechsjähriger hat in Hessen beim Buddeln eine 1700 Jahre alte römische Münze gefunden. Laut dem zuständigen Bezirksarchäologen stammt sie aus der Zeit um etwa 330 nach Christus. Hat zwar einen historischen, aber keinen hohen materiellen Wert. Der Junge hat sie im Außenbereich seiner Kita in Echtzell ausgegraben. Bei der Nachsuche an der Fundstelle sind aber nur Pfennigstücke aus D-Mark-Zeiten entdeckt worden. Das Wetter in Baden-Württemberg und Rheinland-Pfalz. Morgen gibt es wieder viel Sonne, hier und da mal ein paar lockere Wolken und es wird nochmal deutlich heißer mit maximal 31 bis 38 Grad. Die Zeit, es ist 21 Uhr.
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4: Vorsicht auf der A620 Saarbrücken Richtung Saarlouis. Zwischen Saarbrücken-Westspangenbrücke und Saarbrücken-Mahlstatter Brücke sind Menschen auf der Fahrbahn, bitte keine Anhalter mitnehmen. A5 Basel Richtung Karlsruhe. Zwischen Lahr und Offenburg ist nach einem Brand nur eine Spur frei. 7 Kilometer Stau, Verzögerung bis zu 40 Minuten.
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5: Mit Michael Reufschweg, hallo! Wir spielen gleich Reim dich. Das ist unser Quiz, das sich reimt und bei dem es ganz toll wäre, wenn heute mal wieder jemand gewinnen würde. Wir haben uns größte Mühe gegeben, lösbare Fragen zu erfinden. Oh, könntet ihr euch jetzt Mühe geben, es zu gewinnen?
6: Dann brauchen wir wieder jemanden, der gewinnt.
5: Gewinnerinnen und Gewinner, jetzt anrufen unter 07221 2011. Irgendwann platzt der Knoten, wir hatten länger niemanden mehr. Aber heute, ich fühle es, ist der Tag. 07221 2011. Wer möchte heute beim Quiz Reim dich gewinnen? Hier ist Shakira mit Dai Dai.
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0: Sarah Larsson und Memory Lane.
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0: Hallo zusammen und willkommen zu Reim dich. Wir spielen jetzt unser Quiz und wir spielen mit einem ganzen Rateteam. Hier sind Christine und Micha aus Mörfelden-Walldorf. Hallo.
2: Guten Abend.
3: Hallo.
0: Schön, dass ihr als Team mitmachen wollt. Wir hatten neulich schon mal ein Paar, das gemeinsam gespielt hat. Ich hielt das damals für sehr gewagt, aber dann haben die quasi einstimmig geantwortet. Traut ihr euch das auch zu? Denn ich glaube, wir haben gleich keine Zeit für längere Beratungen innerhalb dieser 30 Sekunden. Das muss schon ziemlich schnell gehen, bis die Antworten kommen. Was mache ich, wenn ihr nicht das Gleiche antwortet? Wessen Antwort zählt dann?
2: Die von meinem Mann.
0: Okay, sind die Fronten geklärt. Micha hat das letzte Wort. Wenn es falsch ist, hat Micha also Schuld. Ist das auch schon mal geklärt. So. Und bisher habt ihr auch die Rollenverteilung wie gemacht beim Spiel?
2: Wir haben immer wild reingeschrien.
0: Okay, wenn ihr sonst beim einfach nur immer im Radio zuhört, wird wild reingeschrien. Und dann habt ihr eben gesagt, komm, jetzt machen wir es gemeinsam oder gar nicht.
2: Genau. Richtig. So. Und schlechter als die anderen können wir jetzt auch nicht sein.
0: Also es war eine unglückliche Woche seit vergangener Woche Montag, als das letzte Mal jemand gewonnen hat. Das wäre schon ganz schön, wenn jetzt mal ein Gewinn rausspringen würde.
2: Druck.
0: Bitte?
2: Druck.
0: Alles lastet auf euch. Nee, komm. Ist überhaupt kein Druck, wenn es heute nicht geht. Dann kriegt ihr nichts und die Strähne hält halt an.
2: Puh. Ja, dann ist das eben so.
0: 30 Sekunden Zeit. Ihr müsst in dieser Zeit 6 Fragen richtig beantworten und alle Antworten müssen sich aufeinander reimen. Wenn nämlich nicht, dann fresse ich euch. Wollen wir loslegen?
2: Ja.
0: Dann geht's jetzt los. Reim dich. Was steht auf dem roten achteckigen Verkehrsschild, vor dem man zum Stehen kommen muss?
2: Stopp.
0: Wie heißt eine schnelle Gangart bei Pferden?
2: Galopp.
0: Was ist ein anderes Wort für einen Misserfolg?
2: Flop.
0: Wer ist neuer deutscher Fußball-Bundestrainer?
3: Klopp.
0: Wie lautet ein englisches Wort für Laden oder Geschäft?
2: Shop.
0: Wie nennt man ein ärmelloses Oberteil?
2: Top.
0: Ja! Es geht doch! Na also, so haben wir uns das gewünscht. So ist es gekommen. Ihr habt gewonnen als Team. Herzlichen Glückwunsch. Wir schicken euch eine kleine Überraschung.
3: Danke.
0: Schönen Abend. Ihr wart super.
2: Danke.
3: Danke.
0: Ciao.

0: Sombers aktueller Hit My Body Isn't Ready. Glückwunsch an Christine und Micha aus Mörfelden-Walldorf. Die Reim dich gewonnen haben. Die Strähne ist gerissen. Wir haben wieder Gewinner.
1: Ich habe das Gefühl, dies ist der Beginn einer wunderbaren neuen Strähne.
0: Morgen versuchen wir sie fortzusetzen. Bei Reim dich gegen 8:15. Jetzt eine aktuelle Meldung aus dem Verkehrszentrum. Vorsicht auf der A61 Koblenz Richtung Mönchengladbach. Zwischen Pfingstbach-Talbrücke und Dreieck-Sinzig ist eine ungesicherte Unfallstelle. Dort sind nach einem Wildunfall Menschen auf der Fahrbahn. 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

David Guetta, Alpha Will und Ava Max mit Forever Young. Nach mehr als einer Woche hat endlich wieder jemand bei Reim dich gewonnen und Lars aus Dorsten führt es darauf zurück, dass Jürgen Klopp eine der Antworten im heutigen Quiz war. Moin Micha, ein Zeichen. Der Kloppo-Effekt wirkt in jeder Lebenslage. Ab jetzt geht es einfach aufwärts.

0: Payphone. Payphone von Maroon 5. Gleich Alex Warren, K-Pop Demon Hunters und Neues von Sam Smith.
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2: In der klaren Nacht kühlt es ab auf 19 bis 12 Grad. Morgen gibt es wieder viel Sonne. Hier und da mal ein paar lockere Wolken. Es wird noch mal deutlich heißer mit maximal 31 Grad in Leutkirch und bis 38 Grad in Ingelheim am Rhein. Dazu weht schwacher Wind aus Süd bis Südwest. Am Donnerstag Sonne mit Quellwolken, später örtlich Hitzegewitter bis 39 Grad. Am Freitag nicht mehr so extrem heiß, aber schwül.
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3: Vorsicht auf der A61 Koblenz Richtung Mönchengladbach. Zwischen Wingsbach-Talbrücke und Dreieck sind sich eine ungesicherte Unfallstelle. Dort sind nach einem Wildunfall Menschen auf der Fahrbahn. Auf der A643 Wiesbaden Richtung Mainz ist die Ausfahrt Mainz-Mombach wegen Brückenarbeiten gesperrt.
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Eine Eilmeldung aus dem Verkehrszentrum. Vorsicht auf der A659 Weinheim-Viernheim. Zwischen Viernheim-Ost und Viernheim werfen Personen Steine auf die Fahrbahn. Nochmal, das ist die A659 Weinheim-Viernheim. Vorsicht zwischen Viernheim-Ost und Viernheim. Gefahr durch Steinewerfer.

0: Hier ist Pop, die gemeinsame Abendshow in SR1, HR3, NDR2, MDR Jump, WDR2 und von SWR3. Und jetzt kommt ein neuer Song, der ist am Wochenende erschienen. Und als wir den das erste Mal gehört haben, hat das alle in unserem Team umgehauen. Vielleicht geht's euch ja gleich auch so. Manchmal reichen ja zwei Worte, um ganz viel Gefühl auszudrücken. Oh Mutter! Beziehungsweise Oh Mother. Okay, und es kommt vielleicht drauf an, wie man es ausspricht oder aussingt. Aber es gibt ja Menschen, die können das besser. Oh Mother heißt die neue Single von Sam Smith. Und Sam hat uns auch erzählt, worum es darin genau geht.
1: It's a conversation between a child and their mother. And the child has been hurt or betrayed. And the mother is coming to the rescue and is speaking to the child, calming the child down.
0: Der Song handelt also von einem Gespräch zwischen einem Kind und seiner Mutter. Und die Mutter beruhigt das Kind, weil es zuvor verletzt oder betrogen wurde. Sam hat den Song nicht alleine gemacht, sondern sich einen 28-köpfigen Chor dazu geholt. Den Two City Chorus aus New York und Philadelphia. Allerdings war die Zusammenarbeit gar nicht so einfach.
1: And it was a really hard song to make. It took a long, long time. A lot of takes and a lot of hours and days. Hundreds and hundreds and hundreds, if not thousands, of parts went into this. It's definitely like the biggest piece of music on the album, and so I'm very proud of it.
0: Es hat Stunden und Tage, es hat ewig gedauert, den Song zu machen, sagt Sam Smith. Und er wurde zusammengesetzt aus Hunderten, wenn nicht sogar Tausenden Teilen und Aufnahmen. Musikalisch gesehen das größte Stück auf dem neuen Album, und Sam ist sehr stolz darauf. Dieses neue Album heißt Hazel Eyes, kommt am 21. August, und hier ist vorab daraus Sam Smith und der Two City Chorus mit Oh.

0: von Tom Gregory. Hier ist Pop, die Abendshow mit einem Aktivitätstipp für heute Abend. Lüften. Oder lasst es mich etwas dringlicher formulieren. Lüftalarm! Lüftalarm! Letzte Lüftchance vor der Tropennacht! Machen wir einen kurzen Appell hier im Studio. Jesse Ensminger, hast du schon durchgelüftet?
1: Ich habe in weiser

0: Voraussicht. Zu Hause jetzt schon mal alles auf Kipp gemacht. Mhm. Ich hoffe, dass, wenn ich nachher nach Hause komme, schon mal eine gute Grundlüftung da ist.
1: Ja, aber du weißt, Kippen hilft nicht, Stoßlüften.
0: Nee, das richtig, muss ich machen, wenn ich nach Hause komme.
1: Richtig Stoßlüften.
0: Und aber für euch zu Hause, falls ihr zu Hause seid, jetzt heute Nacht ist die letzte Möglichkeit.
1: Ja, das sagt der Wetterdienst. Der Wetterdienst sagt, heute noch mal lüften. Und die nächsten Tage bringen Fenster auf überhaupt nichts mehr, denn dann kommen die heißen Nächte wieder. Dann kommen wieder Tropennächte, da kommen nachts keine frische Luft mehr rein beim Lüften. Da bleibt's heiß. Also, letzte Chance nutzen, lüften. Können wir vielleicht das Ganze in eine Sparmaßnahme umwandeln? Wenn wir jetzt wirklich zum letzten Mal lüften und das, was sich dann ja notgedrungen wieder anstauen wird
0: du
1: in
0: meinst
1: der nächsten Zeit.
0: Bis Weihnachten.
1: Ja, wenn wir das bis Weihnachten sparen, dann können wir die Heizperiode um mindestens 2-3 Monate vertagen. Das spart.
0: Juhu!
1: Gut, schimmelt vielleicht auch ein bisschen, aber...
0: Und riecht vielleicht auch dann nicht mehr so gut.
1: Also die Idee ist noch nicht ganz ausgereift.
0: Naja.
1: Du hast einen Song zum Lüften ausgesucht.
0: Ja. Another mit Talk to You. Der ist perfekt dafür.
1: Ja? Okay, ja. Wenn du das sagst.
0: Oder?
1: Oh,
0: ihr
1: ja.
0: Hört's auch, oder?
1: Ich spüre jetzt schon, wie der Wind ordentlich...
0: Einmal Stoßlüften, Leute.
1: Umrühren. Ich meine, wenn die englische Fußballnationalmannschaft dazu in ihrer Kabine feiern konnte, dann kann man dazu auch lüften. Alte Binsenweisheit.
0: Das Schlimme ist, ja. Leute, die in einer Dachgeschosswohnung wohnen, ja. Ihr dürft nicht mitmachen mit Lüften, weil das wird nur schlimmer für
1: aber
0: uns.
1: Da gilt das alte Argument, ja, aber trotzdem.

die 4Ultra, habt ihr durchgelüftet? Habt ihr durchgelüftet? Wenn nicht, ihr habt die ganze Nacht noch die Chance. Heute noch einmal lüften, bevor es heiß wird. Heute noch lüften. Danach nie wieder.

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1: Um 22 Uhr mit Lydia Wagner. Die FIFA will Teile der Fußball-Weltmeisterschaft privatisieren. FIFA-Chef Infantino plant ein Tochterunternehmen, das künftige Weltmeisterschaften kontrollieren soll. An diesem Unternehmen könnten sich Investoren mit bis zu 30% beteiligen. Dadurch könnte der Fußball-Weltverband mehrere Milliarden Euro einnehmen. Berichten nach will Infantino Chef des Unternehmens werden, wenn er 2031 nicht mehr FIFA-Chef ist. Die Europäische Fußballunion UEFA lehnt die Pläne ab. Immer mehr Unternehmen in Deutschland bieten weniger Ausbildungsplätze an, wegen der schlechten Wirtschaftslage. Das ist das Ergebnis der neuen Ausbildungsumfrage der Deutschen Industrie- und Handelskammer. Patricia Wern hat die Details.
2: Besonders angespannt ist die Lage bei Unternehmen mit negativen Geschäftserwartungen. 4 von 10 Firmen haben angegeben, dass sie deshalb ihr Ausbildungsangebot verkleinert haben. Gleichzeitig berichten die Betriebe, dass es ihnen oft schwerfällt, die vorhandenen Lehrstellen mit passenden Bewerbern zu besetzen. Jeder zweite Ausbildungsbetrieb stellt nämlich Schwächen bei den Azubis fest. Am häufigsten mangelt es demnach an einem guten Arbeits- und Sozialverhalten. Außerdem fehle es vielen an ausreichenden Mathe- und Deutschkenntnissen sowie an einem soliden wirtschaftlichen Grundwissen.
1: Jahresentgelte sind bei Riester-Bausparverträgen unzulässig. Das hat der Bundesgerichtshof in Karlsruhe entschieden. Der Verbraucherzentrale Bundesverband hatte gegen jährliche Verwaltungsgebühren geklagt, die die Landesbank Hessen-Thüringen von ihren Riester-Sparern verlangt. Aus der Rechtsredaktion Antonetta Stefanie.
3: Die Verbraucherschützer meinen, dass die Verwaltung der Sparverträge und Konten Sache der Bank sei. Die Kosten für diese Verwaltung dürfe sie den Kunden deshalb nicht in Rechnung stellen. Damit hatten sie heute vor dem Bundesgerichtshof Erfolg. Der hat entschieden, dass die Banken in AGB nicht einfach Kosten auf ihre Kunden abwälzen können, die nur für Leistungen sind, die die Bank eigentlich nur im eigenen Interesse erbringt. Der Verbraucherzentrale Bundesverband begrüßt das Urteil und ist der Auffassung, dass Kunden diese unzulässigen Gebühren jetzt mindestens für die vergangenen 3 Jahre zurückfordern können.
1: In Toulouse in Frankreich ist ein Flugzeug nach 24 Stunden und 24 Minuten in der Luft gelandet. Es war mehr als 23.000 Kilometer weit weg im australischen Melbourne gestartet. Die Airbus A350 ist extra für extrem lange Strecken ausgebaut worden. Damit will die australische Fluggesellschaft Qantas ab dem kommenden Jahr Direktflüge nach Europa anbieten. Das Wetter in Deutschland: in der Nacht im Norden und Osten wolkig, aber trocken, sonst lockere Wolken oder sternenklar. Die Tiefstwerte sinken auf 19 bis 10 Grad. Morgen dann viel Sonne, am Abend können ein paar Gewitter sein, bis zu 38 Grad.
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4: Vorsicht auf der B420 Ottweiler Richtung Freilaubersheim. Zwischen Ottweiler und Dörrenbach steht ein defektes Fahrzeug. Auf der A643 Wiesbaden Richtung Mainz ist die Ausfahrt Mainz-Mombach wegen Brückenarbeiten gesperrt. In Griftel ist die Hattersheimer Straße. Zwischen Gutenbergstraße und auf der Hohlmauer wegen eines Feuerwehreinsatzes in beiden Richtungen gesperrt.
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5: Mit Michael Reufsteck, hallo. Gleich mit neuer Musik von Martin Garrix und U2. Und es ist derselbe Song. Außerdem Holly Humberstone, Raymond. Und zuerst vor Raymond, Ray. Und Where is My Husband?
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Holly Humberstone und To Love Somebody. Hier ist Pop, die Abendshow, gemeinsam in HR3, Bremen 4, MDR Jump, SR1, WDR 2, NDR 2, RBB 88.8. Und von SWR 3, hier ist eine Musik-Kombo, die viele wahrscheinlich nicht auf dem Schirm hatten. DJ Martin Garrix und U2. Die sind sehr gut miteinander befreundet. Die Freundschaft ist entstanden, weil es schon mal eine Zusammenarbeit gab. We are the people we've been waiting for. Damals nur zwischen U2-Sänger Bono und Gitarrist The Edge mit Martin Garrix. Es war die offizielle Hymne der Fußball-Europameisterschaft 2020. We are the people. Aber nach der EM blieb der Kontakt bestehen. Bono und Martin Garrix schicken sich seitdem regelmäßig Ideen, Sprachnachrichten und Demos hin und her und rufen sich gegenseitig an. Und jetzt haben sie den Rest der Band nachkommen lassen und daraus ist der neue Song Fireflies entstanden. Den hat Martin Garrix am 17. Juli auf der Mainstage vom Tomorrowland Festival gespielt, inklusive Überraschungsauftritt von The Edge, der seinen Gitarrenpart live gespielt hat. Und hier kommt der Song im Radio. Martin Garrix und U2. Fireflies.

0: Sapphire von Ed Sheeran. Hier ist Pop die Abendshow. Wir schalten nun um in den durchschnittlichsten Ferienclub der Welt. Zur heutigen Durchsage von Entertainment-Direktor Knut.
1: Hallo Cluburlauber, hier spricht wieder euer Knutti. Und auch heute haben wir ein High-Value-Entertainment für euch. Die Anne erwartet euch zu einer zweistündigen PowerPoint-Präsentation zum Thema Suchtprävention bei Zitteraalen. Wie gewohnt in der Kammer links hinter der Rezeption. Im Buffet-Restaurant feiern wir heute großes Jubiläum und begrüßen unseren 7000. Gast mit einer Fischvergiftung. Und im Kids Club bei euren Gastgebern Biggie und Klausi halten die kleinen Racker heute an beiden Enden die Wäscheleine hoch, während daran die Bettwäsche aus den Zimmern trocknet. Wir wünschen euch einen tollen Urlaubsabend. Euer Knutti.

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5: In der klaren Nacht kühlt es ab auf 19 bis 12 Grad. Morgen gibt es wieder viel Sonne. Hier und da mal ein paar lockere Wolken. Es wird nochmal deutlich heißer mit maximal 31 Grad in Leutkirch und bis 38 Grad in Ingelheim am Rhein. Dazu weht schwacher Wind aus Süd bis Südwest.
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6: Vorsicht bitte auf der A3 Köln Richtung Frankfurt. Zwischen Bad Honnef, Linz und Neustadt-Wied liegt ein Unterlegkeil auf allen Fahrstreifen. Vorsicht bitte auf der A3 Frankfurt Richtung Würzburg. Zwischen Helmstadt und Dreieck Würzburg-West steht ein defekter PKW. Vorsicht bitte im Kreis Heilbronn. Auf der Landesstraße zwischen der B293 und Rohrbach am Gießhügel sind Personen auf der Fahrbahn. Die A4 Köln Richtung Aachen ist zwischen Kreuz Köln-West und Frechen-Nord nach einem Unfall gesperrt. In Griftel ist die Hattersheimer Straße zwischen Gutenbergstraße und auf der Hohlmauer wegen eines Feuerwehreinsatzes in beiden Richtungen gesperrt.
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B-Mein von Kamrad. Hier ist Pop, die Abendshow. Und das ist der Punkt an der Sendung, an dem ihr entscheidet, von wem wir den nächsten Hit hören werden. Ein Hit, drei Stars. Ein bekannter Song, aber in welcher Version kommt er gleich im Radio? Narcotic. Ende der 90er wurde das ein großer Hit mit der bekannten Orgelmelodie als eingängigem Refrain. Und das ist auch die Version, die wir euch als erstes anbieten. Narcotic, das Original von Liquido.

0: Woche die Dance-Version, die auch ein Hit war, von You Not Us. 2019 war das ein Hit. Auswahl also zwischen zwei Hits oder die Außenseiterin. Wenn ihr es lieber gechillt haben möchtet, dann wäre Dallen eure Wahl. Start Nummer 3. Das ist die Auswahl. Was darf sein? Ihr entscheidet live unter 07221 2011. Wir spielen die Version, die zuerst 3 Stimmen hat. Hallo, Stimme Nummer 1. Wer ist denn am Telefon, bitte?
1: Hallo, Jason. Und ich würde die 1 nehmen.
0: Danke, Jason. Habt einen schönen Abend. Tschüss. Michael Räufschleck. Hallo, wer da?
2: Moin, moin. Hier ist der Olli. In Gedenken an den Klaus nehme ich auch die 1.
0: Einmal die 1. Vielen Dank, Olli. Habt einen schönen Abend. Auch du, Michael, hier. Wer da?
3: Jörg aus Walheim. Hi.
0: Jörg? Für wen stimmst du?
3: Ich wäre auch für die 1.
0: Schnelle Entscheidung. Und hier ist der Hit. Danke. Tschüss.
3: Danke. Ciao.

Aktuelles aus dem Verkehrszentrum, Vorsicht auf der A6er Brücken Richtung Kaiserslautern. An der Talbrücke Bischmisheim steht ein defekter PKW. Und Vorsicht auf der A73 Bamberg Richtung Suhl zwischen Coburg und Eisfeld Süd steht ein defekter PKW und sind Menschen auf der Fahrbahn. Neues von Michael Schulte jetzt, Lovesick.

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1: Um 23 Uhr mit Lydia Wagner. Die FIFA will Teile der Fußball-Weltmeisterschaft privatisieren. Sie plant ein Tochterunternehmen, das künftige Weltmeisterschaften kontrollieren soll. Teile davon sollen an private Investoren verkauft werden. Dadurch könnte die FIFA mehrere Milliarden Euro einnehmen. Katrin Hondl berichtet.
2: Dem Milliardendeal, der über eine neue Tochtergesellschaft namens FIFA Forward Enterprise, kurz FFE, laufen soll, müssten noch die FIFA-Mitgliedsverbände zustimmen, teilt der Weltfußballverband mit. Scharfe Kritik an den Plänen von Infantino kommt von der UEFA, dem Europäischen Fußballverband. Die Seele und die Führung des Fußballs seien keine Handelsware, erst recht nicht bei völliger Intransparenz darüber, wer finanziell davon profitiert, schreibt die UEFA in einem ersten Statement.
1: Manuel Neuer hört wohl im kommenden Jahr auf. Der langjährige Fußballnationalhüter und Bayern-Keeper hat beim Start in die Vorbereitung auf die nächste Saison gesagt, dass für ihn danach wahrscheinlich Schluss ist. Taufik Khalil aus der Sportredaktion.
3: Am Rande des Trainings erklärte der 40-Jährige, der vor seiner 21. Profisaison steht, es sieht stark danach aus, dass ich aufhöre. Für seine wahrscheinlich letzte Saison hat er sich viel vorgenommen. Die Spiele, die er bestreitet, will er aber trotzdem nicht mit zu viel Melancholie angehen, auch wenn er laut eigener Aussage im einen oder anderen Stadion am jeweiligen Spieltag vielleicht das letzte Mal gewesen ist. Sein Nachfolger nach 15 Jahren Bayern-Tor ist mit Jonas Urbich längst gefunden und dementsprechend soll es mit dem 22-Jährigen wieder eine ähnliche Arbeitsteilung wie im letzten Jahr geben.
1: Die US-Regierung will Abschiebungen beschleunigen und hat neue Regeln beschlossen. Dadurch könnten fast 450.000 Menschen ein schnelleres Asylverfahren durchlaufen. Das bedeutet, sie haben nicht mehr die Möglichkeit, persönlich mit jemandem von der US-Behörde für Staatsbürgerschaft und Einwanderung zu sprechen. Stattdessen entscheidet direkt ein Einwanderungsrichter über ihren Fall. Migrationsanwälte kritisieren, damit würde die Regierung Menschen zu Illegalen erklären. Ein 6-Jähriger hat in Hessen beim Buddeln eine 1700 Jahre alte römische Münze gefunden. Laut dem zuständigen Bezirksarchäologen stammt sie aus der Zeit um etwa 330 nach Christus, hat zwar einen historischen, aber keinen hohen materiellen Wert. Der Junge hat sie im Außenbereich seiner Kita in Echzell ausgegraben. Bei der Nachsuche an der Fundstelle sind aber nur Pfennigstücke aus D-Mark-Zeiten entdeckt worden. Das Wetter in Deutschland: in der Nacht im Norden und Osten wolkig, aber trocken, sonst lockere Wolken oder sternenklar. Die Tiefstwerte 19 bis 10 Grad. Morgen dann viel Sonne, später an den Alpen Quellwolken und am Abend Gewitter bei 26 bis 38 Grad. Es ist 23.03 Uhr.
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4: Vorsicht bitte auf der A6 Saarbrücken Richtung Kaiserslautern. Talbrücke Bischmisheim steht ein defekter PKW. Vorsicht bitte in Stuttgart-Ost. Auf der B10 Uferstraße stadtauswärts in Höhe B14. Dreieck Neckarpark befindet sich eine ungesicherte Unfallstelle. Vorsicht bitte auf der B30 Bad Waldsee, Biberach-Ravensburg. In Höhe Bad Waldsee Nord liegt ein Tier auf der Fahrbahn. Vorsicht bitte im Kreis Neunkirchen. Auf der Landesstraße zwischen Fürth und Lautenbach liegt ein Fuchs. Vorsicht bitte im Kreis St. Wendel auf der Landesstraße zwischen Mossberg, Richweiler und Heisterberg befindet sich eine Ölspur auf der Fahrbahn. Die A4 Köln Richtung Aachen ist zwischen Kreuz Köln-West und Frechen-Nord nach einem Unfall gesperrt.
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5: Mit Michael Reufsteg. Hallo, gleich zählen wir mal nach, ob wir, wenn wir unser Geld zusammenlegen, die WM kaufen können. Vorher spielen wir noch Topic und Sorry Puppy.
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0: Never Gonna Not Dance Again von Pink. Hier ist Pop, die Abendshow. Wie jeden Abend um diese Zeit zählen wir gerade wieder unser Geld. Diesmal nicht, um zu gucken, was drauf abgebildet ist, sondern um zu gucken, ob wir uns die WM kaufen können. Jesse Ensminger aus dem Team und ich, wir können zusammenlegen. Denn die FIFA hat ja gesagt, sie möchte Teile der WM kommerzialisieren. Und das ist ja das, was wir wünschen, dass die WM endlich, die Fußball-WM endlich kommerzieller wird. Und deswegen ausgelagert wird an private Investoren. Also Teile der WM sind käuflich. Das sind jetzt nicht die ersten Berichte, dass die WM käuflich ist. Aber jetzt wollen sie es an private Investoren ganz offiziell verscheuern.
1: Juhu!
0: Lass uns gleich mal zusammenlegen. Ich habe hier, ich habe 4 Fünfer, 20 Euro.
1: Ich habe Schlüssel, habe ich auch. Ein 20 und 10er und ein paar noch so 1 Cent, ja. 2 Cent.
0: Ich habe hier auch noch 4,25 Euro Kleingeld und ein Einkaufschip.
1: Super.
0: Mal gucken, ob wir davon, vielleicht können wir davon schon maßgebliche Anteile kaufen, dass wir Mitspracherecht hätten. Was würden wir machen, wenn es Teile der WM gehört? Ich glaube, ich würde sie wieder kürzen.
1: Ja? Bitte.
0: War ein bisschen zu lang. Warum geht es nicht auch in 5 Tagen, wie die Finals in Hannover vergangen sind? Sind die Wettbewerbe vielleicht ein bisschen dichter gedrängt, aber dafür kann man ja mehr Trinkpausen machen.
1: Genau. 5 Tage müssen es jetzt nicht sein, aber ein bisschen kürzer schon. Ich bin für weniger Länder. Weil dann mehr Chancen für Deutschland. So meine ich das.
0: Dann kommt die Schmach erst im Viertelfinale.
1: Fliegen wir nicht so schnell raus.
0: Wie 94 in den USA, als das Viertelfinale die erste K.O.-Runde war.
1: Ja.
0: Bevor ein Achtelfinale und jetzt ein Sechzehntelfinale eingeführt wird.
1: Oh, schade, dass wir das jetzt wieder hochholen. Mir tut alles weh.
0: Eigentlich ein sehr guter Gedanke. Ja, wir hatten so schön mit der WM abgeschlossen. Und dann kommt die FIFA und will sie verkaufen. Aber wir müssen da zugreifen, weil vielleicht ist das unsere einzige Chance.
1: Absolut, vielleicht können wir ja auch hier alle zusammenlegen. Vielleicht klappt es dann.
0: Was würden wir noch ändern?
1: Ich würde ändern, ich bin kein Fan der Halftime-Show gewesen.
0: Ach.
1: Aber ich habe einen Kompromiss,
0: ja.
1: Weil es ist ja schon schön, Acts zu sehen und das Ganze zu erleben. Ich wäre für eine, also man kann das als Eröffnungsfeier von mir aus machen, aber nicht als Halftime-Show. Das verfälscht den Sport, da bin ich,
0: ja. Oder Schlussfeier nach dem Elfmeterschießen im Finale.
1: Oh Gott, dann mit traurigen Liedern.
0: Muss Shakira halt sehr lange wach bleiben.
1: Da bekommt Dai Dai dann wirklich eine andere Bedeutung.
0: Also, lass mich nochmal gucken, wie viel Geld wir brauchen.
1: Wie viel ist es denn jetzt? Weiß man nicht.
0: Also, FIFA plant damit mindestens 4 Milliarden zu erlösen. Ich befürchte, das ist die Summe, die wir aufbringen müssten. Ja. 24 Euro. Zähl nochmal nach.
1: Ich zähl nochmal nach.

0: Vielleicht sind unsere Ideen, was wir mit der WM machen würden, doch nicht die allerbesten und nicht mehrheitsfähig. Denn ich hatte einen Ansturm von Menschen erwartet, die sagen, Jesse, Michael, ich lege auch noch was drauf. Wir legen alle zusammen, dann kaufen wir die WM gemeinsam.
1: Ja.
0: Ja, der Gesamtstand unserer Finanzen hat sich erhöht, während wir Bruno Mars mit On My Soul gespielt haben. Wir sind jetzt bei 99 Cent mehr. Danke, Frank.
1: Vielen Dank.
2: Ja,
0: ich fürchte, es reicht noch nicht.
1: Besser als gar nichts.
0: Ja, es ist ein Anfang. Vielleicht für ein WM-chen. Für die 5 Tage könnte es reichen.
1: WM-chen.

0: Sparks, No Air, gleich Noah Kahn, Michael Patrick Kelly, Christina Perry, Benson Boone und wir verabschieden uns von Prinz Pi.
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7: In der klaren Nacht kühlt es ab auf 19 bis 12 Grad. Morgen gibt es wieder viel Sonne. Hier und da mal ein paar lockere Wolken. Es wird nochmal deutlich heißer mit maximal 31 Grad in Leutkirch und bis 38 Grad in Ingelheim am Rhein. Dazu weht schwacher Wind aus Süd bis Südwest.
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8: Vorsicht bitte auf der A61 Ludwigshafen Richtung Koblenz. Zwischen Rastplatz Langwiese und Alzey liegen Gegenstände. Vorsicht bitte auf der A81 Würzburg Richtung Heilbronn. Zwischen Neuenstadt und Kreuz Weinsberg steht ein defektes Fahrzeug. Vorsicht bitte auf der B3 Emmendingen Richtung Freiburg. Zwischen Emmendingen und Emmendingen-Wassersüd Schulzentrum liegen Gegenstände.
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sich einiges angesammelt bei Noah Kahn. Seinen Durchbruch hatte er vor gerade erst 3 Jahren mit Stick Season. Seitdem hat er einiges verkauft. Auszeichnungen sind zusammengekommen für mehr als 60 Millionen verkaufte Tonträger, darüber mehr als 5 Millionen. Sein erstes Album mehr als 1 Million Mal, bisher dieses zweite, das auch in Deutschland Nummer 1 war und sich jetzt seit einem Vierteljahr in den Charts hält. Im Herbst kommt er für 2 Konzerte nach Deutschland, im November in Köln, im Dezember in München. Keine große Überraschung, reguläre Karten für diese Konzerte gibt es jetzt auch schon nicht mehr. Noah Kahn, The Great Divide, eben gehört. Hier ist Pop, jetzt mit Michael Patrick Kelly.

0: Patrick Kelly, Beautiful Madness. Wenn man mal gucken will, wie Bildung in anderen Ländern gemacht wird, dann könnte man in diese anderen Länder mal reisen. Blöderweise, wenn wir Deutschen Zeit haben, in andere Länder zu reisen, haben die Bildungseinrichtungen dort meistens Ferien. Okay, dann hören wir einfach jemandem zu, der mal in einer Bildungseinrichtung gearbeitet hat. Ex-Lehrer und heutiger Comedian, Herr Schröder.
1: Was mich wirklich gerade umtreibt, ist das Land Schweden. Der Vorreiter in Sachen, Jürgen, Digitalisierung. Ja? Quasi das Land, wo wir alle gesagt haben, wow, die machen es richtig. Das Land Schweden schafft für 160 Millionen Euro, auch in diesem Schuljahr wieder, neue Schulbücher an. Schulbücher. Dreidimensional, aromatisch und ehrliche Schulbücher. Versteht ihr? Ja? Es gab eine Studie, die sogenannte Karolinska-Studie. Ist 0,0 ausgedacht, direkt so nachforschen. Die haben herausgefunden, klar, dass quasi das Lernen mit digitalen Endgeräten die Aufmerksamkeit der Schülerinnen und Schüler eher beeinträchtigt, als dass sie fördert. Verstehe ich auch komplett. Ne? Der hat ja unglaublich viel geschrieben, der Reklam. Ja? Der hat ja, das... Also Regalmeter, was der rausgehauen hat, so kommst du gar nicht hinterher. Ne? Das ist Wahnsinn, was der produziert hat. Da kann jeder TikToker einpacken dagegen. Ne? Das kriegen die im Netz mit einem Klick, holen die sich das. Verstehe ich. Aus Effi Briest wird effizient. Zack. Egal. Ja, ist quasi in Kurzform. Ne? Die Entdeckung der Langsamkeit in 2 Minuten. Ratzfatz. Ich verstehe es. Kennt ihr noch der 100-Jährige, der aus dem Fenster stieg und verschwand? Ja, vom Titel her schon viel zu lang. Neuauflage, Opa weg. Ja, zack.
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0: Benson Boone, sorry I'm here for someone else.
1: Und jetzt geht's um jemanden, der in den 2010er Jahren deutschsprachige Musik und Hip-Hop mitgeprägt hat, drei Nummer 1 Hits hatte. Prinz P. Sorry, drei Nummer 1 Alben. Drei Nummer 1 Alben, vier weitere in den Top 10. Der kommerzielle Erfolg kam, als er aufgehört hat, sich Prinz Porno zu nennen und auf Prinz P verkürzt hat. Entsprechend hart hat seine Fans jetzt die Nachricht getroffen, dass Prinz P seine Karriere beendet, weil früher alles besser war.
2: 20 Jahre lang war ich als Musiker Prinz P und jetzt arbeite ich hier in einer Werkstatt und mache andere Dinge. Und dieses Jahr gehe ich nochmal auf meine letzte Tour. Ich würde total gerne noch 10 weitere Touren machen und 10 weitere Alben, aber das läuft leider nicht, weil sich die Welt und speziell die Musikwelt extrem gewandelt hat. Ich komme aus der Generation, da hat man noch sein Geld verdient, indem man Alben verkauft hat auf CD. Das ist mittlerweile weggefallen. Jetzt ist es so, dass man in diesem Streaming-Kosmos, da passt meine Musik einfach nicht. Vielleicht passt die nicht zum Zeitgeist. Was weiß ich, aber als integrer Künstler kann ich meine Musik natürlich nicht an den Zeitgeist anpassen, sondern die ist so, wie die ist. Und ihr habt die all die Jahre gefühlt, habt die vielleicht sogar verinnerlicht. Viele Leute haben Sachen von mir sogar auf ihrem Körper verewigt. Und das macht mich wahnsinnig zufrieden und dankbar.
1: Prinz P kündigt das Ende seiner Karriere an, aber vorher gibt es noch eine große Abschiedstour ab Oktober. Das hier war sein größter Single-Hit. Prinz P zusammen mit Philipp Dittberner. 1,40 Meter.
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New Religion in Pop, der Abendshow mit Michael Reifsteck. Das war's von mir. Danke fürs Zuhören. Gute Nacht gleich mit Ben Streubel in der Popnacht. Und leider gab's auch heute Abend wieder ein paar Themen, zu denen wir nicht mehr gekommen sind. Wir hatten noch vor, Tipps unserer Artikulationstrainerin zu einer sicher nicht provozierenden Aussprache des Wortes Astloch. In welchen Abständen sollte man bei einer Sonnenblume das Öl wechseln? Und von führenden Vervielfältigern empfohlene Rezeptideen für leckere Blaupausenbrote. Naja, vielleicht am nächsten Mal. Gute Nacht!

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1: Um 0 Uhr mit Christine Beit. Der israelische Ministerpräsident Netanyahu hat das Treffen mit US-Präsident Trump im Weißen Haus als exzellent bezeichnet. Zuletzt hatte es deutliche Meinungsverschiedenheiten in Bezug auf den Iran-Krieg gegeben. Außerdem empfing Trump davor den ukrainischen Präsidenten Zelensky. Washington-Korrespondent Carsten Kühntopf fasst zusammen.
2: Trumps Beziehungen zu beiden Männern hat sich in den vergangenen Monaten verändert. Mit dem ukrainischen Staatschef geht der Präsident mittlerweile respektvoll um. Den Israeli hingegen nannte Trump kürzlich fucking crazy und schob hinterher, Netanyahu habe zu tun, was er ihm sage. Für Netanyahu war es wichtig, die Wogen zu glätten. In Israel ist Wahlkampf und dass ein Kandidat einen guten Draht ins Weiße Haus hat, ist Wählern wichtig. In Sachen Iran sind die Meinungsunterschiede erheblich. Trump möchte den Krieg so schnell wie möglich beenden. Netanyahu sieht noch nicht alle Ziele erreicht.
1: Die SPD-Spitze will queere Menschen mehr schützen und dafür das Grundgesetz ändern. Sie reagiert damit auf den tödlichen Anschlag am Rande des CSD in Berlin. Hauptstadtkorrespondent Chris Berdrow berichtet.
3: Konkret fordern die Parteivorsitzenden Bärbel Baas und Lars Klingbeil sowie Generalsekretär Tim Klüssendorf eine Ergänzung von Artikel 3. Darin ist geregelt, dass alle Menschen vor dem Gesetz gleich sind. Festgeschrieben ist unter anderem, dass niemand wegen seines Geschlechts, seiner Abstammung, seiner Sprache oder seines Glaubens benachteiligt werden darf. Die SPD-Führung wünscht sich, dass dieses Diskriminierungsverbot ergänzt wird und dann ausdrücklich auch die sexuelle Identität erfasst.
1: Deutschland hat nach Angaben von Innenminister Dobrindt 31 Menschen aus Afghanistan mit einem Charterflug abgeschoben. Es habe sich überwiegend um schwerste und schwere Straftäter gehandelt, so der CSU-Politiker. Es sei aber auch eine Person an Bord gewesen, die zwar kein Straftäter, aber ausreisepflichtig gewesen sei. Der Weltfußballverband FIFA will Teile der WM-Turniere privatisieren. Der Verband hat Berichte britischer Medien bestätigt. Demnach plant FIFA-Chef Infantino ein Tochterunternehmen, das künftige Weltmeisterschaften kontrollieren soll. Daran beteiligen könnten sich Investoren. Das Unternehmen führen will Infantino laut den Berichten selbst, wenn er nicht mehr FIFA-Chef ist. Der langjährige Fußballnationaltorwart Manuel Neuer hat das Ende seiner Profikarriere angedeutet. Die nächste Saison wird wahrscheinlich seine letzte sein. Es sehe stark danach aus, erklärte der Bayern-Profi beim Start in die Vorbereitung seines Vereins. Das Wetter für Deutschland. In der Nacht im Norden und Osten wolkig, aber trocken. Südlich der Donau gebietsweise lockere Wolken, sonst sternenklar. Die Tiefstwerte 19 bis 10 Grad. Tagsüber viel Sonne, später an den Alpen Quellwolken und zum Abend lokal Gewitter möglich. Dazu maximal 26 bis 38 Grad. Die Zeit 0 Uhr 3.
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4: Vorsicht bitte auf der B8 Limburg-Altenkirchen. Zwischen Schenkelberg und Höchstenbach laufen Rinder auf der Fahrbahn. Vorsicht bitte auf der B31 Donau-Eschingen Richtung Geisingen. Zwischen Donau, Eschingen, Hüfingen, B27 und der A81 steht ein defekter LKW. Vorsicht bitte im Kreis Neunkirchen auf der Landesstraße zwischen Illingen und Hüttichweiler steht ein defekter LKW. Die A81 Würzburg Richtung Heilbronn ist zwischen Neuenstadt und Kreuz Weinsberg wegen Reinigungsarbeiten gesperrt.
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5: mit Ben Sträubel und da sind wir die nächsten 5 Stunden wieder zusammen. Ich habe den Stuhl runtergestellt, damit niemand mehr dran sägen kann, Schuhe ausgezogen. Ich bin auf jeden Fall guter Ding.
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So, ich muss erst noch ein paar Stimmübungen machen, ne? Damit ich so reinkomme in diesen 29.07. ja auch schon Hooligan. So, hoch, runter, dann funktioniert das einigermaßen. Die nächsten Stunden sind ja uns. Und heute, dieser 29.07. hat natürlich auch wieder einen Gedenktag. Der wurde den Chicken Wings verpasst. Internationaler Chicken Wings Tag. Manchmal glaubt man es ja gar nicht, dass es das gibt, wenn das jemand aufschreibt. Aber wenn man dann danach googelt, findet man doch tatsächlich Hinweise darauf. Aber das begeht man tatsächlich. Für mich als angehender Vegetarier ist das natürlich ein schwieriger Tag. Aber natürlich lecker schmeckt es schon, ja, wenn man noch nicht so weit ist. Beim Super Bowl, ihr wisst ja, dieses Football-Finale, American Football-Finale, da essen die Amerikaner schätzungsweise über 1 Milliarde Chicken Wings, hauen die sich rein, 1 Milliarde. Und man sieht eigentlich auch an der Art, wie jemand Chicken Wings verspeist, das ist wiederum dann der Vorteil, was man von diesen Menschen zu erwarten hat. Also welcher Charakter ist das? Also isst er die Chicken Wings mit den Fingern, also barbarisch sozusagen, reißt das Fleisch runter vom Knochen. Man sieht dann auch diese veränderten Gesichtszüge, wie die Augen irgendwie größer werden, also wie bei einem Wolf oder sowas, was ich ja nicht verurteile bei Wölfen, aber eben bei Human Beings. Oder isst er eben die Chicken Wings mit Messer und Gabel, wie sich das gehört, wie wir das im Westerwald gelernt haben vom Vater. So, also das ist so für mich, wenn ich jemanden sehe, der also reißt an diesem Fleisch, an diesen Knochen und das dann irgendwo so hinwirft, dass den Menschen traue ich alles zu. Auch, dass die im Auto sitzen, irgendwann mal nach dem Tanken sich eine Fischdose, Hering in Tomatensoße aufziehend und das dann auch mit den Fingern essen und sich den Rest dann irgendwie am Lenkrad abschmieren. Da halte ich, also den traue ich alles zu, würde ich nie in ein Auto steigen. Deswegen achte darauf, den Charakter eines Menschen erkennt ihr daran, wie er Chicken Wings performt. Ne, das ist moralischer Verfall mit den Fingern. Jetzt haben wir erstmal Coldplay und ihr könnt ja trotzdem ans Essen denken.

Es ist jetzt 0:19 Uhr, Vorsicht auf der A661 bei Homburg Richtung Egelsbach zwischen Dreieich und Langen. Da ist ein Unfall passiert, die Unfallstelle wurde noch nicht abgesichert und deswegen fahrt ihr da auch ein bisschen vorsichtiger, was Kultisches. Nach den Ärzten und Westerland zum Abkühlen mal kurz rein ins Wasser und dann spielen wir zwei Hits in einer Sekunde.

0: Agadagabuff. 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
1: Das ist doch lösbar. 2 Songs, die heute Geburtstag feiern, die rauschen an euch vorbei. Ihr habt sie gehört. Alle habt ihr sie schon mal gehört, diese beiden Hits hier.
2: 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No fighting.
1: 0722120111, wenn ihr da 2 Hits rausgehört habt oder irgendwas zusammenbauen könnt im Kopf und da kommt ein Name bei rum, dann würde es mich freuen. 0722120111 für ein Popnacht-Package. Na, und was ist das hier? Das ist ein neuer Hit. Von ADMT, Adam Taylor, Burn Brighter in der Popnacht. Oh.

Es ist 0.28 Uhr, eine Gefahrenstelle von der A8 Karlsruhe Richtung Stuttgart. Da steht ein defektes Fahrzeug zwischen Pforzheim Ost und Pforzheim Süd. Die Popnacht mit Harry Styles, da machst du nichts falsch.

0: 0:31 Uhr.
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2: In der klaren Nacht kühlt es ab auf 19 bis 12 Grad. Tagsüber gibt es wieder viel Sonne. Hier und da mal ein paar lockere Wolken. Es wird noch mal deutlich heißer mit maximal 31 Grad in Breitenau und bis 38 Grad in Germersheim. Dazu weht schwacher Wind aus Süd bis Südwest.
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3: Vorsicht bitte auf der A3 Frankfurt Richtung Würzburg. Zwischen Weibersbrunn und Rohrbrunn steht ein defekter PKW. Vorsicht bitte auf der A6 Heilbronn Richtung Nürnberg. Zwischen Feuchtwangen Nord und Aurach steht ein unbeleuchtetes Fahrzeug. Vorsicht bitte auf der A8 Karlsruhe Richtung Stuttgart. Zwischen Pforzheim Ost und Pforzheim Süd steht ein defektes Fahrzeug. Vorsicht bitte auf der A661 Bad Homburg Richtung Egelsbach. Zwischen Dreieich und Langen befindet sich eine ungesicherte Unfallstelle. Vorsicht bitte auf der B10 Pirmasens Richtung Lebach. Zwischen Eppelborn und Bubach befindet sich eine Ölspur auf der Fahrbahn. Vorsicht auf der B41 Ortsdurchfahrt Hofeld-Mauschbach, eine ungesicherte Unfallstelle. Vorsicht bitte im Kreis Neunkirchen auf der Landesstraße zwischen Illingen und Hüttichweiler steht ein defekter LKW.
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0: Und die am meisten unterschätzte Höchsttemperatur heute in Elz, im Hessische. 33 Grad werden es da. Hier ist die Popnacht, ich bin Ben Streubel.

0: Chandelier und Sia in der Popnacht.
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0: Die zwei Nummer 1 Hits des heutigen 29.07. sind diese hier. Welche sind's? Ich hoffe, ihr habt sie erkannt. Und wenn nicht, dann lösen wir das gleich auf mit jemandem, der sie erkannt hat.
2: No fighting.
0: Hallo Nicole.
3: Hallo.
0: Nicole, du lebst in Karlsruhe und hast gehört und sofort erkannt, welche beiden Songs sind denn das?
3: Genau, das ist Shakira mit Hips Don't Lie und Frankie Goes to Hollywood mit Two Tribes.
0: So soll's sein. Und du bist sehr musikalisch, du singst ja auch selbst. Welche Songs?
3: Ich singe gerne von Harry Styles, zum Beispiel As It Was oder American Girls, finde ich auch ganz klasse im Moment.
0: Cool.
3: Oder
0: okay.
3: Oder was ich ganz gerne mag, ist Andreas Burani auf anderen Wegen.
0: Mhm.
3: Ist ein bisschen älter schon.
0: Ja.
3: Das singe ich ganz gerne. Und Olivia Rodrigo mag ich auch gerne.
0: Auch
3: Drop
0: schön.
3: Dead singe ich.
0: Drop Dead, ja, das ist auch cool. Ich meine, das ist ein aktueller Hit. Da bist du ganz aktuell dabei. Und wo singst du das? Hast du Auftritte irgendwo oder machst du zu Hause Badewanne, der Klassiker? Oder auf
3: ich mache zu Hause beim Abwaschen, beim Aufräumen und überhaupt.
0: Gab da schon eine Reaktion?
3: Aber ich habe früher mal in einem Chor.
0: Ja, im Chor. Ach, du hast mal im Chor gesungen, sagst du.
3: Ja.
0: Ja, okay. Und was war das für ein Chor?
3: Das war ein bisschen alternativer Kirchenchor. In Hamburg war das noch. Ich habe mal in Hamburg gelebt und dort haben wir so wirklich so Sachen wie Bach und Brahms
0: gesungen. Ja, gut, das war natürlich was ganz anderes, wenn du da aufgetaucht wärst in der Kirche und jetzt dann plötzlich Drop Dead gesungen. Ne? Das wäre natürlich ein Fest gewesen. Wunderbar. An Karfreitag, da macht sich Drop Dead jetzt hier von Olivia Rodrigo als Überraschung.
3: Ich mag sowohl Klassik als auch Popmusik, also insofern.
0: Ich wünsche dir eine gute Nacht. Du bleibst weiter ein Talent.
3: Dankeschön.
0: Hörst zu und ich schicke dir einen Preis zu. Tschüss.
3: Ich freue mich total. Dankeschön. Tschüss.

Vega, wie war das so? Da kommt was Neues, was gut riecht, ist frisch geduscht ist. Luisa, neuer Hit in der Popnacht. Der Mann macht jetzt schon Spaß. Ich wackel mit dem rechten großen Zeh.

Demain, morgen, der neue von Luisa. Da wird Endsilbenbetonung, wenn ihr sie mal ansprechen solltet beim Frühstück. Luisa, französisch-brasilianische Sängerin, lebt in Rennes und macht jetzt gerade so einen Hit nach dem anderen. Ne? Wir freuen uns auch schon auf den nächsten. Hier ist die Popnacht mit der Gefahrenstelle von der A27 Bremerhaven Bremen bei Lesumbrücke. Da laufen Hunde auf der Fahrbahn.

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1: Um 1 Uhr mit Christine Beidt. Der Antisemitismusbeauftragte der Bundesregierung Klein fordert nach dem Anschlag auf den Berliner CSD weitere rechtliche Konsequenzen. Dem Redaktionsnetzwerk Deutschland sagte er, das Strafrecht müsse korrigiert werden. Stefan Everts berichtet.
2: Konkret fordert Klein, Sympathiebekundungen für Terrororganisationen wie den IS wieder unter Strafe zu stellen. Derzeit ist nur das Werben um Mitglieder und die Unterstützung ausländischer Terrorgruppen verboten. Der Antisemitismusbeauftragte sagte, der Anschlag beim Berliner Christopher Street Day sei ein Angriff auf die demokratische Grundordnung in Deutschland gewesen, sowie auf die vielfältige, freiheitliche und offene Gesellschaft. Man dürfe nicht zulassen, dass von Islamisten eine tödliche Bedrohung für Minderheiten ausgehe. Dazu zählt Klein auch Jüdinnen und Juden in Deutschland.
1: Israels Ministerpräsident Netanyahu hat das Treffen mit US-Präsident Trump im Weißen Haus als ausgezeichnet gelobt. Es sei eines der besten Gespräche mit Trump gewesen, das er je gehabt habe. Auch aus dem Weißen Haus hieß es, das Treffen sei positiv gewesen. Zuletzt hatte es zwischen den beiden Politikern deutliche Meinungsverschiedenheiten wegen des Irankriegs gegeben. Peru hat eine neue Präsidentin. Die konservative Keiko Fujimori hat den Amtseid abgelegt. Die 51-Jährige hatte die Stichwahl im Juni nur knapp gegen den Kandidaten der Linken gewonnen. Sie versprach, die politische Lage im Land zu stabilisieren. Fujimori ist Perus 9. Staatschefin innerhalb von 10 Jahren. Der US-Konzern Apple hat die Marke von 5 Billionen Dollar Börsenwert geknackt. Ausschlaggebend war ein zwischenzeitiges Kursplus von knapp 2% im US-Handel. Pro Aktie war der Wert auf fast 343 Dollar gestiegen. Danach sank Apple wieder knapp unter die 5 Billionen Marke. Zuvor hatte diesen Wert nur das Chip-Unternehmen Nvidia erreicht. Der langjährige Fußballnationaltorwart Manuel Neuer hat das Ende seiner Profikarriere angedeutet. Die nächste Saison wird wohl seine letzte werden. Der Bayern-Profi ist mit dem Rekordmeister gerade in die Vorbereitung gestartet. Taufik Kali berichtet.
3: Am Rande des Trainings erklärte der 40-Jährige, der vor seiner 21. Profisaison steht, es sieht stark danach aus, dass ich aufhöre. Sein Nachfolger nach 15 Jahren Bayern-Tor ist mit Jonas Urbich längst gefunden und dementsprechend soll es mit dem 22-Jährigen wieder eine ähnliche Arbeitsteilung wie im letzten Jahr geben. Im Idealfall ist sein letztes Spiel Anfang Juni 2027 im Estadio Metropolitano in Madrid.
1: Das Wetter für Deutschland. In der Nacht im Norden und Osten wolkig, aber trocken, sonst sternenklar oder lockere Wolken. Die Tiefstwerte 19 bis 10 Grad. Tagsüber viel Sonne, später an den Alpen Quellwolken und zum Abend lokal Gewitter möglich. Dazu bis 38 Grad. Und die Zeit, es ist 1.03 Uhr.
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4: Vorsicht bitte auf der A3 Würzburg Richtung Frankfurt. Zwischen Helmstadt und Wertheim-Lengfurt befindet sich eine ungesicherte Unfallstelle. Vorsicht bitte auf der A81 Stuttgart Richtung Singen. Zwischen Geisingen und Engen befindet sich eine ungesicherte Unfallstelle. Auf der A643 Wiesbaden Richtung Mainz ist die Ausfahrt Mainz-Mombach wegen Brückenarbeiten gesperrt. Die A565 Bonn Richtung Meckenheim ist zwischen Bonn-Beuel und Bonn-Auerberg in beiden Richtungen wegen Brückenschäden gesperrt. Eine Umleitung ist eingerichtet.
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5: Mit Ben Streubel. Da machen wir es uns gleich ein bisschen laut. Es bleibt gemütlich, aber es wird ein bisschen lauter werden mit dem Lenkradklopfer. Wozu brauche ich den? Das ist ein Energieriegel für die Ohren, falls ihr unterwegs seid. Von Würzburg nach Nürnberg oder von Frankfurt am Main nach Erfurt. 07221 2011. Wir suchen den lautesten Hit. Euren Lieblingssong spiele ich lauter, als ihr ihn jemals gehört habt. Jede Menge Phon bis zur Ohramputation, bis zur Kündigung. 07221 2011. Welcher Song soll's sein?
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1: Rescue me in One Republic, jetzt wird's laut. Mit dem Lenkradklopfer, das ist der lauteste Hit dieser Show in der Popnacht. Und die Vorschläge kommen heute aus Nordrhein-Westfalen und Baden-Württemberg. Wilma aus Duisburg, guten Morgen.
2: Guten Morgen.
1: Wilma, du fährst ein bisschen durch die Gegend heute Nacht. Wo geht's denn hin?
2: Ich bin jetzt gerade bei meiner letzten Apotheke in Düren.
1: Medikamente hast du dabei, ja?
2: Ja, richtig.
1: So, und dann, wenn du tagsüber wach wirst, weil du hast ja genau das Leiden, das ich auch habe, und wir Nachtmenschen überhaupt, wir dürfen bei dieser Hitze dann schlafen, wenn es so richtig losgeht. Heute bis zu 38 Grad und dann springst du am liebsten in Seen. Du bist eine begeisterte Schwimmerin. Was ist dein Lieblingssee in Duisburg und Umgebung?
2: Das ist der Krupsee.
1: Warum ist das ein toller See für dich?
2: Das ist einfach schön ruhig, es ist nicht überfüllt, man hat ein Naturbecken, man hat ein Chlorbecken.
1: Ah, cool. Wo findet man dich da? Wo ist der Geheimtipp?
3: Hallo?
1: An welcher Stelle? Ja, Silke, bleib dran. An welcher Stelle findet man dich? Wilma?
2: Jetzt höre ich nichts mehr.
1: Ach so, das kann nicht sein, dass man dich nicht hört. Aber Silke hört mich. Silke hört mich, ne?
3: Ja, genau.
1: Da wollte ich mal sagen. Hallo. Okay, also ich weiß aber, dass Wilma einen Hit gerne hören würde von Falco, Egoist.

0: der Egoist von Falco. Wenn ihr den hören möchtet, dann seid ihr hier auch ganz richtig mit eurer Stimme. Und Silke aus Offenburg oder Herrenberg? Wo kommst du her?
1: Ich komme aus Herrenberg. Ich fahre nur gerade aus Offenburg.
0: Ah, okay. Hierher. Du hast in Offenburg deine Mama besucht, ne? Ist alles in, alles ja, genau, in Ordnung? Geht's dir gut?
1: Ja, die hat ihren 80er jetzt gefeiert.
0: Cool. Was hast du denn geschenkt?
1: Einfach nur Zeit zusammen.
0: Das ist in Ordnung. Also ein Gutschein, der aber auch eingelöst wird, hoffentlich. Ne?
1: Ja, genau.
0: Manchmal verschenkt man das, wir gehen mal zusammen ins Theater oder in ein Musical oder sowas, da macht man das nie. Aber da sollte man keine Zeit verlieren, da hast du vollkommen recht. Und du bist unterwegs gerade auf der Autobahn, da ist ein Schwertransport vor dir.
1: Ja, also ich stehe gerade, ich bin jetzt gerade von der A8 auf die A81 abgebogen und da ist ja rund um Sindelfingen-Böblingen eine riesen Baustelle.
0: Ja.
1: Und die Begleitfahrzeuge, die haben uns jetzt gestoppt. Also die warten jetzt, bis der Schwertransport, dieser riesen Oschi, da komplett durchgelatscht ist. Und jetzt stehen wir hier halt an der Ausfahrt Sindelfingen.
0: Gut, wer ist denn wir?
1: Ich und meine zweite Persönlichkeit, also ich.
0: Das ist auch gut. Also deswegen, eben hat man den Egoisten, der braucht keine zweite Persönlichkeit. Du hast noch ein zweites Ich und du würdest gerne die Imagine Dragons mit Thunder.
1: Genau, wir. Thunder.
0: Ja. Und jetzt entscheidet ihr das in Deutschland, welchen Song sollen wir lauter spielen als alle anderen Hits? Falco, den Egoisten oder vielleicht doch die Imagine Dragons mit Thunder. 07221 2011.

Hier hat das System sich gerade verselbstständigt, was ja auch ganz schön aussieht eigentlich, muss ich ganz ehrlich sagen. Ne? Wahrscheinlich, weil Falco nicht so beliebt war gerade in diesem Moment, aber es gab eine Abstimmung hin und her, Falco komm, Falco geh, und das System sagt tschüss. Also wir haben gerade im Moment keine Musik, aber eine Gefahrenstelle. Vorsicht bitte auf der A57 Krefeld-Köln zwischen Köln-Worringen und Chorweiler. Da werfen Menschen Steine auf die Fahrbahn, was ja nicht so gerade menschlich ist. Auf der A57 bitte aufpassen. Krefeld-Köln zwischen Köln-Worringen und Chorweiler werfen Menschen Steine auf die Fahrbahn. So, da kommt auch wieder Musik hier. Und vielleicht habt ihr inzwischen auch schon weitere Ideen. Falco oder vielleicht doch die Imagine Dragons. Noch steht's 50-50. Aber wir haben ja noch ein bisschen Zeit. Hier werden Somber mit dem neuen Hit My Body Isn't Ready zu hören ist. Nehme ich noch ein paar Anrufe an. Ne? 07221 2011.

0: Samba, neue 8, My Body Isn't Ready in der Popnacht.
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0: Und wir haben die beiden Vorschläge aus Nordrhein-Westfalen und Baden-Württemberg. Zum einen Falco Egoist, zum anderen aber auch Thunder von den Imagine Dragons. Es ging hin und her. Wir benötigen das Zünglein an der Waage unter 07221 2011. Vielleicht auch eine WhatsApp-Audio, wer da gerade bei Stimme ist, kann das hier auch schicken. Da kommt hier gerade was geflogen. Hallo.
2: Ja, moin ihr Lieben.
0: Ja.
2: Hier ist er wieder.
0: Ja.
2: Euer Tommy aus dem Emsland.
0: Oh Gott.
2: Ja, und ja, man muss ja mal sagen, ne? Heute könnte mal was gespielt werden, was ich auch bin, ne? So, jetzt wisst ihr es.
0: Ich weiß nicht.
2: Ja, Falco, der Egoist.
0: Ah, ein Witz.
2: Mein
0: okay.
2: Tipp hier heute. Billy, dreh die Regler hoch. Gib Gummi.

0: ist der Egoist und Falco, unser Lenkradklopfer Yannick aus Lauchringen. Der hat eine WhatsApp geschrieben, bei denen ist nämlich Stromausfall in Lauchringen. Und wie es da aktuell aussieht, das weiß Steffi Linkscheid aus dem Popnacht-Team. Steffi.
1: Stromausfall, der kann noch bis 7 Uhr heute Morgen dauern, das sagen Polizei und Feuerwehr. Da hat ein Trafohaus gebrannt, deswegen ist in mehreren Teilen der Gemeinde schon seit Stunden der Strom weg. Die Stadtwerke, die Feuerwehr und das Rote Kreuz sind da im Einsatz. Die Gemeinde versucht Stück für Stück wieder alles ans Stromnetz zu nehmen. Notfallpunkt ist eingerichtet in der Gemeindehalle unter Lauchringen. Wer kann der reduzierte Stromverbrauch auf das Nötigste? Die Gemeinde sagt, zum Glück ist Nacht. Die Polizei bittet darum, den Notruf nur in Notfällen zu wählen, weil sie weiß Bescheid, dass der Strom ausgefallen ist und bittet alle, verantwortungsvoll mit der Situation umzugehen.
0: Stromausfall in der Gemeinde Lauchringen kann noch bis 7 Uhr dauern und wir halten euch dann natürlich auch auf dem Laufenden. Hier ist die Popnacht.

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0: Die Red Hot Chili Peppers und by the way, es ist 1.32 Uhr.
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6: In der klaren Nacht kühlt es ab auf 19 bis 12 Grad. Tagsüber gibt es wieder viel Sonne. Hier und da mal ein paar lockere Wolken. Es wird nochmal deutlich heißer mit maximal 31 Grad in Breitenau und bis 38 Grad in Germersheim.
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7: Vorsicht bitte auf der A57 Krefeld-Köln. Zwischen Köln-Borringen und Chorweiler werfen Personen Steine auf die Fahrbahn. Vorsicht bitte auf der A3 Köln Richtung Frankfurt. Zwischen Rastplatz Welschehahn und Dreieck Dernbach steht ein defektes Fahrzeug. Vorsicht bitte auf der A565 Meckenheim Richtung Bonn. Zwischen Kreuz Meckenheim und Meer liegt ein Tier auf der Fahrbahn. Vorsicht Saarpfalzkreis auf der Landesstraße. Zwischen Altbreitenfelderhof und Wald Moor steht ein defekter PKW. Auf der A643 Wiesbaden Richtung Mainz ist die Ausfahrt Mainz-Mombach wegen Brückenarbeiten gesperrt.
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0: Und die am meisten unterschätzte Höchsttemperatur in Deutschland, Hallig-Gröde. Da bekommen wir heute 26 Grad. Das ist fast schon was zum Abkühlen. Hier ist die Popnacht. Ich bin Ben Sträubel.
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Coachella og Lady Gaga, Bradley Cooper, der typico romantico Teil war das dieser Show hier. Der Popnacht, es ist 1.41 Uhr. Vorsicht auf der A4 Erfurt Richtung Chemnitz, da liegen Spanngurte auf der Autobahn zwischen Gera, Langenberg und Gera. Ihr fahrt da bitte vorsichtig. Gleich wird es sehr unromantisch werden, da geht es ums Blitzen, geblitzt werden. Das ist ja nun auch eine große Demütigung, je nachdem, wo das stattfindet. Wenn man also so aus dem Hinterhalt heraus plötzlich so ein Blitzer-Anhänger sieht, so ein also wirklich schon auf Bösartigkeit performtes Teil mit so einer Fake-Autonummer, wo wir sofort in den Knast wandern würden, wenn wir sowas aufstellen würden. Aber die Großkupferten und Offiziellen dürfen das ja machen, ja, um uns zu überwachen. Das wollen wir tun. Aber Thorsten Sträter ist dagegen. Und der hat als Comedian auch so seine schönen Formulierungen gefunden, was passierte, als er in seiner Straße geblitzt wurde. Es wird lustig werden in genau 3 Minuten nach den Imagine Dragons hier in der Popnacht.

0: Enemy, die Imagine Dragons. Und um 1.45 Uhr noch eine Gefahrenstelle von der A565. Da liegt ein Tier auf der Autobahn Meckenheim Richtung Bonn zwischen Kreuz Meckenheim und Merl. So, Thorsten Sträter wurde geblitzt. Naja, das ist seine Geschichte.
1: Sträters tauchen in der Geschichte immer auf wegen Straftaten, bei denen sie immer erwischt werden. Jedes Mal. Wir sind zu dumm, um kriminelle Genies zu sein. Ich selbst bin in meiner eigenen Straße neulich geblitzt worden. Was für ein Affront. In meiner eigenen Straße, das ist nicht das Schlimmste. Das Schlimmste ist, du kachelst durch deine Straße und da ist nie einer, weil das so eine Spielstraße ist. Du kachelst durch die Straße, die holen schon immer die Schilder rein. Achtung Kinder, weil ich da regelmäßig drüber fahre, ist schlimm. Das ist ein Spaß. Aber ich bin geblitzt worden in meiner Straße und hatte aber das Gefühl, vielleicht auch nicht. Vielleicht ist ein Sonnenstrahl auf die rote Blumenvase von Oma Schropotnik gefallen, hat sich da gebrochen und mich im Augenwinkel erwischt. Kennen Sie das? Das muss ja kein Blitzer gewesen sein. Es kann einfach ein roter Lichtreflex gewesen sein. Und jetzt habe ich 6 Wochen keine Planungssicherheit, weil ich nicht weiß, was das für eine Kacke war. Ich bin nochmal durchgefahren. Ja, war ein Blitzer. Ich habe 2 Plädiere auf Unzurechnungsfähigkeit.
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0: Joy und get lucky. Hier ist die Popnacht mit einem Happy Birthday to you.
1: Happy Birthday, lieber Thorsten.
0: Thorsten feiert Geburtstag. Hallo Thorsten, hast du dein Happy Birthday mitbekommen?
2: Ja, danke schön.
0: Ich hab mal Freude. Mit wem feierst du denn?
2: Ich feiere mit Hanne, mit meiner Freundin zusammen.
0: Okay, und was hat sie dir denn schon geschenkt?
2: Einen Drucker hat sie mir geschenkt heute.
0: Einen Puffer?
2: Drucker.
0: Drucker?
2: Oder ja, also ein Computer.
0: So ein romantisches Geschenk. Was ist denn das Erste, was du ausdruckst in deinem Leben dann?
2: Ich habe hier wegen meinem Umzug schon alles ausgedruckt jetzt.
0: Ja, also sie hat dir einen Drucker geschenkt, damit du ihr was ausdruckst wegen deinem. Das habe ich noch nicht so ganz verstanden, aber auf jeden Fall. Ich würde dir mal ein Herzchen ausdrucken. Drucke mal ein Herzchen aus. Hab dich lieb, Schatz und sowas, ne? Liebe Hanne, volle Kanne, das wird ein schönes Leben mit uns, sowas. Okay? Ich spiel gleich deinen Lieblingssong. Tschüss. Das ist Thorsten. Guter Mann, ist auch Therapiekind. Robert müssen wir noch ein bisschen aufbauen. Der trägt Zeitungen aus, hat gerade geschrieben, dass er angesprochen wurde, weil er so eine Stirnlampe trägt, von einer netten Frau, die aber ein bisschen skeptisch war und dachte, der lümmelt da irgendwie rum. Er wäre ein schlechter Mensch, meinte er, aber er ist kein schlechter Mensch. Er wollte mal kundtun, dass er ein sehr guter Mensch ist. Der Zeitungs-Robert, wo auch immer in Deutschland er ist, das hat er leider nicht geschrieben. Aber auf jeden Fall Robert mit der Stirnlampe, mit Zeitung unterm Arm, tut nichts, will nur spielen. Ja, vielleicht einen Kaffee oder sowas, also alles ist gut ausgegangen. Sie muss nicht die Polizei rufen in diesem Fall, ne? Also Mika, relax, take it easy. Das hat sich unser Geburtstagskind Thorsten ausgesucht. Das mache ich jetzt gerne ein bisschen lauter. Ne? Vielleicht gefällt es ja auch Robert mit der Stirnlampe. Habt ihr noch was? 07221 2011.

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1: Um 2 Uhr mit Christine Beidt. Der Fußball-Weltverband FIFA will einen Teil der kommerziellen Rechte an Turnieren wie der WM an Investoren verkaufen. Die FIFA will dafür nach eigenen Angaben eine Tochtergesellschaft namens FFE gründen. Sie will so mehr als 4 Milliarden US-Dollar einnehmen. Katrin Hondel berichtet.
2: Die FIFA solle die alleinige Kontrolle über das neue FFE-Unternehmen haben, heißt es weiter. Ziel sei es, die Finanzierung für die Fußballentwicklung auf über 10 Milliarden US-Dollar auszuweiten und, so lässt sich FIFA-Chef Infantino zitieren, das kommerzielle Potenzial und die Chancen der FIFA freizusetzen. Scharfe Kritik an den Plänen kommt von der UEFA, dem Europäischen Fußballverband. Die Seele und die Führung des Fußballs seien keine Handelsware, erst recht nicht bei völliger Intransparenz darüber, wer finanziell davon profitiert, schreibt die UEFA in einem ersten Statement.
1: Das US-Militär hat nach mehreren Tagen ohne gegenseitige Angriffe wieder Attacken des Iran gemeldet. Das Land habe mehrere Raketen auf US-Streitkräfte im Nahen Osten abgefeuert. Sie seien erfolgreich abgefangen worden. US-Präsident Trump hatte sich zuletzt erneut zuversichtlich über eine mögliche Lösung am Verhandlungstisch geäußert. Der Antisemitismusbeauftragte der Bundesregierung Klein fordert nach dem Anschlag auf den Berliner CSD weitere Verschärfungen des Strafrechts. Er sagte dem Redaktionsnetzwerk Deutschland, zum Beispiel müssten Sympathiebekundungen für Terrorgruppen wieder strafbar sein, wie es bereits in der Vergangenheit der Fall gewesen sei. Im französischen Toulouse ist ein Flugzeug nach einem mehr als 24 Stunden langen Testflug gelandet. Die Maschine war im rund 23.000 Kilometer entfernten australischen Melbourne gestartet. Die Airline Qantas will mit dem Airbus ab nächstem Jahr Direktflüge nach Europa anbieten. Das weltbekannte Heavy-Metal-Festival Wacken Open Air beginnt heute in Schleswig-Holstein. Rund 85.000 Fans werden erwartet. Aus Wacken, Jörn Zahlmann.
3: Das Wacken Open Air beginnt traditionell mit der Erstürmung des sogenannten Holy Grounds. Heißt, sobald die Tore öffnen, erobern die Fans sprintend die Acker vor den Bühnen. 4 Tage lang spielen dort dann mehr als 100 Bands. Von Legenden wie Judas Priest und Def Leppard bis hin zu kleineren Bands aus nahezu jeder Nische des Genres Metal. Anders als in den vergangenen Jahren war das Festival diesmal lange nicht ausverkauft. Die 85.000 Karten waren laut Veranstalter erst kurz vor Festivalstart vergriffen.
1: Das Wetter für Deutschland. In der Nacht im Norden und Osten wolkig, aber trocken. Südlich der Donau gebietsweise lockere Wolken, sonst sternenklar. Die Tiefstwerte 19 bis 10 Grad. Tagsüber viel Sonne, später an den Alpen Quellwolken und zum Abend lokal Gewitter möglich. Dazu maximal 26 bis 38 Grad. Die Zeit 2.03 Uhr.
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4: Vorsicht bitte auf der A5 Basel Richtung Karlsruhe. Zwischen Freiburg Süd und Freiburg Mitte steht ein defekter PKW und es sind Personen auf der Fahrbahn. Vorsicht bitte auf der A620 Saarlouis Richtung Saarbrücken. Zwischen Dreieck Saarlouis und Wallerfangen steht ein defektes Fahrzeug. Vorsicht bitte im Kreis Oberallgäu auf der B19. Zwischen Waltenhofen Süd und Herzmanns sind Personen auf der Fahrbahn. Vorsicht Saarpfalzkreis auf der Landesstraße. Zwischen Altbreitenfelderhof und Wald, Moor, steht ein defekter PKW.
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5: 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Und dann haben wir das PPPPP. Das ist das perfekt fantastisch polierte Popnacht-Package. Das großartigste Popnacht-Package der Popnacht-Packages dieser Show. Also wenn ihr euch eins hier rausholen möchtet, dann 07221 2011. Wir spielen in 7 Minuten. 07221 2011.
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